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1: Mikrofon Silvia Mises, es ist 3 Uhr. Nach dem Ansturm zehntausender Migranten hat sich die Lage auf der spanischen Exklave Ceuta wieder beruhigt. Bis am späten Abend sind fast alle Migranten wieder nach Marokko zurückgekehrt. Laut Migrationsforscher Gerald Knaus dürfe die EU nach den Geschehnissen aber nicht zur Tagesordnung übergehen, sondern müsse ihre Lehren daraus ziehen.
2: Eine Gefahr ist, dass wir uns sehr, sehr leicht auf sinkenden Zahlen ausruhen und die Schwächen in unserem System nicht erkennen. In den ersten 6 Monaten sind nur 14.000 Menschen nach Spanien gekommen. Aber wenn dann kurzfristig auf einmal 8.000, 10.000, 40.000 kommen, erkennen wir, dass wir kein System haben, um klar zu signalisieren. Und das muss das Ziel sein und daran muss man jetzt arbeiten. Vielleicht hilft dieser Schock, dass jeder und jede, die irregulär nach Spanien, nach Italien, nach Griechenland kommen, damit rechnen müssen, nach einer sehr schnellen Zulässigkeitsprüfung ihr Asylverfahren in einem Drittstaat zu haben.
1: Sagt Migrationsforscher Knaus am Abend in der Zeit im Bild 2. In der Ukraine ist die Hauptstadt Kiew in der Nacht Ziel eines massiven russischen Luftangriffs geworden. Zahlreiche Explosionen sind gemeldet worden. Kiews Bürgermeister Vitali Klitschko berichtet, die Stadt werde derzeit mit ballistischen Raketen attackiert. Im Kongo ist die Zahl der Ebola-Fälle auf über 3.500 gestiegen. Mehr als 1.550 Erkrankte sind gestorben. Die Infektionszahlen steigen derzeit so schnell wie noch nie. Die aktuell extreme Hitze bei uns bleibt auch in anderen Bereichen der Erde nicht unbemerkt. Sie hat Auswirkungen bis weit in den Norden, berichtet Paul Siehorsch.
3: Das vermeintlich ewige Eis schmilzt. Einmal schneller, dann wieder langsamer. Bei der ersten Hitzewelle im Juni hat ein Hochdruckgebiet die kalte Luft nicht nach Mitteleuropa gelassen. In Grönland war es da besonders kühl, Gletscherforscher Wolfgang Schöner.
4: Dieses blockierende Hoch hat dann die Eigenschaft, dass die kalte Luft weit in den Süden vorstoßen kann. Und am Ende bewirkt es natürlich, dass dann auch weit im Süden von Grönland relativ kühl bleibt, während es bei uns besonders heiß ist.
3: Bei der aktuellen Hitzewelle kommt die kalte Luft nicht nach Grönland. Der Eisschild schmilzt also wieder schneller. Das schmelzende Eis hat wiederum Einfluss auf den Golfstrom vor der Haustür Ostgrönlands. Durch die Hitze ist es besonders früh im Jahr extrem trocken, sagt Schöner. Es hängt also alles zusammen. So haben die Wetterextreme getrieben durch die Klimaerwärmung nicht nur bei uns massive Auswirkungen.
1: Und jetzt zum Wetter mit Nathalie Auer.
5: Gestern hat die Hitzewelle ihren ersten Höhepunkt erreicht. In Wieselburg wurde mit 40,3 Grad die höchste Juli-Temperatur seit Beginn der Wetteraufzeichnungen gemessen. Übrigens, Temperaturen über 40 Grad gab es im Juli zuvor noch nie. Heute wird es im Großteil des Landes weniger heiß, mit mal 26 bis 34 Grad. Nur im Osten hält die extreme Hitze an, da werden es stellenweise bis zu 38 Grad. Dazu scheint heute zeitweise die Sonne. Besonders am Nachmittag bilden sich dann aber einige teils heftige Gewitter, die meisten gibt's in den Alpen.
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1: Am Mikrofon Silvia Mises, es ist 4 Uhr. Der Widerstand gegen die WM-Verkaufspläne von FIFA-Chef Gianni Infantino ist offenbar zu groß geworden. Infantino hat in der Nacht seine umstrittenen Pläne, WM-Anteile an private Investoren zu verkaufen, offiziell zurückgezogen. Die UEFA hatte deshalb zuletzt ja sogar mit einem WM-Boykott gedroht. Nach dem Ansturm zehntausender Migranten hat sich die Lage auf der spanischen Exklave Ceuta wieder beruhigt. Bis am späten Abend sind fast alle Migranten wieder nach Marokko zurückgekehrt. In Österreich warnt die Bergrettung davor, Wander- und Berg-Apps am Smartphone blind zu vertrauen. Immer wieder müssen derzeit Bergretter ausrücken, weil sich Menschen bei ihrer Tour zu sehr auf Apps verlassen und sich dann verirren. Jürgen Freimuth.
2: Es ist ein Szenario, das sich derzeit oft wiederholt. Eine Bergtour beginnt zunächst problemlos, endet jedoch mit einem Notruf, weil Bergsteiger plötzlich auf dem falschen Weg landen. Grund dafür sind Apps mit ungeeigneten Karten, sagt Hartmut Hofstetter, Ortsstellenleiter der Bergrettung Ebensee.
3: Wichtig ist, dass dein Kartenmaterial zugrunde liegt, wo ich einfach auch sehen kann, ist es ein Steig, ist es ein Weg, eine Forststraße oder ist es vielleicht ein unmarkierter Jägersteig.
2: Handy-Apps können bei der Orientierung helfen, ersetzen aber keine gründliche Tourenplanung, so der Bergretter. Generell gilt, auf markierten Wegen bleiben und im Notfall lieber frühzeitig die Bergrettung rufen.
1: In den USA nehmen die Festnahmen an Flughäfen deutlich zu. Beamte der Einwanderungsbehörde ICE verhaften Menschen immer öfter direkt am Check-in-Schalter oder am Gate. Im Visier der Behörde Ausländer, deren Visa abgelaufen sind und Personen mit aktivem Asylantrag. Aus den USA, Christoph Kohl.
4: ICE is here, help us!
5: ICE-Agenten in Zivil nehmen am Flughafen von Denver eine Frau direkt am Gate fest.
4: Hey, guys, come help us!
5: Die Frau aus Ecuador ist 2023 legal als Au-pair in die USA eingereist. Ihr Visum ist mittlerweile zwar abgelaufen, sie hat laut Anwalt aber einen Antrag auf Verlängerung ihres Aufenthaltsstatus gestellt. Die US-Einwanderungsbehörde ICE scheint neuerdings vermehrt Menschen mit abgelaufenen Visa an Flughäfen festzunehmen. Die Passagierdaten erhält ICE von der Transportsicherheitsbehörde TSA. Die Trump-Regierung will so ihr Ziel von 2000 Festnahmen pro Tag erreichen. Anwälte sprechen von einer beispiellosen Praxis und raten Personen mit laufenden Anträgen auf einen neuen Aufenthaltsstatus von Flügen in den USA ab.
1: Und jetzt zum Wetter mit Nathalie Auer.
6: Ein unbeständiger Tag erwartet uns heute mit einer Mischung aus Sonnenschein und Wolken. Dabei ist es bis Mittag noch fast überall trocken. Am Nachmittag werden die Schauer und Gewitter dann aber häufiger und auch kräftiger. Die meisten Gewitter gibt's im Bergland. Hier sind stellenweise auch Unwetter möglich mit intensivem Regen. Die Temperaturen, die erreichen meist 26 bis 34 Grad. Bis zu 38 werden es diesmal nur vom Weinviertel über Wien bis ins Nordburgenland. Morgen ist es dann auch hier nicht mehr extrem heiß und außerdem ist die Unwettergefahr diesmal geringer.
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0: 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Es ist 5 Uhr.
1: Am Mikrofon ist Lorenz Wildner. Fast 5 Jahre ist es mittlerweile her, dass Sebastian Kurz als Bundeskanzler zurückgetreten ist. Grund waren damals Ermittlungen in der sogenannten Inseratencausa. Jetzt hat die Wirtschafts- und Korruptionsstaatsanwaltschaft einen ersten großen Bericht über die Beweismittel vorgelegt, wie am Abend der Kurier berichtet. Einzelheiten von Felix Nowak.
2: In der Causa geht es um das sogenannte Beinschab-Tool, also den Verdacht, Sebastian Kurz habe vor seiner Übernahme der ÖVP manipulierte Umfragen anfertigen lassen, finanziert mit Steuergeld. Kurz hat diese Vorwürfe stets bestritten. Jetzt liegt dazu ein 1435 Seiten langer Auswertungsbericht der Wirtschafts- und Korruptionsstaatsanwaltschaft vor. Das bestätigt ein Behördensprecher auf ORF-Anfrage. Darin werden vor allem Informationen aus Hausdurchsuchungen im Oktober 2021 ausgewertet. Dass das erst jetzt passiert, begründet man in der WKStA mit rechtlichen Hürden. So habe man 4 Jahre lang nicht zur Gänze auf die Beweismittel zugreifen können. Ob es zur Anklage kommt oder nicht, ist weiterhin unklar. Der aktuelle Bericht umfasst nur Ereignisse aus den Jahren 2016 bis 2018. Nun wird ein zweiter Teil mit allen späteren Ereignissen angefertigt.
1: In Großbritannien bleibt das Bürgermeisteramt der Metropolregion Manchester in Hand der regierenden Labour-Partei. Zuvor hatte das Amt ja Andy Burnham inne, der vor kurzem zum Premier aufgestiegen ist. Die Labour-Kandidatin Beth Craig hat in Manchester in der 2. Runde der Stimmenauszählungen die nötig gewordene Nachwahl gewonnen. Deutlich hinter ihr lag die Kandidatin der rechtspopulistischen Partei Reform UK. Nach dem Fund von 5 Babyleichen in Südfrankreich ist die mutmaßliche Mutter des 5-fachen Mordes beschuldigt worden. Die 32-Jährige wurde wegen des Mordes an Minderjährigen einem Untersuchungsrichter vorgeführt. Laut Staatsanwaltschaft starben die Babys zwischen April 2018 und Oktober 2025. Und der Fußball-Weltverband FIFA gibt seine Investorenpläne auf. Laut Verbandspräsident Gianni Infantino liegt der Vorschlag aufgrund von Spaltungen nicht mehr im Interesse des angestrebten Ziels. Die Pläne hatten vorgesehen, durch den Verkauf von kommerziellen Rechten eine Milliardensumme einzuspielen. Die europäische UEFA hatte die Pläne heftig kritisiert und sogar mit einem WM-Boykott gedroht. Das waren die Nachrichten mit Lorenz Wildner. Das Wetter.
3: Gestern hat die Hitzewelle ihren ersten Höhepunkt erreicht. In Wieselburg in Niederösterreich wurde mit 40,3 Grad die höchste Juli-Temperatur seit Beginn der Wetteraufzeichnungen gemessen. Übrigens, Temperaturen über 40 Grad gab es im Juli zuvor noch nie. Heute wird es im Großteil des Landes weniger heiß, mit meist 26 bis 34 Grad. Nur im Osten hält die extreme Hitze an, da werden es stellenweise bis zu 38 Grad. Dazu scheint heute zeitweise die Sonne. Immer wieder ziehen aber auch Wolken durch und besonders am Nachmittag bilden sich einige Gewitter. Die meisten gibt's in den Alpen. Auch Unwetter sind heute möglich. Am größten ist die Unwettergefahr zwischen Innsbruck und Graz. Dabei kann besonders der intensive Regen Probleme machen. Morgen ist es noch einmal eher unbeständig mit einer Mischung aus Sonne und Wolken. Vor allem im Bergland sind auch wieder Gewitter dabei. Die Unwettergefahr ist diesmal aber geringer. Außerdem wird es im östlichen Flachland nicht mehr so extrem heiß mit maximal 35 Grad. So viel zum Wetter von Nathalie Auer.
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0: Schönen guten Morgen am Samstag, den 1. August. Es ist 6 Uhr. Die Infos zum Tag hat für Sie Daniel Ammerhauser.
1: Guten Morgen.
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3: Fast alle Migranten haben Ceuta wieder verlassen. Meister LASK startet mit 3:0 gegen den GAK in die neue Saison. Das Wetter wird heiß und schwül. Nach dem Ansturm zehntausender Migranten hat sich die Lage auf der spanischen Exklave Ceuta wieder beruhigt. Bis am späten Abend sind fast alle Migranten wieder nach Marokko zurückgekehrt, Silvia Mises berichtet.
4: Fast 50.000 Migranten sind wieder nach Marokko heimgekehrt, schreibt am Abend Spaniens Außenminister José Manuel Albares auf X. Und auch EU-Migrationskommissar Magnus Brunner teilt mit, keine einzige Person habe die Grenze zum EU-Festland überschritten. Der plötzliche Massenansturm zehntausender Menschen auf Ceuta ist aber Anlass für die EU-Mitgliedsländer, heute ein Expertentreffen einzuberufen. Am Montag folgt noch ein Treffen der Botschafter der EU-Staaten, denn die Ereignisse haben in der EU eine neue Diskussion über Migration und Grenzkontrollen ausgelöst. Einige EU-Länder wie etwa Finnland oder Italien haben Spanien scharf kritisiert. Das Land habe dabei versagt, die Außengrenze des Schengen-Raums zu schützen, hieß es. Italien hat das Schengen-Abkommen mit Spanien sogar vorübergehend ausgesetzt.
3: In Griechenland sind neue Waldbrände ausgebrochen und von Wind angefacht worden. Laut Feuerwehren haben sich im Verlauf von 24 Stunden 51 neue Feuer gebildet, betroffen von Bränden unter anderem die Insel Kreta und die Halbinsel Peloponnes. Eine Woche nach dem islamistischen Terroranschlag in Berlin versammeln sich heute in mehreren Städten in Deutschland wieder tausende Menschen zum Christopher Street Day. Die größte Veranstaltung findet in Hamburg statt. Dort werden rund 250.000 Menschen erwartet. Nach dem Anschlag am Rande des CSD in Berlin, bei dem eine Frau starb und 31 Menschen verletzt wurden, hat die Hamburger Polizei angekündigt, die Demonstration stark zu schützen. Und Fußballmeister LASK ist souverän in die neue Saison gestartet mit einem 3:0-Sieg über den GAK, Daniel Kulowitz.
5: Die Linzer lassen über das ganze Spiel hinweg die Muskeln spielen und zeigen dem GRK, wer der Chef am Platz ist. Edeneren mit 2 Toren vor der Pause. Christoph Lang setzt dann den Schlusspunkt zum 3:0 und Kapitän Sascha Horvath bilanziert happy.
6: Wir waren von der ersten Minute sehr präsent, sehr erwachsen aufgetreten, sage ich mal. Ich glaube, wir wissen auch, wie es anders laufen kann. Das ist das Gute. Doch der Trainer weiß ganz genau, dass wir einfach die Mannschaft am Boden halten müssen, auch unsere jungen Spieler, dass keiner ein bisschen durchdreht. Aber ich glaube, wir sind auf einem guten Weg.
5: Der Weg für die Linzer führt gleich mal an die Tabellenspitze und für den GRK gleich mal wieder talwärts. Kapitän Daniel Moderna mit einer Klartextanalyse.
7: Wir haben aber gewusst, dass wir an unser Leistungsmaximum kommen müssen und das haben einfach viele Spieler nicht erreicht. Dann hast du de facto gegen einen Doublesieger keine Chance.
5: Der erste Spieltag geht heute weiter. 17 Uhr der Vizemeister Sturm Graz zu Gast in Tirol und 19.30 Uhr Salzburg gegen Hartberg.
1: Das waren die Nachrichten, die Wetteraussichten hat Tom Turger.
0: 22 bis 26 Grad sind es aktuell und es ist nicht durchgehend sonnig heute. Das ist der Unterschied zu gestern. Es gibt immer wieder auch dichtere Wolkenfelder am Himmel, aber auch heute wird es wieder heiß. 35 bis 38 Grad stehen dann am Thermometer. Teilweise ist es schwül und am Nachmittag steigt dann auch die Wahrscheinlichkeit für Wärmegewitter und auch der Wind wird etwas zulegen. Morgen ist es dann ähnlich wie heute, nur dass bei 35 Grad definitiv Schluss ist. Radio Wien mit der besten Verkehrsinformation der Stadt um 6:04. Schönen guten Morgen. In Wien schaut's gut aus, da kommen Sie überall gut voran. Ein Blick noch nach Niederösterreich auf die S1 Richtung Schwechat. Zwischen Schwechat Ost und Mannswörth ist nach einem Unfall nur der rechte Fahrstreifen frei und aktuell baut sich hier schon etwas Stau auf.
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0: In den Samstag geht's rein mit den 90ern auf Radio Wien. Es ist 14 nach 6 und 90 von den 90ern abgeleitet sind auch hier schon fast perfekt.
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0: Wieder, Sie sollten nicht immer alles im Alleingang angehen. Laden Sie Ihre Umgebung auch ein, an Ihrem Leben teilzuhaben. 80%.
2: Stier, es ist notwendig, sich für seine Mitmenschen einzusetzen, auch wenn das manchmal schwerfallen sollte. 70%.
0: Zwillinge, Sie könnten ruhig wieder mal sportlich unterwegs sein und auch versuchen, sich darauf zu freuen. 80%.
2: Krebs, Ihnen winkt heute ein schöner Erfolg. Bleiben Sie auf Kurs, dann erreichen Sie all Ihre Ziele mit Leichtigkeit. 100%.
0: Löwe, heute geht's ziemlich rund. Und bei Ihnen schauen Sie aber bitte drauf, dass Sie wenigstens am Abend zur Ruhe kommen können. 50%.
2: Jungfrau, Sie müssen etwas für eine Freundschaft tun. Entweder Sie packen es bald an oder es droht, den Bach hinunterzugehen. 60%.
0: Waage, Sie probieren alles Neue mit Vergnügen aus und daher könnte das heute ein recht ereignisreicher Tag für Sie werden. 70%.
2: Skorpion, es fällt Ihnen heute ein wenig schwer, sich zu konzentrieren. Am besten tief durchatmen und dann volles Interesse zeigen. 50%.
0: Schütze, gehen Sie mit Stress sorgsam um, teilen Sie sich alles gut ein und erledigen Sie eins nach dem anderen. 60%.
2: Steinbock, Sie sind heilfroh, dass das Wochenende da ist. Falls Sie frei haben, bleibt jetzt auch endlich wieder mehr Zeit für die Familie. 90%.
0: Wassermann, die für Sie besten Tage der Woche sind da. Genießen Sie das und laden Sie Ihre Batterien für kommende Aufgaben auf. 100%.
2: Und die Fische, Sie sind zurzeit recht temperamentvoll unterwegs und damit punkten Sie auch bei anderen. 90%.
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0: Hallo am Samstag, den 1. August, es ist 6.30 Uhr, 6:30, die Radio Wien Schlagzeilen hat für Sie Daniel Ammerhauser.
1: Guten Morgen. Sebastian Kurz ist vor fast 5 Jahren als Bundeskanzler wegen Ermittlungen in der Inseraten-Causa zurückgetreten. Nun hat die Wirtschafts- und Korruptionsstaatsanwaltschaft laut Kurier einen ersten Beweismittelbericht vorgelegt. Ein zweiter Teil soll noch folgen, ob es zur Anklage kommt, ist noch offen. El Niño dürfte heuer extrem stark werden. Das Klimaphänomen wärmt den Pazifik auf und beeinflusst damit Klima und Wetter. Immer wieder führt es zu Dürre oder Überschwemmungen mit Folgen auch für die heimische Wirtschaft. Und nach dem Ansturm zehntausender Migranten hat sich die Lage auf der spanischen Exklave Ceuta wieder beruhigt. Bis am Abend sind fast alle Migranten wieder nach Marokko zurückgekehrt. Das waren die Schlagzeilen. Die Infos vom Sport hat Daniel Kulowitz.
2: Fußballmeister LASK ist souverän in die neue Saison gestartet. Guten Morgen. Der Doublesieger schlägt den GAK mit 3:0. Heute um 17 Uhr Tirol gegen Sturm Graz und um 19.30 Uhr Salzburg gegen Hartberg. Wann sind die Wiener Clubs dran? Am Sonntag die Austria zu Gast beim WRC und Rapid hat ein Heimspiel gegen Alltag. In der zweiten Liga startet der FAC mit einem 1:0 Heimsieg in die neue Saison und zwar gegen Mitfavorit St. Pölten. Das Goldtor der Floridsdorfer durch Piskule schon in der 8. Minute. Rapid 2 gewinnt 1:0 bei der Admira, Siegtor Desic und die Young Violets verlieren daheim gegen Blau-Weiß Linz 0:3. Erster Tabellenführer ist der Rückkehrer Wacker Innsbruck nach einem 5:0 über Bregenz und heute um 18.30 Uhr gibt es das Heimspiel der Vienna gegen Sturm Graz 2. Heute ist auch Start in die neue Saison der Frauen-Bundesliga, gleich mal mit dem Duell Meister gegen Vizemeister. Die Frauen von Austria Wien empfangen St. Pölten, das Matchup 13.45 Uhr, auch live in ORF 1 zu sehen. Und das Wiener Beachvolleyball-Duo Team Hammerberg und Team Berger erreicht beim Elite-16-Turnier in Rio de Janeiro das Achtelfinale nach einem Sieg über die Spanier Huerta Gavira. Die nächsten Gegner stehen noch nicht fest, vorzeitig ausgeschieden in Rio sind die Klingerschwestern.
0: Das Wiener Wetter ist heute nicht durchgehend sonnig. Es gibt immer wieder auch dichtere Wolkenfelder am Himmel und es wird auch wieder heiß. Aktuell sind es 22 bis 25 Grad, 35 bis 38 gehen sich heute noch aus und zeitweise ist es dann auch schwül, was dazu führt, dass am Nachmittag die Wahrscheinlichkeit für Wärmegewitter steigt und auch der Wind wird einigermaßen zulegen. Morgen ist es dann in Wahrheit ähnlich wie heute, nur dass halt bei 35 Grad dann Schluss ist. Radio Wien mit der besten Verkehrsinformation der Stadt, 6.32 Uhr mit guten Nachrichten für die Stadt selbst. In Wien kommen sie überall gut voran. Eine Meldung gibt es für die S1 in Niederösterreich, Wiener Außenring, Schnellstraße Richtung Schwechat, Abrot Neusiedl. Hier müssen Sie bitte 20 Minuten mehr Fahrzeit einrechnen vor einer schon geräumten Unfallstelle. Gute Fahrt.
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0: 6.43 Uhr. Schön, dass Sie bei uns sind.
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0: Luxus- und Designgeschichte können Sie erleben, zum Beispiel im Mack. Und angenehm kühl ist es da ja auch. Aktuell läuft gerade die Ausstellung Glanzstücke. Gezeigt werden hier über 200 ausgewählte Objekte aus der Mack-Sammlung mit mehr als 300 Schmuck- und Uhrendesigns von Van Cleef und Arpels. Die Ausstellung läuft noch bis zum 27. September. Open-Air-Kino mitten in der Stadt, das gibt's wie jedes Jahr auch heuer wieder bei Frame Out im Museumsquartier. Unter dem Motto Friktion werden hier bis zum 29. August im Hof 8 innovative Kinofilme der Gegenwart gezeigt, und zwar immer am Freitag und Samstagabend. Bei Schlechtwetter findet die Filmvorführung trotzdem statt, da läuft der Film dann in der Arena 21 vor der Spule, der Eintritt ist frei. Und in der Ferienzeit ist auch in den Wiener Parks jede Menge los. Buntes Programm für Kinder von 6 bis 13 Jahren. Das Team des Jugendtreffs Koga ist mit vielen Spielen wie Uno und Schach, aber auch mit Frisbee-Scheiben. Zum Beispiel am Dienstag, Mittwoch und Donnerstag von 16 bis 19 Uhr im Hammerling Park im Achten. Auch Mandalas malen, Perlenketten gestalten und Origami-Falten steht da am Programm. Die Teilnahme ist kostenlos.
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0: Schönen guten Morgen nochmal am Samstag. Mit einer meiner Lieblingsnummern, muss ich sagen. Boy Meets Girl, Waiting for a Star to Fall. Auch allein, weil die Geschichte dahinter so cool ist. Die beiden haben nämlich eigentlich den Song gar nicht für sich selbst geschrieben, sondern für eine gewisse Whitney Houston. Die hat da gesagt, na, brauche ich nicht singen, ich bin schon erfolgreich genug. Dann haben sie es einer Belinda Carlisle angeboten, die hat auch gesagt, nein, singe ich nicht, brauche ich nicht, ich habe auch genug Songs. Haben sie gesagt, singen wir es selber. Und gut war's. Ein Welthit ist es geworden. Einfach gute Musik auf Radio Wien. Guten Morgen.

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1: Es ist Samstag, der 1. August, 7 Uhr. Die Infos zum Tag hat für Sie Daniel Ammerhauser.
2: Guten Morgen.
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4: WKStA legt Bericht in Inseraten-Affäre vor. El Niño hat verheerende Folgen für die Weltwirtschaft. Das Wetter wird heiß und schwül. Fast 5 Jahre ist es mittlerweile her, dass Sebastian Kurz als Bundeskanzler zurückgetreten ist. Grund waren damals Ermittlungen in der sogenannten Inseraten-Causa. Jetzt hat die Wirtschafts- und Korruptionsstaatsanwaltschaft einen ersten Bericht über die Beweismittel vorgelegt, wie der Kurier berichtet. Einzelheiten von Felix Nowak.
5: In der Causa geht es um das sogenannte Beinschab-Tool, also den Verdacht, Sebastian Kurz habe vor seiner Übernahme der ÖVP manipulierte Umfragen anfertigen lassen, finanziert mit Steuergeld. Kurz hat diese Vorwürfe stets bestritten. Jetzt liegt dazu ein 1435 Seiten langer Auswertungsbericht der Wirtschafts- und Korruptionsstaatsanwaltschaft vor, das bestätigt ein Behördensprecher auf ORF-Anfrage. Darin werden vor allem Informationen aus Hausdurchsuchungen im Oktober 2021 ausgewertet. Dass das erst jetzt passiert, begründet man in der WKStA mit rechtlichen Hürden. So habe man 4 Jahre lang nicht zur Gänze auf die Beweismittel zugreifen können. Ob es zur Anklage kommt oder nicht, ist weiterhin unklar. Der aktuelle Bericht umfasst nur Ereignisse aus den Jahren 2016 bis 2018. Nun wird ein zweiter Teil mit allen späteren Ereignissen angefertigt.
4: Nach dem Ansturm zehntausender Migranten hat sich die Lage auf der spanischen Exklave Ceuta wieder beruhigt. Bis am späten Abend sind fast alle Migranten wieder nach Marokko zurückgekehrt. El Niño dürfte heuer extrem stark werden. Das Klimaphänomen wärmt den Pazifik auf und beeinflusst damit Klima und Wetter. Immer wieder führt es zu Dürre und Überschwemmungen, mit Folgen auch für die heimische Wirtschaft, wie Martin Rauter berichtet.
6: An der Küste von Peru macht sich der El Niño bereits bemerkbar. Der Pazifik ist extrem warm. Die Fische sind in tieferes, kühleres Gewässer geflüchtet. Deshalb suchen Pelikane am Land nach Futter. Die Folgen spürt aber auch Fischer Victor Nunes.
7: Die El Niño-Strömung hat gravierende Auswirkungen auf die Kleinfischerei. Der Ehrenfisch zum Beispiel verschwindet einfach gerade.
6: El Niño führt in Südamerika immer wieder zu Überschwemmungen. Im Süden Asiens oder Afrikas oft zu Dürre. Umweltökonomin Sigrid Stagel von der Wirtschaftsuni Wien. Die Folge sind Ernteausfälle von Reis, Mais, Weizen oder Zucker.
8: Das heißt also wirklich Agrarrohstoffe, die sehr umfassend eingesetzt werden, die auch für unsere Lebensmittel eingesetzt werden.
6: Deshalb könnten demnächst auch bei uns einige Produkte teurer werden. Für die Weltwirtschaft bedeutet ein extremes El Niño-Ereignis laut Schätzungen langfristig Schäden in Billionenhöhe.
4: Heute vor 50 Jahren, also am 1. August 1976, ist die Reichsbrücke in den frühen Morgenstunden eingestürzt. Ein Mann kam dabei ums Leben. Der ÖMTC-Pannenfahrer Franz Andras konnte dem Unglück gerade noch entkommen. Felix Strasser hat mit ihm gesprochen.
9: Es ist kurz nach 4:30 in der Früh am 1. August 1976, als das Unglück geschieht. Der ÖRMTC-Pannenhelfer Franz Andras wird zufällig vor dem Einsturz mit einem Kollegen für einen Reifentausch zur Brücke gerufen.
10: Und dann auf einmal hat irgendwie die Brücken zum Wogeln angefangen, wie auf einem Meer, wenn sie auf und an gingen die Wellen.
9: Die ÖRMTC-Mitarbeiter als auch die Autofahrer können sich retten. Ein leerer Linienbus und ein Auto stürzen in die Tiefe. Ein Autofahrer stirbt. Die Ursache für den Einsturz der Reichsbrücke: mangelhaftes Material und beschädigte Pfeiler. Nur knapp 4 Jahre später wird die neue Reichsbrücke eröffnet. Die Stadt Wien setzt seitdem unter anderem auf engmaschige Kontrollen aller Brücken. Alle 6 Jahre werden Straßenbrücken sowie Fußgänger- und Radfahrstege nun einer Hauptprüfung unterzogen.
4: Das war das Stadtjournal, die Wetteraussichten hat Tom Thürger.
1: Und es geht schon rauf mit den Temperaturen. Mittlerweile schon 23 bis 26 Grad in der Stadt. 35 bis 38 warten heute auf Sie. Es ist nicht durchgehend sonnig, so wie die letzten Tage. Es gibt immer wieder auch dichtere Wolkenfelder am Himmel. Zeitweise ist es schwül und am Nachmittag steigt die Wahrscheinlichkeit für Wärmegewitter, genauso wie auch der Wind, der zulegen wird. Morgen ist es in Wahrheit gleich wie heute, nur die Temperatur macht morgen schon bei 35 Grad Schluss. Weiter wie mit der besten Verkehrsinformation der Stadt. 7:04 ist es und in Wien kommen Sie überall gut voran. Gute Fahrt.
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1: 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Stricherliste machen heißt es heute, wenn Sie auf der Liegewiese beim Wasser liegen. Die Schmetterlingszählung läuft nämlich. Gleich gibt's mehr dazu. 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

0: Hallo Tag, Pfauenauge, guten Morgen, Zitronenfalter und Servus, Admiral. Was vielleicht klingt wie Spitzname für Ihren Schatz, ist in dem Fall natürlich eher das Thema Schmetterlinge, um das es jetzt geht. Schönen guten Morgen auf Radio Wien um 7.15 Uhr am Samstag. Schmetterlinge sind ja einige unterwegs und welche da bei Ihnen gerade so flattern, das ist natürlich interessant. Und das wollen Natur im Garten und die Stiftung Blühendes Österreich ganz genau wissen und rufen zur österreichweiten Schmetterlingszählung auf. Gerlinde Koller von Natur im Garten.
1: Die Zahlen der Schmetterlingszählung sind deswegen so wichtig, weil man kann sagen, Schmetterlinge zeigen uns, wie gesund unsere Natur ist.
0: Und damit helfen sie dann auch der Forschung, nämlich die Ergebnisse, die dann in der roten Liste eingetragen werden, die wird da aktualisiert, die zeigt den Gefährdungsstatus unserer Schmetterlingsarten nämlich. Mitmachen kann dabei jeder und jede, aber wie?
1: Am besten, man lädt sich vorab die kostenlose App herunter. Die App heißt Schmetterlinge Österreichs. Dann sucht man sich ein nettes Platzerl an einem sonnigen Tag und wartet 15 Minuten lang, welche Schmetterlinge dann vorbeiflattern. Ganz wichtig ist es, diese Schmetterlinge zu fotografieren und dann auf die App hochzuladen.
0: Die App heißt übrigens Schmetterlinge Österreichs. Passender Name natürlich. Wer jetzt, so wie ich, nicht wirklich weiß, welcher Falter da gerade durch den Garten fliegt, die App hilft auch beim Erkennen. Gut 1,5 Wochen, also bis zum 9. August genau, haben Sie noch Zeit, die Schmetterlinge zu zählen und einzutragen.
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0: Geht gleich weiter mit einfach guter Musik. Mike and the Mechanics sind schon in den Startlöchern. Jetzt ist erst einmal 7:30 Uhr, 7:30, am Sonntag, den ersten, Samstag, den 1. August. Die Radio Wien Schlagzeilen hat für Sie Daniel Ammerhauser.
1: Guten Morgen. Wie können auch in Zukunft in Insolvenzfällen die Löhne und Gehälter weiterbezahlt werden? Zu dieser Frage ist diese Woche eine Debatte in der Regierung ausgebrochen, noch ohne Ergebnis. Einem staatlichen Fonds, der genau für diese Zahlungen zuständig ist, geht nämlich das Geld aus. Fast 5 Jahre nach dem Rücktritt von Bundeskanzler Sebastian Kurz wegen der Inseratenkausa hat die WKStA laut Kurier einen ersten Beweismittelbericht vorgelegt. Bei der Causa geht es um den Verdacht, dass mit Steuergeld geschönte Umfragen in Auftrag gegeben worden, um Kurz politisch zu fördern. Ob es zur Anklage kommt, ist noch offen. Und der Sommer im Gemeindebau geht jetzt in die zweite Halbzeit. Wohnpartner und Wiener Wohnen bringen Veranstaltungen und Informationen jeglicher Art direkt in die Gemeindebauhöfe. Das waren die Schlagzeilen jetzt zum Sport. Es gibt Neuigkeiten zu FIFA-Präsidenten Infantino und seiner Idee, Teile des Weltverbands an Investoren zu verkaufen, Philipp Watzak.
2: Die FIFA hat ihre umstrittenen Investorenpläne wieder aufgegeben. Einen schönen guten Morgen. Präsident Gianni Infantino spricht von Spaltungen, die dem Fußball geschadet hätten. Zuvor hatte die UEFA mit einem Boykott gedroht, sollte der Weltverband Teile ihrer WM-Rechte an Investoren verkaufen. Auch aus eigenen Reihen kam Kritik, ein hochrangiger Berater ist aus Protest zurückgetreten. Infantino steht weiter unter Druck. Fußballmeister LASK ist souverän in die neue Saison gestartet. Der Doublesieger schlägt den GAK mit 3:0. Heute um 17 Uhr Tirol gegen Sturm Graz und um 19.30 Uhr Salzburg gegen Hartberg. Die Wiener Clubs spielen morgen am Sonntag. Die Austria zu Gast beim WRC und Rapid hat ein Heimspiel gegen Altach. Heute ist auch Start in die neue Saison der Frauen-Bundesliga. Gleich mal mit dem Duell Meister gegen Vizemeister. Die Frauen von Austria Wien empfangen St. Pölten. Das Match um 13.45 Uhr live zu sehen in ORF 1. Und ebenfalls heute startet die Tour de France der Frauen. Insgesamt 1175 Kilometer, aufgeteilt auf 9 Etappen durch die Schweiz und Frankreich. In Lausanne wird gestartet. Ankunft ist am Sonntag in einer Woche in Nizza.
0: Danke Philipp, wir schauen direkt weiter zum Wiener Wetter. 24 Grad sind es auf der Jubiläumswarte, 26 in der Innenstadt und 27 jetzt schon in Donaufeld. Wir gehen also demnächst auf in Richtung 30er. Es ist aber nicht durchgehend sonnig heute, so wie zuletzt. Es gibt immer wieder auch dichtere Wolkenfelder und es wird auch eben wieder heiß. 35 bis 38 Grad sind heute möglich. Zeitweise ist es außerdem schwül und am Nachmittag steigt auch die Wahrscheinlichkeit für das ein oder andere Wärmegewitter, bei dem dann auch der Wind etwas zulegen wird. Morgen ist es ähnlich wie heute, nur dass bei 35 Grad dann Schluss ist. Radio Wien mit der besten Verkehrsinformation der Stadt um 7.33 Uhr und damit gute Nachrichten, es sind uns keine Störungen gemeldet. Gute Fahrt!
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1: Minisex mit Du kleiner Spion.

0: Das ist der Samstag auf Radio Wien um 7.44 Uhr. Schönen guten Morgen. 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

0: Rein geht's in den Samstag, den 1. August. Es ist 8 Uhr. Die Infos zum Tag hat für Sie Daniel Ammerhauser.
1: Guten Morgen.
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3: Diskussion um Lohnfortzahlung bei Insolvenzen. Sommer im Gemeindebau geht in die zweite Halbzeit. Das Wetter wird heiß und schwül. Wie können auch in Zukunft in Insolvenzfällen die Löhne und Gehälter weiterbezahlt werden? Zu dieser Frage ist diese Woche eine Debatte in der Regierung ausgebrochen. An dem staatlichen Fonds, der genau für diese Zahlungen zuständig wäre, geht nämlich das Geld aus, wie Felix Nowak berichtet.
4: Etwa 160 Millionen Euro fehlen dem sogenannten Insolvenzentgeltfonds im nächsten Jahr. Verantwortlich dafür die jüngsten größeren Insolvenzen, aber auch geringere Mittel. Gespeist wird der Fonds nämlich von den Unternehmen und diese Beiträge sind unter Schwarz-Grün halbiert worden. Die SPÖ will das rückgängig machen, die ÖVP legt sich quer. Immerhin würden so die gerade gesenkten Lohnnebenkosten erst recht wieder steigen. Dem stimmt auch NEOS-Staatssekretär Schellhorn zu. Er sieht stattdessen Wirtschafts- und Arbeiterkammer am Zug.
5: Hier liegt viel Geld in beiden Bereichen und ich denke schon, dass wir jetzt, bevor wir wieder die Unternehmen neu belasten, auf diese Rücklagen zurückgreifen.
4: Beschließen müssten das die Kammern selbst. Als Anreiz verweist Schellhorn auf den möglichen Imagegewinn. Außerdem seien Rücklagen in der Regel für Krisenzeiten gedacht.
3: Fast 5 Jahre nach dem Rücktritt von Bundeskanzler Sebastian Kurz wegen der Inseratenkausa hat die WKStA laut Kurier einen ersten Beweismittelbericht vorgelegt. Bei der Causa geht es um den Verdacht, dass mit Steuergeld geschönte Umfragen in Auftrag gegeben wurden, um Kurz politisch zu fördern. Ob es zur Anklage kommt, ist noch offen. Ein Erdbeben der Stärke 4,7 hat am Abend die süditalienische Stadt Neapel erschüttert. Mindestens 8 Menschen sind verletzt worden, mehrere Wohnhäuser und Kirchen wurden beschädigt. Der Sommer im Gemeindebau geht jetzt in die zweite Halbzeit. Wohnpartner und Wiener Wohnen bringen Veranstaltungen und Informationen direkt in die Gemeindebauhöfe. Die Angebote reichen von Kreativwerkstätten über Sport und Spiel bis hin zu Vermittlung bei Nachbarschaftskonflikten, wie Florian Katzinger berichtet.
6: Das kostenlose Angebot soll die Bewohnerinnen und Bewohner in den Bauten zusammenbringen. Dabei wird auch über verschiedene Hilfs- und Unterstützungsangebote der Stadt informiert. Vor allem im Sommer, wenn sich das Leben in Höfe und Parks verlagert, will man sensibilisieren, etwa bei Themen wie Lärm und Sauberkeit. Denn immerhin wohnen in der Stadt rund 500.000 Menschen im Gemeindebau. Da kann es schon einmal zu Reibereien kommen. Das Nachbarschaftsservice unterstützt Mieterinnen und Mieter bei Konflikten und bietet in besonders herausfordernden Situationen auch kostenlose Mediation an. Das Finale findet wieder im 2. Bezirk im Rudolf-Bethner-Park statt und zwar am 1. Sonntag im September beim Service- und Beratungsevent Tag des Wiener Wohnbaus.
3: Und FIFA-Präsident Gianni Infantino gibt seine umstrittenen Investorenpläne auf. Infantino wollte mit dem Verkauf kommerzieller Rechte etwa an der Fußball-Weltmeisterschaft Milliarden einspielen. Nachdem die Kritik zu laut wurde, rudert Infantino nun zurück, Gerhard Braska.
7: Ja, Gianni Infantino hat heute Nacht die Notbremse gezogen. Der Druck gegen seinen aggressiven Vermarktungsplan des Fußballs, der ist laut Ex-UEFA-Funktionär Georg Pangl zu groß geworden.
8: Der Gianni wird jetzt zurückrudern müssen. Sonst geht es wirklich auch um seine Funktion und um seine Person.
7: In einer Aussendung der FIFA schreibt Infantino, dass die Investorenpläne nicht weiter verfolgt werden, weil das Projekt offensichtlich zu Spaltungen führt, die nicht mehr im Interesse des ursprünglich angestrebten Zieles liegen. So begründet Infantino seine abrupte Kehrtwende und reagiert damit auf die europäischen Boykottdrohungen. Danach bleibt der 56-Jährige aber kryptisch. Er wolle in den kommenden Wochen versuchen, alle interessierten Parteien zu einen, mit dem Ziel, den Fußball überall voranzubringen. Insbesondere in den Ländern, die die Unterstützung am dringendsten benötigen.
3: Das war das Stadtjournal, die Wetteraussichten hat Tom Türger.
0: Nicht mehr so strahlend sonnig wie zuletzt ist es heute. Es gibt immer wieder auch dichtere Wolkenfelder am Himmel. Zeitweise wird es schwül und am Nachmittag gibt es auch Wahrscheinlichkeit für Wärmegewitter mit stärkerem Wind. Aktuell sind es 25 bis 28 Grad und genau 10 Grad kommen da heute noch dazu. 35 bis 38 Grad heute der Höchstwert. Morgen ist es sehr ähnlich, nur dass morgen definitiv bei 35 Grad genug ist mit der Hitze. Radio Wien mit der besten Verkehrsinformation der Stadt. 8.05 Uhr ist es. Schönen guten Morgen. Gute Nachrichten in die Autos, LKW und Busse in Wien. Da kommen sie nämlich gut voran. Eine Meldung gibt es für Niederösterreich. S1 Wiener Außenring Schnellstraße Richtung Schwechat. Im Tunnel Rannersdorf ist nach einem Unfall nur der Pannenstreifen frei und es staut schon zurück bis Rotneusiedl.
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0: Hallo am Samstag.

0: Gladbach, gute Musik für den Start in den Samstag. 8.15 Uhr ist es. Schönen guten Morgen auf Radio Wien. Ein paar Tage heißt es noch durchhalten, möglichst Abkühlung suchen, wo geht. Radio Wien Meteorologe Daniel Stanker, was erwartet denn die Stadt jetzt heute und in den nächsten Tagen wettermäßig?
1: Grundsätzlich geht die große Hitze weiter jetzt noch einige Zeit lang. Gestern Nachmittag, das ist vielleicht ein bisschen untergegangen, ist sogar ein neuer Wien-Rekord im Juli aufgestellt worden. Das waren 39,7 Grad und der alte Rekord stammt immerhin aus dem Jahr 1957, also schon
0: Zeitl her.
1: Außergewöhnliche Temperaturen, genau. Wie geht's weiter? Grundsätzlich, Entspannung ist leider noch nicht in Sicht. Es geht heute am Nachmittag einmal mit 35 bis 37 Grad weiter. Es ist also nicht ganz so heiß wie gestern rein, wenn man auf die Temperatur schaut. Aber es wird schwül und das wird auch morgen der Fall sein. Heute ist vielleicht ein kurzer Schauer oder ein Gewitter dann am Nachmittag auch noch möglich.
0: Okay. Wie schaut es für die nächste Zeit aus, für die nächsten Tage? Die Woche hast du gesagt, Entspannung ist jetzt oder Abkühlung jetzt nicht so in Sicht, aber Sie lehnen mich mal aus dem Fenster mit meiner Frage. Ich weiß, das ist ein bisschen naiv, aber aus heutiger Sicht, wann sind wir denn wieder unter dem 30er?
1: Das dauert noch eine Zeit lang. Jetzt Anfang nächster Woche wird die Luft wieder trockener und damit legen die Temperaturen wieder ordentlich zu. Das geht dann Dienstag und Mittwoch gegen 39, vielleicht 40 Grad. Mhm. Und erst dann geht der Trend langsam nach unten und je weiter wir dann in die Zukunft schauen, desto unsicherer wird das Ganze natürlich. Hängt dann auch ein bisschen damit zusammen, ob es regnet, ob ein Regenschauer für Abkühlung sorgt oder nicht. Gegen Ende der Woche liegen dann die Temperaturen sehr wahrscheinlich unter 25 Grad. Da reden wir von 35, genau. Da reden wir von Samstag, Sonntag. Aber wie gesagt, die Unsicherheit ist leider relativ groß und so genau lässt sich es nicht sagen.
0: Ja, das ist eine professionell diplomatische Antwort eines Meteorologen, muss ich sagen. Daniel, vielen Dank. Schönen Samstag wünsche ich dir.
1: Danke.
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2: Es ist Samstag, der 1. August, 8:30 Uhr, 8:30. Die Radio Wien Schlagzeilen hat für Sie Daniel Ammerhauser.
3: Guten Morgen. Nach dem Ansturm zehntausender Migranten hat sich die Lage auf der spanischen Exklave Ceuta wieder beruhigt. Bis am späten Abend sind fast alle Migranten wieder nach Marokko zurückgekehrt. In der Ukraine ist die Hauptstadt Kiew in der Nacht Ziel eines massiven russischen Luftangriffs geworden. Zahlreiche Explosionen sind gemeldet worden. Kiews Bürgermeister Vitali Klitschko berichtet, die Stadt werde derzeit mit ballistischen Raketen attackiert. Und wie können auch in Zukunft in Insolvenzfällen die Löhne und Gehälter weiterbezahlt werden? Zu dieser Frage ist diese Woche eine Debatte in der Regierung ausgebrochen. An einem staatlichen Fonds, der genau für diese Zahlungen zuständig ist, geht nämlich das Geld aus. Das waren die Schlagzeilen. Die Infos zum Wetter hat Tom Zürger.
2: Wir stehen kurz vorm 30er, zwischen 27 und 29 Grad, 29,3 um genau zu sein, hat es aktuell in der Stadt. Diese 29,3 ist natürlich in der Innenstadt. Nicht durchgehend sonnig ist es heute, es gibt immer wieder dichte Wolkenfelder am Himmel, aber es wird eben wie gesagt richtig heiß wieder, 35 bis 38 Grad heute. Zeitweise ist es außerdem noch schwül, das heißt es ist ein bisschen drückende Hitze und am Nachmittag steigt die Wahrscheinlichkeit für das ein oder andere Wärmegewitter. Morgen ist es ähnlich wie heute, da ist allerdings bei 35 Grad dann Schluss. 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Wir schauen noch einmal ganz genau auf die Verkehrskarten. Ja, in Wien kommen sie überall gut voran, aber die Meldung für Niederösterreich gibt es nach wie vor. S1 Wiener Außenring Schnellstraße Richtung Schwechat im Tunnel Ranersdorf ist nach einem Unfall nur der Pannenstreifen frei. Es staut zurück bis Rot-Neusiedl.
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Das ist der Samstag auf Radio Wien um 8.39 Uhr. Schönen guten Morgen. 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

0: Das ist der Samstag um 8.43 Uhr. Schönen guten Morgen auf Radio Wien. Friedhof to go heißt ein neuer digitaler Audioführer für den Wiener Zentralfriedhof. Ist eine neue Handy-App und die bietet Ihnen eine hochmoderne Möglichkeit zum Erkunden des historischen Areals, ganz individuell und nach Ihren eigenen Interessen. Der Zentralfriedhof ist ja mit seiner Fläche von rund 2,5 Quadratmetern nicht nur eine der größten Friedhofsanlagen Europas, sondern auch eine der geschichtsträchtigsten, sagt Lisa Pernkopf von Friedhöfen Wien.
1: Das liegt vor allem auch an den über 1000 Ehrengräbern, die wir haben. Und damit dieses Wissen.
0: Der Zentralfriedhof ist ja mit seiner Fläche von rund 2,5 Quadratmetern nicht nur eine der größten Friedhofsanlagen Europas, sondern auch eine der geschichtsträchtigsten, sagt Lisa Pernkopf von Friedhöfen Wien.
1: Das liegt vor allem auch an den über 1000 Ehrengräbern, die wir haben. Und damit dieses Wissen nicht

0: Rundgängen, kann aber auch individuell sich über das Gelände navigieren lassen, kann Beiträge hören, kann viel nachlesen, kann aber auch Fragen stellen. Und so erfährt man halt wahnsinnig viel über die Geschichte des Wiener Zentralfriedhofs und natürlich aber auch über Flora und Fauna und erfährt vielleicht Sachen, die noch nicht so bekannt sind.
1: Beispielsweise war der Wiener Zentralfriedhof der erste Friedhof mit Bienenstöcken. Damit die Bienen ungehindert am Friedhofsgelände des Wiener Zentralfriedhofs ausfliegen können, wurde der Naturgarten als der am besten geeignete Ort für die Bienenstöcke ausgewählt. Er bietet den Bienen Lebensraum, Futterquelle und Wasser. Der Honig kann im Friedhofsshop erworben werden.
2: Und natürlich dürfen auch die berühmten Verstorbenen in der App Friedhof to go nicht fehlen. Die gibt es übrigens in insgesamt 20 Sprachen. Wer also Lust auf die chinesische Biografie von Ludwig van Beethoven hat, kein Problem.
3: Ludovici van Beethoven ist 1827年去世, 最初安葬在瓦林格地方公墓.
2: Oder man genießt die Informationen zu einem Superstar der Neuzeit auf Japanisch.
4: Falco, Johann Herzl として生まれたオーストリアのミュージシャンは ロックミーアマデウスやジニーなどのヒット曲で国際的に知られるようになった.
2: Das allein sind schon die 8,40 Euro wert. Allerdings aufgepasst. Ob aus Kostengründen oder als Marketing-Gag, passend zum Friedhof ist auch die App vergänglich und löscht sich nach 24 Stunden.
5: Robert Jahn hat berichtet über die neue App Friedhof to go.

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7: Das ist der Samstag, der 1. August, 9 Uhr. Die Infos zum Tag hat für Sie Daniel Ammerhauser.
8: Guten Morgen.
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10: Fast alle Migranten haben Ceuta wieder verlassen. Saisonauftakt in der Fußball-Bundesliga mit Austria gegen St. Pölten. Das Wetter heiß und schwül. Nach dem Ansturm zehntausender Migranten hat sich die Lage auf der spanischen Exklave Ceuta wieder beruhigt. Bis am späten Abend sind fast alle Migranten wieder nach Marokko zurückgekehrt. Silvia Mises.
11: Fast 50.000 Migranten sind wieder nach Marokko heimgekehrt, schreibt am Abend Spaniens Außenminister José Manuel Albares auf X. Und auch EU-Migrationskommissar Magnus Brunner teilt mit, keine einzige Person habe die Grenze zum EU-Festland überschritten. Der plötzliche Massenansturm zehntausender Menschen auf Ceuta ist aber Anlass für die EU-Mitgliedsländer, heute ein Expertentreffen einzuberufen. Am Montag folgt noch ein Treffen der Botschafter der EU-Staaten, denn die Ereignisse haben in der EU eine neue Diskussion über Migration und Grenzkontrollen ausgelöst. Einige EU-Länder wie etwa Finnland oder Italien haben Spanien scharf kritisiert. Das Land habe dabei versagt, die Außengrenze des Schengen-Raums zu schützen, hieß es. Italien hat das Schengen-Abkommen mit Spanien sogar vorübergehend ausgesetzt.
10: Wie können auch in Zukunft in Insolvenzfällen die Löhne und Gehälter weiterbezahlt werden? Zu dieser Frage ist diese Woche eine Debatte in der Regierung ausgebrochen. An dem staatlichen Fonds, der genau für diese Zahlungen zuständig ist, geht nämlich das Geld aus. Nun muss geklärt werden, wie es weitergeht. Eine Lösung gibt es noch nicht. In der Ukraine ist die Hauptstadt Kiew in der Nacht Ziel eines massiven russischen Luftangriffs geworden. Zahlreiche Explosionen sind gemeldet worden. Kiews Bürgermeister Vitali Klitschko berichtet, die Stadt wurde mit ballistischen Raketen attackiert. Und auch in der Frauenfußball-Bundesliga geht's mit diesem Wochenende in die neue Saison. Und da kommt es gleich zum Auftakt, zum Duell zwischen Titelverteidiger Austria Wien und dem ehemaligen Serienmeister St. Pölten, Gerhard Braska.
12: Ja, und das sind genau die beiden Teams, die in der letzten Runde Ende Mai in einem unfassbaren Krimi bis zur letzten Sekunde um den Titel gekämpft hatten. Eine Niederlage, die auch St. Pölten-Trainer Laurent Fassot noch in den Knochen steckt.
13: Of course, for us it was a very, very hard day to lose like this.
12: Aber heuer wollen die St. Pöltenerinnen diesen Titel unbedingt wieder zurück nach Niederösterreich holen.
13: We want to win all the games. This season we start everybody from null.
12: Allerdings die Austrianerinnen rund um Carina Weninger, die haben nach dem ersten Titel jetzt Lust auf mehr.
14: Dieses Jahr sind wir natürlich froh, dass wir als Gejagte jetzt in dieses Auftaktspiel gehen. Da wird es ordentlich zur Sache gehen. Wir sind auf jeden Fall bereit.
12: Ja, und auch wenn es heute erst die erste Runde der Saison ist, da geht es ums Prestige und um die Aufarbeitung der Emotionen vom Finale im Mai. Live zu sehen ab 14 Uhr in ORF1.
10: Das waren die Nachrichten. Die Wetteraussichten hat Tom Thürger.
7: Ungetrübt sonnig ist es heute nicht mehr. Nein, es gibt immer wieder auch dichtere Wolkenfelder am Himmel. Es wird aber auch wieder heiß mit 35 bis 38 Grad. Aktuell sind es 28 bis 30 Grad in der Stadt. Zeitweise ist es außerdem schwül, das heißt, es ist eine feuchte Hitze. Dadurch steigt auch die Wahrscheinlichkeit für Wärmegewitter und der Wind wird auch etwas zulegen. Morgen ist es ähnlich wie heute, bei 35 Grad ist da aber schon Schluss. Weiter bin mit der besten Verkehrsinformation der Stadt, 4 nach 9. Gute Nachrichten habe ich da aus, wenn Sie in Wien unterwegs sind, kommen Sie überall gut voran. Eine Meldung aber für Niederösterreich, für die A1, die Westautobahn Richtung Salzburg. Zwischen St. Pölten Süd und Losdorf ist im Baustellenbereich auf der rechten Fahrspur ein Unfall passiert. Es gibt bereits 2 Kilometer Stau.
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7: Wien.orf.at. Viele Tierfotos von Ihnen sind da schon zum Durchblättern drauf. Ein Bild schauen wir uns da gleich genauer an, zusammen mit der Fotografin.

0: Das Wochenende Teil 1. Samstag ist es. Hallo auf Radio Wien. Ihre Tierfotos, auf die haben wir ganz viel Lust und ganz viel Bock in diesem Fall auch. Auf wien.orf.at können Sie die regelmäßig den ganzen Sommer lang hochladen und damit auch eine kleine Überraschung bei uns gewinnen, wenn wir uns denn bei Ihnen melden. Und genau das mache ich jetzt bei Doris aus Ebrechtsdorf. Schönen guten Morgen.
1: Ja, guten Morgen.
0: Sie haben ein entzückendes Bild hochgeladen von Tieren, die jetzt wahrscheinlich nicht unbedingt bei Ihnen in Ebrechtsdorf gerade so herumlaufen.
1: Nein, nicht wirklich. Das war in Uganda heuer unser Urlaub. Nach einer langen Reise bzw. nach langen Wanderung sind wir bei den Gorillas angekommen. Oh. Und sie waren eigentlich total faul, haben sich nicht sehr viel bewegt.
0: Passend auch zum Samstag heute.
1: Genau, es war auch sehr heiß. Ja, und da ist das Bild entstanden. Das ist ein Teenager-Gorilla, der dort gechillt gelegen hat.
0: Ja, da liegt er sehr lässig am Rücken, hält mit der rechten Hand sein rechtes Bein hoch. Also genau. Wirkt alles sehr entspannt. Und schaut.
1: Aber ein paar Minuten sogar. Also es ist nicht nur, sondern der ist dort ein paar Minuten so gelegen mit dem Fuß in der Höhe.
0: Voll gechillt. Herrlich. Wie oft waren Sie schon in Uganda? War das ein Lebenstraum?
1: Es war mein Lebenstraum. Ich wollte immer schon die Gorillas sehen. In Uganda war ich das erste Mal, aber in Afrika waren wir schon das Öftere. Mm-hmm. Also wir haben schon einige, Namibia, Botswana, Zimbabwe, Tansania.
0: Wow, normale schon durch. Da sind Sie ja wirklich viel unterwegs schon gewesen.
1: Ja, und schon ein paar Mal. Also.
0: Und jetzt empfangen worden von einem entspannten Gorilla. Das ist doch ein Traum.
1: Genau. Und 10 Meter weiter war der Silberrücken.
0: Oh, auch das wäre sicher auch ein tolles Kilo. Foto gewesen. Wahnsinn, hervorragend.
1: Könnte ich noch reinstellen, ja. Weil
0: wieso Fotos, nicht?
1: Glaube ich, habe ich Tausende.
0: Ja, na, gut, so viel Platz, glaube ich, schaffen unsere Server nicht. Aber wenn Sie den Silberrücken noch hochstellen, ich persönlich würde mich sehr darüber freuen.
1: Ja, dann mache ich das.
0: Doris, ich wünsche Ihnen noch ein schönes Wochenende. Haben Sie eine schöne Zeit. Suchen Sie Abkühlung, wo geht's. Und nochmal vielen Dank für das Bild.
1: Dankeschön.
0: Und auch Sie können jederzeit Ihr Tierbild, Ihren Tierschnappschuss hochladen auf wien.orf.at und vielleicht hören wir uns ja dann morgen.
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6: Es ist Samstag, der 1. August, 9.30 Uhr, halb 10. Die Radio Wien Schlagzeilen hat für Sie Daniel Ammerhauser.
7: Schönen Vormittag. Im heurigen Juni sind in Österreich knapp 400 Menschen aufgrund der außergewöhnlich hohen Hitzebelastung gestorben. Das ist der höchste Wert in einem Juni in den vergleichbaren Auswertungen seit 2017. Die Agentur für Gesundheit und Ernährungssicherheit hat erstmals schon während des Sommers die hitzeassoziierten Sterblichkeiten geschätzt. Ein Erdbeben der Stärke 4,7 hat am Abend die Region um die süditalienische Stadt Neapel erschüttert. Die Zahl der Verletzten ist auf über 20 gestiegen. Mehrere Wohnhäuser und Kirchen wurden beschädigt. Und der Sommer im Gemeindebau geht jetzt in die zweite Halbzeit. Wohnpartner und Wiener Wohnen bringen Veranstaltungen und Informationen direkt in die Gemeindebauhöfe. Das waren die Schlagzeilen, die Infos zum Wetter, als Tom Türger.
6: Und da ist er schon geknackt, der 30er. Jetzt einmal in der inneren Stadt hat es 30,5 Grad, Donaufeld mit 29,9 und Mariabrunn mit 29,5 sind kurz davor. 35 bis 38 Grad gehen sich heute noch aus. Es ist allerdings nicht mehr durchgehend sonnig heute. Immer wieder gibt es dichtere Wolkenfelder und es wird zeitweise auch schwül. Am Nachmittag steigt dadurch auch die Wahrscheinlichkeit für Wärmegewitter, wo dann auch der Wind zulegen wird. Morgen ist es sehr ähnlich zu heute, da ist allerdings bei 35 Grad dann Schluss. Radio Wien mit der besten Verkehrsinformation der Stadt um 9.31 Uhr. In Wien selbst kommen Sie gut voran, aber zwei Meldungen gibt es für Niederösterreich. A1 Westautobahn Richtung Salzburg zwischen St. Pölten Süd und Losdorf. Im Baustellenbereich ist auf dem rechten Fahrstreifen ein Unfall passiert. Hier gibt es mittlerweile 4 Kilometer Stau und 20 Minuten mehr müssen Sie hier einrechnen. Noch auf die A4 ein Blick. Ostautobahn Richtung Budapest zwischen Fischerment und Bruck Ost gibt es 3 Kilometer lang 10 Verkehr. Gute Fahrt!
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0: Einfach gute Musik aus Österreich am Samstag auf Radio Wien. 9.43 Uhr ist es und 50 Jahre auf den Tag genau ist es her, also am 1. August 1976, da ist in den frühen Morgenstunden die Reichsbrücke eingestürzt. Radio Wien-Redakteurin Barbara Thürschmidt mit einem Rückblick dahin.
1: Genau um 4.43 Uhr an diesem Sonntagmorgen ist die Reichsbrücke ohne jede Vorwarnung eingestürzt.
2: Ich bin wach geworden und habe Tropfen gehört auf dem Blechbirnfenster. Ich habe mir gedacht, oh je, jetzt regnet es, da können wir nicht in den Garten fahren. Nein? Schau hinaus, wirklich, es regnet. Dreh mich einen Schritt um.
1: Warnung eingestürzt.
2: Ich bin wach geworden und habe Tropfen gehört auf dem Blechbirnfenster. Ich habe mir gedacht, oh je, jetzt regnet es, da können wir nicht in den Garten fahren. Nein? Schau hinaus, wirklich, es regnet. Dreh mich einen Schritt um. Ist ein gewaltiger

0: überlebt. Er kam mit dem Schrecken davon.
1: Das wäre ein Schlag auch gewesen, gell? Und mir hat es ein bisschen in die Höhe gekommen. Also ein bisschen, das war wahrscheinlich eine optische Täuschung. Nicht? Da wird, muss wahrscheinlich schon der Wagen gestürzt sein. Nicht? Wie ich von der Höhe dann runtergekommen bin, hat es mich dann zur Eingangstür, also beim Fahrer, hat es mich hingeschleudert. Nicht? So gar gegangen, ich habe überhaupt nichts können wahrnehmen. Erst dann, wie ich unten gegangen bin, ins Wasser ist bei der Tür reingegangen.
0: Auch sein roter Gelenkbus mit der Wagennummer 8084 konnte aus der Donau geborgen werden. Er leistete noch 13 Jahre lang dann gute Dienste. Jetzt ist der historische Bus im Verkehrsmuseum der Wiener Linien zu sehen.
1: Wie gesagt, das Autobuschauffeur muss man ja Nerven haben, nicht? Im täglichen Verkehr. Nicht? Und wie gesagt, ein echter Werner geht nicht unter. Nicht?
0: Glück hatten auch Augenzeugen, ein Taxifahrer und ein Fischer, der in einem Boot geschlafen hat.
2: Ja, ich habe zuerst geschlafen gehabt, dann bin ich munter geworden, weil ich nämlich einen riesen Kracher gehört habe gehabt und dann habe ich so Kettenrasseln gehört. Habe ich rausgeschaut beim Fenster, sehe ich, wie die Brücke einstürzt gerade nämlich. Das war nur Rauch, also nicht wie Rauch, also hauptsächlich Staubwolken und das ist alles gewesen. Ich bin sofort rausgesprungen, wie ich war. Da habe ich müssen abhängen, weil das Wasser nämlich gestiegen ist, weil es mit der Quergestellung gehabt hat, nämlich durch den Druck nämlich.
3: Die ganze Brücke, wo ich gefahren bin, hat zittert. Ich habe den Wagen stehen lassen, bin rausgesprungen und wollte runter bei dem Stiegenabgang. Da habe ich erst dann gedacht, dass ich in Lebensgefahr bin. Ne? Und da habe ich mich dann schon zurückgezogen.
4: Der Reichsbrückeneinsturz heute vor 50 Jahren. Und noch was ist passiert am selben Tag, nur wenige Stunden später dann, der Formel-1-Unfall am Nürburgring von Niki Lauda. Darum hoffen wir mal, dass heute, ein halbes Jahrhundert später, der 1. August ein rundum guter ist und auch bleibt.
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0: Hallo am Samstag, den 1. August, es ist 10 Uhr. Die Infos zum Tag hat für Sie Daniel Ammerhauser.
1: Schönen Vormittag.
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3: Laut AGES fast 400 Hitzetote im Juni. Sommer im Gemeindebau geht in die zweite Halbzeit. Das Wetter, es wird schwül und heiß. Im Juni sind in Österreich fast 400 Menschen wegen der Hitze gestorben. Das zeigen aktuelle Schätzungen der AGES, Agentur für Gesundheit und Ernährungssicherheit, Martina Großfortner.
4: Das ist der bisher mit Abstand höchste Wert. Im Juni heißt es vom Gesundheitsministerium, im Vorjahr sind es 170 gewesen. Der bisherige Negativrekord im Juni ist 2019 mit 335 Hitzetoten verzeichnet worden. Für Gesundheitsministerin Corinna Schumann ist die heurige Zahl erschütternd. Diese Folgen des Klimawandels würden Österreichs Gesundheitssystem vor neue Herausforderungen stellen.
3: Das sind ja Schätzungen. Wie kommt die AGES zu diesen Zahlen?
4: Sie schätzt anhand der Sterbe- und Wetterdaten, wie viele zusätzliche Todesfälle mit der außergewöhnlichen Hitzebelastung im Zusammenhang stehen. Die hohen Temperaturen können auch bestehende Herz-Kreislauf-Erkrankungen, Atemwegs- oder Nierenerkrankungen verschlechtern und dadurch auch Tage nach einer Hitzewelle für Probleme sorgen. Im Juni ist an der Hälfte aller Wetterstationen in Österreich zumindest einmal die 35-Grad-Marke erreicht oder überschritten worden.
3: Danke, Martina Großfortner. Um zu bewerten, wie sich der Klimawandel auf verschiedene Regionen auswirkt, muss derzeit eine komplexe Abfolge von Modellen ausgeführt werden. Ein Team des Internationalen Instituts für angewandte Systemanalyse entwickelt nun ein Tool, mit dem sich Prognosen schneller erstellen lassen. Im Kongo ist die Zahl der Ebola-Fälle auf über 3.500 gestiegen, mehr als 1.550 Erkrankte sind gestorben. Die Infektionszahlen steigen derzeit so schnell wie noch nie. Und der Sommer im Gemeindebau geht jetzt in die zweite Halbzeit. Wohnpartner und Wiener Wohnen bringen Veranstaltungen und Informationen direkt in die Gemeindebauhöfe. Die Angebote reichen von Kreativwerkstätten über Sport und Spiel bis hin zu Vermittlung bei Nachbarschaftskonflikten, wie Florian Katzinger berichtet.
5: Das kostenlose Angebot soll die Bewohnerinnen und Bewohner in den Bauten zusammenbringen. Dabei wird auch über verschiedene Hilfs- und Unterstützungsangebote der Stadt informiert. Vor allem im Sommer, wenn sich das Leben in Höfe und Parks verlagert, will man sensibilisieren, etwa bei Themen wie Lärm und Sauberkeit. Denn immerhin wohnen in der Stadt rund 500.000 Menschen im Gemeindebau. Da kann es schon einmal zu Reibereien kommen. Das Nachbarschaftsservice unterstützt Mieterinnen und Mieter bei Konflikten und bietet in besonders herausfordernden Situationen auch kostenlose Mediation an. Das Finale findet wieder im zweiten Bezirk im Rudolf-Bethner-Park statt, und zwar am ersten Sonntag im September beim Service- und Beratungsevent Tag des Wiener Wohnbaus.
3: Das waren die Nachrichten, die Wetteraussichten hat Tom Turger.
0: 35 bis 38 Grad erwarten uns heute in der Stadt. Momentan sind es 29 bis 31. Es ist nicht durchgehend sonnig heute. Immer wieder ziehen dichtere Wolkenfelder am Himmel herdurch. Und es wird, wie gesagt, auch wieder heiß und es wird schwül. Am Nachmittag steigt dadurch auch die Wahrscheinlichkeit auf das ein oder andere Wärmegewitter, wo dann auch der Wind ziemlich zulegen wird. Morgen ist es dann sehr ähnlich zu heute. Allerdings ist bei 35 Grad dann aus die Maus. Radio Wien mit der besten Verkehrsinformation der Stadt. 9:04 ist es. Gute Nachrichten für die Stadt selbst. In Wien kommen sie überall gut voran. Zwei Meldungen aber gibt es für Niederösterreich. A1 Westautobahn Richtung Salzburg zwischen St. Pölten Süd und Losdorf. Im Baustellenbereich ist nach einem Unfall der rechte Fahrstreifen gesperrt. Hier gibt es aktuell schon 4 Kilometer Stau. Und noch ein Blick auf die A21 Wiener Außenring Autobahn Richtung Wien Süd. Zwischen Hochstraße und Alland gibt es Kolonnenverkehr vor einer Baustelle.
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0: 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Lesestoff für den Urlaub. Darum geht's in dieser Stunde hier bei uns auf Radio Wien. Nämlich um Lesestoff für jung und nimmer ganz so jung, wenn Sie wissen, was ich meine. Vielleicht gibt's ja ein bisschen Inspiration für Sie. Vielleicht ist was dabei, was Sie dann jetzt schon mal besorgen können und dann bald im Koffer verstauen, wenn's auf Reisen geht. Schönen Vormittag.

0: Ganz entspannt geht's durch den Samstag, durchs Wochenende. Radio Wien hier um 10.14 Uhr. Schön, dass Sie bei uns sind. Sonne am Bauch und Salz auf den Fingern. Bessere Bedingungen kann es fast nicht geben im Urlaub, außer Sie haben am Bauch abgestützt dann auch noch ein gutes Buch und blättern mit Ihren salzigen Fingern drin um. Wie gern greifen denn Sie im Urlaub zum Buch und vor allem, welcher Lesestoff muss mit?
1: Oh ja, unbedingt. Ohne Buch gibt es keinen Urlaub. Sehr gern englischsprachige oder lustige Bücher. Les Vacances de Petit Nicolas zum Beispiel. Mhm. Ich bin da ganz pragmatisch. Da gibt es die Booker Prize Shortlist. Und was da draufsteht, ist fast immer gut, muss ich sagen.
2: Da lese ich Bücher, zu denen ich während des Jahres nicht komme. Das sind durchaus auch Fachliteratur, Fachbücher.
3: Ich habe mehr Hörbücher gehört. Krimis hauptsächlich. Sebastian Fitzek, habe ich gern.
4: Weniger für den Strand, sondern mehr für die kühle Hängematte. Also ich habe die Biografie von Simone de Beauvoir. Das ist zum Beispiel etwas, da habe ich damit begonnen und das wird weiterverfolgt.
0: Bei mir sind es gerade die Eberhofer-Krimis, die ich nochmal alle lese, bevor dann bald der neue Film ins Kino kommt. Ist schon sehr erwartet bei mir im Umkreis. Lesetipps für Kinder gibt es auch gleich in einer halben Stunde.

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3: Heute ist erstmal Samstag, der 1. August, 10.30 Uhr, halb 11. Wir schauen aufs Wiener Wetter und da ist überall mittlerweile in der ganzen Stadt der 30er geknackt worden. In Mariabrunn und Donaufeld sind es sogar jetzt schon 32 Grad. Es gibt wieder drückende Hitze heute, es ist schwül, aber im Unterschied zu zuletzt gibt es auch dichtere Wolkenfelder über der Stadt. Damit steigt am Nachmittag auch die Wahrscheinlichkeit für das ein oder andere Wärmegewitter. Tageshöchstwert 35 bis 38 Grad. Morgen ist es ähnlich wie heute, nur dass die 35 auch wirklich der Höchstwert sind. Da ist dann nichts mehr mit den 38. Radio Wien mit der besten Verkehrsinformation der Stadt. 10.31 Uhr ist es. Gute Nachrichten gibt es für Wien selbst. Da kommen sie überall gut voran. Drei Meldungen mittlerweile für Niederösterreich allerdings. A1 Westautobahn Richtung Salzburg zwischen St. Pölten und Losdorf. Hier gibt es 5 Kilometer Stau nach einem Unfall im Baustellenbereich. 25 Minuten müssen Sie hier mehr einrechnen. A21 Wiener Außenring Autobahn Richtung Wien Süd zwischen Hochstraß und Alland gibt es 10 Verkehr vor einer Baustelle. Und S6 Semmering Schnellstraße Richtung Bruck bei Neunkirchen. Vor einer Baustelle messen die Verkehrssensoren hier 10 Minuten Zeitverlust. Gute Fahrt, wo geht's?
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0: Radio Wien hier am Samstag. Schönen Vormittag wünsche ich um 10.40 Uhr. Ein Eisbecher, eine Sonnenliege und das perfekte Buch dazu. Gerade für Kids gibt es da an einem Buch heuer kein Vorbeikommen, laut Buchhändler Johannes Kössler. Marie und die Wolke heißt es. Das ist das neue, posthum erschienene Werk von Christine Nöstlinger.
1: Marie und die Wolke, herausgegeben von Frau Nöstlingers Tochter Barbara Waldschütz, erzählt vom dringlichen Wunsch eines Kindes nach einer Wolke und wie so oft bei Nöstlinger dem Unverständnis der Erwachsenenwelt diesem Wunsch gegenüber. Aber es wäre kein echtes Nöstlinger-Werk, wenn nicht die fast unerschütterliche Beharrlichkeit des Kindes und der Zufall in Form von Zuwendung das Problem lösen würden. Und bitte, das ist nicht von der Hand zu weisen, weil bei manchen Wehwehchen wissen wir selber oft nicht einmal, was wir brauchen, um das aufzulösen. Und am Ende hilft dann am allerbesten eine vollumfängliche und bedingungslose Umarmung. Ein liebevoller und leise, weiser Vorleseschatz und Leseschatz für alle.
0: Und ein Leseschatz auch für Fußballfans. Das Tagebuch des Zauberers von Marco Arnautovic, David Alaba und Andi Herzog.
1: Bitte, ich bin ja kein Fußballer, weder praktisch noch fanmäßig. Bei mir muss das Eckige ins Runde und nicht umgekehrt. Das Buch von Marco Arnautovic, David Alaba und Andi Herzog habe ich trotzdem in einem Haps verschlungen. Ich sag nur 90 Minuten ohne Nachlesezeit. Da findet der junge Marco im Keller von Nachbarn, den er zusammenräumen muss, weil er beim Kicken wieder mal das Kellerfenster eingeschossen hat, das Tagebuch eines gewissen Andi H., dem Zauberer. Und noch vor der Halbzeit vom Buch wird schon eine Mannschaft gegründet. Ein motivierendes, kluges und sehr spannendes Buch mit Trainingstipps, Fairplay und viel Lesespaß. Schon beim Interview mit David Alaba nach der WM hat man gemerkt, Teamgeist und Miteinander sind das Wichtigste. Und das bringen die Burschen auch mit diesem großartigen Buch rüber.
0: Und einen Kinderbuchtipp haben wir noch, Nummer 3. OMG, also oh mein Gott, mein unfreiwilliger Urlaub im Kloster von Kali Strong und Olivier Wieck.
1: Emmy ist fast 13 und darf mit ihrer Mama und ihrer 6-jährigen Schwester Fritzi Urlaub im Kloster machen. Sie darf, weil ab 13 dürfte sie nicht mehr und müsste dann Urlaub woanders machen, zum Beispiel am Strand oder in New York. Und das Schlimmste ist, es gibt nicht mal Empfang im Kloster Maria Empfängnis. Es ist zum Schreien, und zwar zum Schreien komisch. Kali Strong und Olivia Fiewig haben mit OMG, was so viel heißt wie Oh my God, mein unfreiwilliger Urlaub im Kloster, ein liebenswert verrücktes, witziges und turbulentes Kinderbuch für alle Leserinnen und Leser ab 10 geschaffen. Über Ferien in der Hölle. Oder was durch der Himmel?
0: Also viel Lesestoff und auch noch viel Lesezeit. Die Ferien sind ja längst noch nicht vorbei.
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Sommersound auf Radio Wien. Einfach gute Musik. Ich wünsche Ihnen noch einen schönen Samstag. Wir stehen dann morgen wieder gemeinsam auf. Ich bin Tom Turger, freue mich auf Sie. Bis morgen um 6 Uhr.

0: Schönen Samstag mit einfach guter Musik. Es ist 11 Uhr. Jetzt für Sie im Nachrichtenstudio Daniel Amhauser.
1: Schönen Vormittag.
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1: Schweres Erdbeben in Neapel. Vor 50 Jahren ist die Eisbrücke eingestürzt. Das Wetter wird schwül und heiß. Das Gebiet rund um die italienische Großstadt Neapel ist von einem schweren Erdbeben erschüttert worden. Die Stärke wurde mit 4,7 angegeben. Laut italienischen Medien handelt es sich um das stärkste Beben in der Region seit rund 40 Jahren. Über 20 Menschen sind verletzt worden, Barbara Czankl berichtet.
3: Kurz vor 20 Uhr gestern am Abend beginnt die Erde rund um Neapel zu beben. Die Erschütterungen sind erheblich. Viele Menschen laufen in Panik auf die Straße. Die Erschütterungen haben extrem lange gedauert. Wir sind hier mitten auf der Straße zurückgelassen worden. Niemand ist gekommen, um nach uns zu sehen oder uns zu sagen, was wir tun sollen. Und es sind auch kleine Kinder hier draußen, sagt eine Betroffene. Viele Menschen haben die Nacht im Freien verbracht aus Sorge vor möglichen Nachbeben. Die schwersten Schäden werden aus der Hafenstadt Pozzuoli gemeldet. Dort ist ein Teil einer Hauswand eingestürzt. Riesige Trümmer sind auf geparkte Autos gekracht. Die Behörden sind nach wie vor dabei, Gebäude auf mögliche Schäden zu kontrollieren. Insgesamt 22 Familien mussten ihr Zuhause verlassen, weil es vorerst nicht bewohnbar ist.
1: Im Juni sind in Österreich fast 400 Menschen wegen der Hitze gestorben. Das zeigen aktuelle Schätzungen der AGES, Agentur für Gesundheit und Ernährungssicherheit. Laut Sozialministerium werden die Folgen des Klimawandels auch in Österreich immer deutlicher sichtbar und stellen das Gesundheitswesen vor neue Herausforderungen. Die AGES-Zahlen sollen unter anderem in die Weiterentwicklung des nationalen Hitzeschutzplans sowie Präventionsmaßnahmen einfließen. Heute vor 50 Jahren, also am 1. August 1976, ist die Reichsbrücke in den frühen Morgenstunden eingestürzt. Ein Mann kam dabei ums Leben. Der ÖMTC-Pannenfahrer Franz Andras konnte dem Unglück gerade noch entkommen. Felix Strasser hat mit ihm gesprochen.
4: Es ist kurz nach 4:30 in der Früh am 1. August 1976, als das Unglück geschieht. Der ÖAMTC-Pannenhelfer Franz Andras wird zufällig vor dem Einsturz mit einem Kollegen für einen Reifentausch zur Brücke gerufen.
5: Und dann auf einmal hat irgendwie die Brücken zum Wogeln angefangen, wie auf einem Meer, wenn sie auf und an gingen, die Wöhn.
4: Die ÖAMTC-Mitarbeiter als auch die Autofahrer können sich retten. Ein leerer Linienbus und ein Auto stürzen in die Tiefe. Ein Autofahrer stirbt. Die Ursache für den Einsturz der Reichsbrücke: mangelhaftes Material und beschädigte Pfeiler. Nur knapp 4 Jahre später wird die neue Reichsbrücke eröffnet. Die Stadt Wien setzt seitdem unter anderem auf engmaschige Kontrollen aller Brücken. Alle 6 Jahre werden Straßenbrücken sowie Fußgänger- und Radfahrstege nun einer Hauptprüfung unterzogen.
1: Das waren die Nachrichten. Die Wetteraussichten hat Jeremy Fernandes.
0: Danke dir, Daniel. 31 Grad sind es aktuell in der inneren Stadt. Fast schon 32 Grad in Stammersdorf. Und die Temperatur, die steigt auf 35 bis 38 Grad heute. Dazu ist es schwül und neben der Sonne begleiten uns auch einige Wolkenfelder. Da steigt im Laufe des Nachmittags die Wahrscheinlichkeit für Wärmegewitter, vor allem in den Wienerwaldbezirken. Morgen Sonntag dann Teil 2 vom Hitzewellenwochenende. Sonne von früh bis spät, aber bei einem Höchstwert von 35 Grad ist morgen dann Schluss, bevor es am Montag dann wieder raufklettert auf bis zu 39 Grad. Aber das ist eine andere Geschichte. 11.03 Uhr, Radio Wien mit der besten Verkehrsinformation der Stadt. In Wien kommen Sie recht gut voran auf den Straßen. Wir wechseln nach Niederösterreich auf die A1, der Westautobahn Richtung Salzburg zwischen St. Pölten und Losdorf. Die Unfallstelle im Baustellenbereich, die ist geräumt. Der Stau löst sich hier auf. Und S6, Semmering-Schnellstraße Richtung Bruck bei Neunkirchen, da verlieren Sie aktuell 15 Minuten vor einer Baustelle. Ansonsten kommen Sie gut an Ihr Ziel.
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Karten haben jetzt ordentlich getwistet am Samstag. Danke an dieser Stelle an die Dire Straits. Vielleicht haben Sie ja vorgestern Abend mitgetanzt, gemeinsam mit unserem Chris Lachmuth. Tanzmusik auf Bestellung jetzt im Sommer. Immer 2 Stunden am Donnerstagabend ab 19 Uhr. Eine extra Portion Tanzen gibt es jetzt mit diesem Bachata-Sound von Chalito. Halb aus Ecuador, halb aus Österreich, aber volle Portion Lebensfreude für Sie jetzt hier auf Radio Wien. Chalito mit Natalia.

0: Die Musik von Fleetwood Mac hier auf Radio Wien und ein Espresso mehr brauche ich gar nicht um die Zeit. Schönes Wochenende wünsche ich Ihnen auf jeden Fall. Vielleicht genießen Sie ja Ihren Lieblingscafé schon bald in einem Café, in dem nur alleinerziehende Mütter arbeiten. Mitten in der Wiener Innenstadt. Seit einem Jahr gibt es das Mamas Café im Zwettelhof. Im Innenhof zwischen Wollzeile und Stephansplatz. Eine Ruheoase mit besonderem Konzept von der St. Elisabeth Stiftung. Frauen bekommen hier eine Chance am Arbeitsmarkt. Wie das genau funktioniert, das weiß Babsi Türschmitz.
1: Mamas Vanillelatte. Das ist ein Sojamilch und ein Shot Espresso und Himbeer. Das ist Cappuccino mit Hafer.
2: Wow, Sie können so ein schönes Herz.
1: Dankeschön, ich habe immer Mamas Kaffee gelernt.
3: Besonders schön sind so Momente, wenn man sieht, dass die Mamas, die jetzt ein paar Wochen oder Monate bei uns sind, eigenständig die Dinge erledigen können, wie zum Beispiel den perfekten Milchschaum auf diesen Kaffee zaubern und wir alle nur schauen und dann alle die Handys zücken und jeder macht Fotos, weil wir so stolz sind, weil sie es schon besser kann als wir.
4: Freut sich Elisabeth Zietgruber, die Geschäftsführerin von Mamas Café. Derzeit sind 4 alleinerziehende Frauen angestellt, immer befristet für ein halbes Jahr.
3: Das Ziel wäre, dass die Frauen einfach einmal einen Einblick bekommen in den Arbeitsmarkt in Österreich. Was sind die Regeln, was sind Rechte, was sind Pflichten? Und dass sie nach der Anstellung bei uns zumindest einmal eine Perspektive haben, wo geht's hin, was kann ich machen, was geht es ja aus neben der Erziehung der Kinder, also neben der Kinderbetreuung.
4: Es ist ein schönes, buntes Zusammenarbeiten in Mamas Café, denn die Mütter kommen aus den verschiedensten Ländern. Die Arbeitssprache ist aber Deutsch.
3: Die machen bei uns Service, sie belegen Brote, sie bonieren auch, sie machen die Kaffeezubereitung, wir backen auch Kuchen selber, wir machen Reinigungsarbeiten. Also ganz normal, dieser Gastroalltag wird da von den Mamas gelernt.
4: Trotz Gastroalltag und Stress ist die Stimmung aber sichtlich sehr entspannt. Man sieht und spürt, wie viel Spaß es ihnen macht und wie gut aufgehoben sie sich in Mamas Café fühlen. So wie Rana aus Somalia, die 5 Kinder alleine großzieht.
5: Zuerst, wenn ich komme her, ich schuckte. Aber jetzt, ich bin nichts mehr schockten und ich mache alles Service und ich backe manchmal Kuchen.
4: Und was wünscht sich Rana für die Zukunft nach Mamas Café?
5: Ich wünsche in der Zukunft einen Laden öffnen, einen eigenen Laden, ja.
0: Danke, Babsi Türschmitz war für uns im Mamas Café im Zwettelhof. Und wenn Sie mal gern vorbeischauen wollen, zum Beispiel nach dem Wochenende, geöffnet ist immer Montag bis Freitag von 9:30 Uhr bis 17:30 Uhr.

0: Heiße Rhythmen an einem heißen Wochenende. 11.30 Uhr. Wir werfen einen Blick gemeinsam auf das Wien-Wetter und beginnen bei den aktuell 31,9 Grad, die jetzt gerade in Schwechat gemessen werden. 32 sind es in Mariabrunn und 31 Grad auch in der inneren Stadt. Das Thermometer wird noch weiter raufklettern heute. 35 bis 37 Grad in diesem Bereich werden wir uns heute Nachmittag bewegen. Zur Sonne mischen sich auch dichte Wolken und da ist vor allem in den Nachmittagsstunden auch ein Regenschauer oder ein kräftiges Gewitter möglich. Auch morgen Sonntag wird es heiß und schwül, aber der Unterschied zu heute, morgen liegt der Höchstwert bei 35 Grad. 11.30 Uhr, Radio Wien mit der besten Verkehrsinformation der Stadt. In Wien kommen Sie auf den Straßen gut voran, aber in Niederösterreich tut sich ein bisschen was zumindest. Wir beginnen auf der A1 der Westautobahn Richtung Salzburg, kurz nach Haag. Ein Unfall im Baustellenbereich auf der Überholspur, hier 2 Kilometer Stau. A4, Ostautobahn Richtung Budapest zwischen Bruck West und Bruck Ost. Ein Unfall auf der Überholspur, der Stau hat sich bereits aufgebaut. A21, Wiener Außenring Autobahn Richtung Wien Süd. Ab Gieshübel gibt es Kolonnenverkehr. S6, Semmering Schnellstraße Richtung Bruck bei Neunkirchen. Vor einer Baustelle verlieren Sie 15 Minuten. Und B3 Donaustraße bei Loeben. Radio Wien-Hörer melden da einen Unfall. Der Verkehr kann wechselweise vorbeifahren. Ansonsten sind uns keine gröberen Probleme gemeldet worden. Weiterhin gute Fahrt.
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0: Du, entschuldige, ich kenne dich, bist du nicht die Kleine? Ich glaube, da sind wir alle textsicher beim großartigen Peter Cornelius. Den habe ich für Sie gleich hier auf Radio Wien nach Starship und Nothing's Gonna Stop Us Now. Angenehmen Samstag wünsche ich Ihnen.
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0: einfach gute Musik für Ihren Samstag. Einen schönen wünsche ich Ihnen um 11.53 Uhr. Gleich das Radio Wien Stadtjournal mit Daniel Ammerhauser. Daniel, bei dir geht es ja auch um Probleme im Müll durch Akkus und Batterien.
1: Ja, Anfang Juli sorgte ein Großbrand in einer Müllhalle nahe der Tangente für Probleme. Schultern nicht ordnungsgemäß entsorgter Lithium-Ionen-Akku. Solche sorgen auch bei der M48 und deren Müllwegen immer wieder für Probleme. Sie führen im Hausmüll entsorgt nämlich auch zu Bränden in den Müllwegen.
0: Mehr dazu gleich bei Daniel Ammerhauser im Radio Wien Stadtjournal um 12.
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0: Diamond ist es für Sie. Einfach gute Musik an diesem Samstag. Es ist jetzt 12 Uhr im Nachrichtenstudio für Sie, Daniel Ammerhauser.
1: Angenehme Mittagsstunde.
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1: Lithiumbatterien im Hausmüll werden immer größeres Problem. Auftakt in der Frauenfußball-Bundesliga Austria Wien gegen St. Pölten. Das Wetter schwül und heiß. Unsachgemäß entsorgte Lithiumbatterien entwickeln sich immer mehr zum Problem für die MA48. Schon mehr als einmal pro Monat kommt es in den Müllwegen zu Bränden. Einmal mehr weist die Stadt darauf hin, sie nicht in den Restmüll zu werfen, sondern sie zum Mistplatz zu bringen. Petra Thaler-Majeschek berichtet.
3: Lithiumbatterien können sich bei der Quetschung in der Müllpresse blitzschnell entzünden. Heuer hat es in Wien im Zuge der Tonnenentleerung bereits 9 Vorfälle mit Bränden in Müllwegen gegeben, berichtet der Kurier. Das ist eine Verdreifachung gegenüber dem Vorjahr und bedeutet, dass es bei der Wiener Müllabfuhr 1 bis 2 Mal pro Monat wegen eines Akkus brennt, was die Mitarbeiter der MA48 in ihrer Sicherheit gefährdet. Es wird befürchtet, dass sich solche Zwischenfälle künftig noch mehr häufen werden, weil immer mehr Geräte einen Lithium-Akku eingebaut haben. Von Handys über Zahnbürsten und E-Zigaretten bis hin zu Spielzeug. Eine sachgemäße Entsorgung von Lithium-Batterien und Lithium-Akkus ist nicht nur aus Sicherheitsgründen wichtig, sie sind auch bis zu 75% recycelbar.
1: Die Wiener Stadtregierung will Bürgerbeteiligung stärken. Eigens dafür hat sie vor 2 Jahren das sogenannte Büro für Mitwirkung gegründet. Viele Initiativen wurden gestartet, etwa das Klimateam oder Demokratiefitness. Doch wie viel kann man dadurch wirklich erreichen? Florian Drechsel-Burkhardt und Barbara Wackolbinger berichten.
4: Nicht nur am Wahltag kann man mitbestimmen, auch dazwischen. Ein Beispiel, das Projekt Bezirk mit Wirkung in Hernals. Hier können Bewohnerinnen und Bewohner ihre Ideen einbringen. Der Erfolg von Bürgerbeteiligung hängt jedoch letztlich davon ab, ob solche Anregungen auch umgesetzt werden, sagt die Wiener Politikwissenschaftlerin Martina Handler.
5: Beteiligung, damit sie wirklich funktioniert, muss von ganz oben unterstützt sein. Da sehe ich in Wien manchmal Defizite.
4: Im Allgemeinen leistet das Büro für Mitwirkung aus Sicht der Expertin jedoch gute Arbeit. Auch die Stadtregierung selbst profitiere von Bürgerbeteiligung.
5: Sie kann ja nicht überall ihre Augen und Ohren haben und so gibt es ein strukturiertes Ideen finden und Ideen hören.
4: So können sich auch Menschen einbringen, die etwa bei der Gemeinderatswahl nicht stimmberechtigt sind.
1: Tödlicher Badeunfall gestern Nachmittag im Bereich des Mühlwassers bei der Grenze zu Niederösterreich. Ein 87-jähriger Mann ist beim Schwimmen verunglückt. Eine Zeugin verständigte die Einsatzkräfte, nachdem sie den Mann im Wasser nicht mehr gesehen hatte. Die Sanitäter konnten den Mann aus dem Wasser ziehen, aber nur mehr den Tod des Mannes feststellen. Auch in der Fußball-Bundesliga der Damen geht's mit diesem Wochenende in die neue Saison und da kommt es gleich zum Auftakt, zum Duell zwischen Titelverteidiger Austria Wien und dem ehemaligen Serienmeister St. Pölten, Gerhard Braska.
6: Ja, und das sind genau die beiden Teams, die in der letzten Runde Ende Mai in einem unfassbaren Krimi bis zur letzten Sekunde um den Titel gekämpft hatten. Eine Niederlage, die auch St. Pölten-Trainer Laurent Fassot noch in den Knochen steckt.
7: Of course, for us it was a very, very hard day to lose like this.
6: Aber heuer wollen die St. Pöltenerinnen diesen Titel unbedingt wieder zurück nach Niederösterreich holen.
7: We want to win all the games. This season we start everybody from null.
6: Allerdings die Austrianerinnen rund um Carina Weninger, die haben nach dem ersten Titel jetzt Lust auf mehr.
8: Dieses Jahr sind wir natürlich froh, dass wir als Gejagte jetzt in dieses Auftaktspiel gehen. Da wird es ordentlich zur Sache gehen. Wir sind auf jeden Fall bereit.
6: Ja, und auch wenn es heute erst die erste Runde der Saison ist, da geht es ums Prestige und um die Aufarbeitung der Emotionen vom Finale im Mai. Live zu sehen ab 14 Uhr in ORF1.
1: Das war das Stadtjournal. Die Wetteraussichten hat Jeremy Fernandes.
0: Danke dir, Daniel. Ja, werfen wir gemeinsam einen Blick auf die aktuellen Temperaturen. 33 Grad. Jetzt in Stammersdorf, 32 Grad sind es auch schon in der inneren Stadt und die Temperatur, die steigt heute noch auf 35 bis 37 Grad. Dazu ist und bleibt es wohl schwül und neben der Sonne begleiten uns auch einige Wolkenfelder. Da steigt im Laufe des Nachmittags die Wahrscheinlichkeit für Wärmegewitter, vor allem in den Wiener Waldbezirken. Kurzer Blick auf heute Nacht. Teilweise ist es klar, manchmal sind Wolken am Himmel und eventuell ist ein Schauer dabei. Die Temperatur, die sinkt auf 23 bis 19 Grad in den Nachtstunden, die 19 wohl eher beim Wienerwald. Ja, und morgen Sonntag geht die große Hitze weiter. Sonne von früh bis spät, aber bei einem Höchstwert von 35 Grad ist der Morgen Sonntag Schluss, bevor es am Montag dann wieder raufklettert auf bis zu 39 Grad. 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In Wien kommen Sie nach wie vor recht gut auf den Straßen voran. Niederösterreich A2 Südautobahn Richtung Wien im Baustellenbereich bei Wiener Neustadt. Aktuell 3 Kilometer Stau. Wegen einer LKW-Panne ist hier nur die Überholspur frei. A4 Ostautobahn Richtung Budapest zwischen Bruck West und Ost vor einer geräumten Unfallstelle löst sich der Stau langsam auf. Und S6 Semmering Schnellstraße Richtung Bruck bei Neunkirchen vor einer Baustelle rund 10 Minuten Zeitverlust. Und noch eine Meldung im Burgenland, A2 Südautobahn Richtung Graz zwischen Pingau und Lafnitztal, aktuell 3 Kilometer Stau wegen einer Panne im Baustellenbereich. Kommen Sie gut an Ihr Ziel.
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0: Mahlzeit und gleich eine Frage in die Runde. Können Sie sich entspannen an diesem Wochenende? Ja, wie sieht es da aus? Bekommen Sie jetzt in diesen Minuten die Ruhe, auf die Sie vielleicht die ganze Woche hingearbeitet haben? Ruhe und Entspannung ist ja sehr, sehr wichtig, auch um ein glückliches Leben führen zu können. Wie das vielleicht in Zukunft besser funktionieren kann, unser Sascha Bogda schaut sich das in der kommenden halben Stunde für uns an. Davor geht's mit einfach guter Musik rein in die Mitte.

0: Wien am Samstag. Ein schönes Wochenende wünsche ich Ihnen.
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0: Mit einem vielleicht sehr entspannten und ausgeruhten Sascha Bogdan. Mein lieber Kollege geht nämlich heute in Glücklich leben der Frage nach, wie einfach ist es dann, sich auszuruhen und sich zu entspannen? Eine Frage, die vielleicht uns allen auf der Zunge liegt, denn das Ausruhen, das Entspannen ist ja sehr, sehr wichtig, um auch ein glückliches Leben führen zu können, aber vielleicht nicht immer so einfach. Und damit uns das schon bald besser gelingt, spricht Sascha Bogdan jetzt mit Coach und Lebensberaterin Simone Janek.
2: Man möchte nicht glauben, aber Ausruhen ist oft gar nicht so einfach.
3: Na, absolut nicht. Der ganze Kopf ist ja ständig voll. Das nennt sich kognitive Last. Das ist, wenn der Kopf fast explodiert, weil wir die ganze Zeit irgendetwas drin haben. Gedanken, To-Do-Listen und alles Mögliche. Und wir sind schon auch ein bisschen darauf so programmiert, Leistung zu bringen, immer zu machen und uns beschäftigt zu halten.
2: Das ist jetzt zwar ein bisschen abgedroschen, aber was da noch dazu kommt, ist die ständige Erreichbarkeit. Ne? Über die wird ja auch sehr viel geredet immer.
3: Ja, und zu Recht, denn wie oft haben wir das Handy sofort wieder in der Hand? Also wir sind ständig erreichbar und es wird in der Zwischenzeit ja auch schon fast erwartet, dass wir das sind. Und das erhöht natürlich dieses Gefühl im Kopf, permanent irgendwie unterwegs zu sein.
2: Das heißt, wenn wir nicht dauernd was machen, kommen wir uns auch weniger wertvoll vor?
3: Ja, das geht sogar so weit, dass Menschen denken, sie seien dann nichts mehr wert, sie hätten versagt, weil sie nicht die ganze Zeit im Tun sind. Aber die Effizienz, die bleibt dann natürlich auf der Strecke.
2: Was können wir jetzt dagegen tun, um aus diesem viel zitierten Hamsterrad ausbrechen zu können?
3: Also wenn wir jetzt mal diese ganze Erreichbarkeit wirklich nehmen als einer der Hauptgründe, dann finde ich es schon mal nicht schlecht, wenn ich zum Beispiel das Büro betrete oder bei mir zu Hause einen Handyparkplatz einzurichten. Also ich lege das Handy ab und an diesem Platz bleibt es geparkt für die nächste Stunde. Und egal was passiert, ich rühre es erstmal nicht an. Es wird gar nichts passieren, aber für dich passiert sehr, sehr viel. Und ich könnte vielleicht sogar noch einen Schritt weiter gehen und einfach mal sagen, wenn ich in der Supermarktkasse stehe, einfach mal nicht aufs Handy schauen oder wenn ich auf den Bus warte. Halte das mal aus, das ist gar nicht so einfach.
2: Mhm, bringt aber Entspannung und du hast noch einen Tipp, ich sag's einmal salopp, für die ganz Harten.
3: Genau, für die ganz Harten einfach mal 2 Minuten die Wand anstarren. Und ich meine das wirklich ernst, wir haben das total verlernt, einfach mal gar nichts zu tun.
0: Okay, dann wünsche ich Ihnen jetzt mal ganz viel Spaß beim Nichtstun heute Samstag. Finde ich großartig.
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für eine Kraft in dieser Stimme. Radio Wien hier. Von Gianna Nannini geht's zu Wien ORF.at. Da werfen wir gleich einen Blick gemeinsam hin zu unserer Fotoaktion Tierischer Sommer. Fotos von Haustieren oder auch von wildlebenden Arten, die sie uns laufend schicken. Vielen herzlichen Dank schon mal an dieser Stelle. Da sind ein paar lustige Schnappschüsse dabei, wie das Foto, auf dem sich Stefanis Hund Charlie abschüttelt direkt nach dem Schwimmen auf Zakynthos. Herrlich. Darüber plaudern wir noch in dieser Stunde hier auf Radio Wien.

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1: Es ist 12.30 Uhr und damit zum Sport und zu dir, Martin Lang.
2: Schönen Samstag am Fußball-Bundesliga-Wochenendstart. Auch die Frauen-Bundesliga beginnt heute ab 14 Uhr mit den Austrianerinnen gegen die St. Pöltenerinnen, das Meisterschaftsfinale der letzten Saison, live in ORF 1. Und in der zweiten Liga heute Abend auf der Hohen Warte ab 18.30 Uhr die Wiener gegen Sturm Graz 2. FIFA-Präsident Gianni Infantino gibt nach großem Widerstand auch innerhalb der FIFA die Verkaufs- und Investorenpläne Anführungszeichen vorerst auf. Und dann gibt es heute noch den Auftakt der Schwimmeuropameisterschaften in Paris ab 16 Uhr live in Sport Plus und andere mit Synchronschwimmen und Wasserspringen mit dem Wiener Anton Knoll.
1: Ja, also ins Wasser springen würde ich auch jetzt gern. Weißt du nicht, ob es so elegant aussehen wird wie beim Anton Knoll? Auf jeden Fall. Danke, Martin Lang. Und die Temperaturen, die würden sich gut anbieten für den Sprung ins kühle Nass. Aktuell schon 33 Grad in der inneren Stadt, 34 Grad in Stammersdorf und das Thermometer klettert heute noch auf 35 bis 37 Grad. Immer wieder ziehen aber auch dichte Wolken durch und dabei ist auch ein Regenschauer oder ein kräftiges Gewitter möglich. Abgesehen von Gewitterböen weht ein teils lebhafter Westwind. Kurzer Ausblick auf den morgigen Sonntag, da geht es prinzipiell weiter mit der großen Hitze, aber der Höchstwert, der liegt morgen Sonntag bei 35 Grad. Radio B mit der besten Verkehrsinformation der Stadt. In Wien kommen Sie auf den Straßen gut voran. Niederösterreich, A2 Südautobahn Richtung Wien, im Baustellenbereich bei Wiener Neustadt. Die Feuerwehr hat den defekten LKW gerade abgeschleppt. Vorläufig noch 5 Kilometer Stau und eine halbe Stunde mehr. Bitte einrechnen. Verzögerungen gibt es auch auf der S6, der Semmering-Schnellstraße Richtung Bruck bei Neunkirchen, vor einer Baustelle rund 10 Minuten Zeitverlust. Burgenland, A2 Südautobahn Richtung Graz, zwischen Pingau und Lafnitzal aktuell 3 Kilometer Stau. Grund eine Panne im Baustellenbereich. Kommen Sie gut an Ihr Ziel.
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Ja, genauso abwechslungsreich wie bestimmt ihr Wochenende ist, ist auch die Musik hier auf Radio Wien. Auf John Travolta und Olivia Newton-John folgt jetzt rot-weiß-rote Musik, Musik aus Österreich. Dieser Gitarrensound, den ordnen wir jetzt James Cotrell zu. Er ist jetzt by your side am Samstag zum Mittag. Schönes Wochenende wünsche ich Ihnen.

0: James Cottrell hier auf Radio Wien. Schöne Mittagszeit heute am Samstag. Ja, wir kommen zu unserer Radio Wiener Fotoaktion Tierischer Sommer auf wienorf.at. Das ist die Website, auf der Sie mit einem Klick Ihren Schnappschuss von Ihrem Vierbeiner hochladen können. Das kann Ihr Hund sein, das kann aber auch ein sehr flauschiges, liebes, interessantes Tier sein, das Sie zum Beispiel im Urlaub kennengelernt haben. Einfach hochladen, wie es die Stefanie gemacht hat. Ein schönes Wochenende wünsche ich Ihnen, liebe Stefanie.
1: Ja, danke, gleichfalls.
0: Wir sehen auf wienorf.at einen coolen Schnappschuss von Ihnen.
1: Ja, wir waren schwimmen in Griechenland auf Zakynthos mit unserem Hund, dem Charlie. Und er hat sich dann wie immer nach dem Wasser geschüttelt und ich habe das Handy gezückt und habe den Schnappschuss gemacht.
0: Haben Sie ein glückliches Händchen gehabt für diesen Schnappschuss?
1: Weil ja, genau.
0: Das sehen wir wirklich nach dem Schwimmen im Meer auf Zakynthos. War es heuer?
1: Ja, das war heuer vor 3 Wochen.
0: Oh, und ist er ein Urlaubs-Charlie?
1: Der ist ein absoluter Urlaubs-Charlie und genießt immer alle Aufenthalte, Wanderungen, Schwimmurlaube und so weiter mit uns auf Urlaub.
0: Toll. Ist der nächste Urlaub schon geplant?
1: Ja, im September nach Italien auch ans Meer wieder.
0: Oh, toll.
1: Nach Grado fahren wir mehrmals im Jahr mit dem Charlie, weil er eben das Meer genießt und das Spielen im Sand und das Graben und ja. Das machen wir recht gerne, wenn die Zeit zulässt, dass wir mit ihm ans Meer fahren.
0: Da freut sich Charlie bestimmt schon darauf, auf September.
1: Ja.
0: Und Stefanie, ein Tipp von Ihnen, wie Sie und Charlie das heiße Wochenende jetzt gut verbringen werden?
1: Ja, wir sind eben ins Lungau gefahren und haben das Glück, hier nicht so heiß zu haben. Wir waren eben bei der ersten Hitzewelle in Griechenland. Und jetzt das zweite Wochenende hatten wir eben das Glück, schon gebucht gehabt zu haben, in die Berge zu fahren und wandern zu gehen.
0: Da ist es sicher wesentlich schöner als mittendrin in der Stadt drinnen.
1: Ja, genau, ja. Richtig. Ja.
0: Ein kühleres Plätzchen
1: halt
0: für Charlie.
1: Schatten mit einem kühlen Getränk.
0: Ja, sehr gut. Das klingt sehr, sehr fein. Auf jeden Fall, liebe Stefanie, ja, ein riesengroßes Dankeschön für diesen tollen Schnappschuss von Ihnen.
1: Ja, gerne. Danke Ihnen.
0: Kleines Dankeschön ist schon auf dem Weg zu Ihnen.
1: Ja, super. Vielen Dank.
0: Und Sie machen es der Stefanie einfach nach. Laden Sie Ihren persönlichen Schnappschuss hoch. Bin schon sehr gespannt. Auf unserer Website auf wienorf.at.

0: Einfach gute Musik für Ihren Samstag. Die Pointer Sisters mit Fire. Es ist 13 Uhr im Nachrichtenstudio für Sie, Thomas Metelko.
1: Schönen Nachmittag.
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1: FIFA-Chef Infantino stoppt Verkaufspläne, Spaltung der Weltverbände aber weiter möglich. Das Wiener Wetter sehr heiß und teils schwül. In den Sommerferien wird weniger Blut gespendet. Hitze, Urlaube und Freizeitaktivitäten tragen dazu bei. In der Blutspendezentrale auf der Wieden ist die Zahl der Blutspenden um 15% gesunken. Petra Thalhammer-Jeschek berichtet.
3: Alle 90 Sekunden wird in Österreich eine Blutkonserve benötigt. Der Bedarf macht auch vor dem Sommer nicht Halt, auch wenn jetzt die wenigsten Wienerinnen und Wiener in Spenderlaune sind. Bei uns in der Stadt gehen ohne dies lediglich 1,7% der spendefähigen Bevölkerung zur Blutspende. Österreichweit sind es 3,4%. Blutkonserven werden aber täglich für Operationen, die Behandlung von Krebspatienten, chronisch kranken Menschen, Geburten sowie zur Versorgung akuter Notfälle benötigt. Die Blutspendezentrale auf der Wieden liefert pro Woche etwa 2500 Blutkonserven an 60 Spitäler in Wien, Niederösterreich und dem Burgenland aus. Der größte Abnehmer ist das AKH.
1: Und ums Blutspenden und die aktuellen Herausforderungen geht es auch heute Abend in Wien heute ab 19 Uhr in ORF 2. Bereits 9-mal haben dieses Jahr im Hausmüll falsch entsorgte Akkus Brände in Fahrzeugen der Wiener Müllabfuhr ausgelöst. Diese Zahl wird als starker Anstieg bezeichnet. Laut der Tageszeitung Kurier entzünden sich die Akkus beim Zusammenpressen des Mülls. FIFA-Präsident Gianni Infantino gibt seine umstrittenen Investorenpläne auf. Er wollte mit dem Verkauf kommerzieller Rechte etwa an der Fußball-Weltmeisterschaft Milliarden einspielen. Jetzt rudert er nach lauter Kritik zurück, Gerhard Bohaska.
4: Ja, Gianni Infantino zieht damit die Notbremse. Der Druck gegen seinen aggressiven Vermarktungsplan des Fußballs ist laut Ex-UEFA-Funktionär Georg Pangl zu groß geworden.
5: Ein Mitarbeiter in der Zentrale in Zürich hat gemeint, es war dies ein Projekt eines Einzelnen, nämlich von Infantino. Und sie alle seien getäuscht worden.
4: Und Infantino begründet seine abrupte Kehrtwende mit der drohenden Spaltung des Weltverbandes, die allerdings dennoch droht, denn vor allem kleinere Verbände konnten dem versprochenen Geldregen auch durchaus etwas abgewinnen.
5: In diesem Fall ist die Frage, wie tief der entstandene Spalt oder Riss durch diese Aktion ist.
4: Und sollte Infantino den europäischen Verbänden auch die geforderte Garantie geben, dass diese Investorenpläne definitiv vom Tisch sind, dann wird der 56-Jährige vermutlich weiter fest im Sattel sitzen, so Pangl.
5: Dann wird man sehen, ob es zu Rücktrittsforderungen dann kommt. Ich persönlich kann es mir nicht vorstellen.
4: Der nächste FIFA-Rat wird im heurigen Herbst stattfinden.
1: Der Waldbrand nahe Bordeaux ist laut Regierung unter Kontrolle. Der größte Waldbrand in Frankreich seit 1949 breitet sich nach einer Woche nicht mehr aus. 42.000 Hektar Land sind zerstört. Rund 220.000 Menschen mussten in Sicherheit gebracht werden. Soweit die Nachrichten. Weiter zum Wetter und Jeremy Fernandes.
0: Vielen Dank, Thomas. Wir werfen gemeinsam einen Blick auf die aktuellen Temperaturen. 34 Grad in Donaufeld, 33 Grad in der inneren Stadt. Kaum Unterschied, wenn wir weiter Richtung Stadtrand einen Blick werfen. 32 Grad bei der Jubiläumswarte, 33 Grad in Schwechat bis 37 Grad, die heute möglich sind. Kurz zusammengefasst, heiß und schwül, der heutige Samstag. Immer wieder ziehen aber Wolken durch und dabei ist auch ein Regenschauer oder ein kräftiges Gewitter jetzt in den Nachmittagsstunden dann möglich. Morgen Sonntag geht dann die Hitze weiter. Es bleibt auch morgen heiß und schwül bei einem Höchstwert von 35 Grad. Gerade Wien mit der besten Verkehrsinformation der Stadt und eine Meldung für Wien auf der A23 auf der Gürtelabfahrt stadteinwärts, kurz vor dem Eurogate-Tunnel. Da ist ein Unfall passiert. Hier ist aktuell nur eine Fahrspur frei. Und Niederösterreich, auch da staut es momentan auf der S6, der Semmering-Stellstraße Richtung Bruck bei Neunkirchen. Kurzer Stau vor einer Baustelle. Kommen Sie gut an Ihr Ziel.
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0: Und natürlich mit einfach guter Musik, die Beach Boys. Gleich nach den Bee Gees.

Schönes Wochenende. Radio Wien hier mit einfach guter Musik geht es durch den heutigen Samstag. Und ein weiterer treuer Begleiter an diesem Wochenende, die Sonne. Ja, machen wir mal ein kurzes Gedankenexperiment. Stellen Sie sich vor, die Sonnenstrahlen, die auf uns herablächeln und im gleichen Moment Folgendes zu uns sagen.

0: Nina mit dem Leuchtturm hier auf Radio Wien. Ein schönes Wochenende wünsche ich ihr dann. Hört, hört, es wird ein neues Geld geben. Ja, bis dahin dauert es noch. Was meine ich damit? Die Euro-Scheine, die bald in ihrem Geldbörsel landen, die bekommen ein neues Design und alle dürfen wir mitbestimmen. Seit voriger Woche kann man online abstimmen bis zum 21. September, wie die neuen Euro-Scheine in Zukunft aussehen sollen. Kerstin Neulinger und Sascha Bogdor waren bei der österreichischen Nationalbank und haben nachgefragt.
1: Seit fast 25 Jahren schauen sie gleich aus, unsere Banknoten. Das soll sich jetzt ändern. Anton Schautzer, Abteilungsleiter der Banknoten- und Münzenkasse von der österreichischen Nationalbank, sagt, es gibt dafür vier Gründe.
2: Der erste Grund ist Sicherheit. Der zweite Grund ist Nachhaltigkeit. Wir wollen sehen, dass der ökologische Fußabdruck der Banknoten aufgrund ihrer Rohstoffaufwendungen und aufgrund der Transportwege möglichst klein ist. Wir wollen auf die Inklusion schauen, dass die Nutzung der Euro-Banknoten möglichst niederschwellig ist. Und wir wollen, dass die Euro-Banknoten auch europäischer sind, damit die Bürgerinnen und Bürger sich gut mit den Euro-Banknoten identifizieren können.
1: Der Falschgeldanteil, der derzeit im Umlauf ist, der ist sehr gering und sogar rückläufig. Trotzdem will man den Fälschern einen Schritt voraus sein. Denn
2: auch die Fälscher lernen dazu, wenden neue Techniken an und versuchen, überzeugender zu werden. Und dem wollen wir entgegenwirken und einen Beitrag zur Sicherheit geben und deswegen die Banknoten weiterentwickeln.
1: Und wie erwähnt, die Banknoten sollen nachhaltiger werden.
2: Derzeit sind 100% der Euro-Banknoten aus Baumwolle. Und wir untersuchen gerade, ob es Alternativen dazu gibt, zu diesem Rohstoff Baumwolle, Materialien, die europäischer sind und deshalb auch kürzere Transportwege hätten. Und das wird erst gerade untersucht.
1: Ein weiterer Aspekt für die Neugestaltung ist die Inklusion. Es gibt auf den derzeitigen Scheinen taktile Elemente, die helfen, die Banknoten zu unterscheiden.
2: Die soll weiterentwickelt werden. Es ist auch wichtig für blinde und sehbehinderte Menschen, dass sie gut die verschiedenen Nennwerte unterscheiden können. Und auch da wollen wir einen Beitrag leisten, dass das gut funktioniert.
1: Mit dem neuen Design möchte man erreichen, dass sich die Europäerinnen und Europäer mehr mit den Euroscheinen identifizieren können.
0: Sehr gut. Jetzt wissen wir die Gründe für die Neugestaltung, was es mit dem Design auf sich hat und welche Motive es zur Auswahl gibt. Das hören Sie noch im Laufe des Nachmittags hier bei uns auf Radio Wien.

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3: Ja, gefällt mir sehr gut. Die Kraft der kleinen Schritte. Nicht zu viel bewegen bei den Temperaturen, eher viel trinken. Schönen Samstagnachmittag, 13.30 Uhr. Wir werfen gemeinsam einen Blick auf das Wien-Wetter. 34 Grad in Schwechat, 33,8 Grad ganz genau in der inneren Stadt. Und ein paar Grad geht es noch heute rauf im Laufe des Nachmittags. So im Bereich 35 bis 37 Grad. Da ist heute Nachmittag Schluss. Heiß und schwül bleibt es also auch in den nächsten Stunden bei uns. Immer wieder ziehen aber dichte Wolken durch und dabei ist auch ein Regenschauer oder ein kräftiges Gewitter möglich. Kurzer Ausblick auf morgen Sonntag. Da bleibt es weiterhin heiß und schwül tagsüber mit einem Höchstwert von bis zu 35 Grad. 13.31 Uhr, Radio Wien mit der besten Verkehrsinformation der Stadt und mit einer Eilmeldung, die gerade reingekommen ist. Vorsicht, wenn Sie sich auf der A6 der Nordostautobahn befinden, Richtung Bratislava, zwischen dem Knotenpunkt Neudorf und Potz-Neusiedl, da befindet sich ein Reh auf der A6. Ich wiederhole, Vorsicht, ein Reh befindet sich auf der A6 der Nordostautobahn Richtung Bratislava zwischen dem Knotenpunkt Neudorf und Potz-Neusiedl. Der Asfenag-Streckendienst ist auf der Zufahrt. Dann schauen wir weiter auf die Tangente. Der A23 Zubringergürtel, der ist Richtung Hauptbahnhof gesperrt nach einem Unfall. Der Verkehr wird zur Landstraße Hauptstraße umgeleitet. Ausweichen geht auch über den Knoten Prater oder St. Max. Und eine Wartezeit habe ich noch, und zwar vor dem Grenzübergang Drasenhofen in Niederösterreich. Warten Sie aktuell eine Stunde bei Ihrer Ausreise nach Tschechien.
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0: schönes Wochenende mit Falco. Nur mit dir. Einen schönen Samstag. Ich stelle kurz eine Frage in die Runde. Was brauchen Papageien? Ja, also wenn Sie sich jetzt auskennen, sagen Sie jetzt Platz, Beschäftigung und Artgenossen. So ist es und genau das bekommen Sie jetzt in Simmering. In einem ehemaligen Gasthaus gegenüber dem Zentralfriedhof. Da entsteht die neue Heimat der Arbeitsgemeinschaft Papageienschutz. Eine moderne Auffangstation für die bunten Vögel. Hadji Bankhofer hat sich dort schon umgeschaut und spricht mit Obfrau Helga Heinz.
1: Alle schauen glücklich drein, vor allem die Helga Heinz, umzingelt von Papageien. Was haben wir da alles?
2: Ja, ganz viele. Wir haben Graupapageien, Kakadus, Amazonen, Aras, alles.
1: Gelbbrust-Ara habe ich gerade Freundschaft geschlossen.
2: Ja, super. Der Primus war das.
1: Der Primus, ja genau.
2: Ja, genau.
1: Sehr schön. Das Tolle ist, ihr seid ziemlich glücklich mit dem Neuen da, weil das eigentlich viel schöner ausschaut als das Alte. Das Alte war ja quasi in der ehemaligen WU, relativ versteckt. Und hier sind wir direkt gegenüber vom Zentralfriedhof in einem ehemaligen Gasthaus.
2: Genau, es ist super schön. Wir haben natürlich auch viel Platz. Es ist leider ein relativ altes Haus, es ist sehr viel zu tun, wir mussten sehr viel machen, es war viel teurer, als wir erhofft haben, aber wir sind natürlich sehr froh, die Außenvolieren entstehen schon, wir brauchen zwar immer noch mehr Arbeiter, um da die Außenvolieren fertigzustellen, aber es wird und es wird wirklich toll werden.
1: Sie sagen, es hat mehr gekostet.
2: Altes Haus, es ist sehr viel zu tun, wir mussten sehr viel machen, es war viel teurer, als wir erhofft haben, aber wir sind natürlich sehr froh. Die Außenvolieren entstehen schon. Wir brauchen zwar immer noch mehr Arbeiter, um da die Außenvolieren fertigzustellen, aber es wird. Und es wird wirklich toll werden.
1: Sie sagen, es hat mehr gekostet. Ich weiß warum. Ich habe

0: Aber ja, deswegen ein bisschen ein lachendes, ein weinendes Auge mit dem Keller.
1: Hachi Branko für Radio Wien.
2: Ganz schön gesprächig, die Papageien da im Hintergrund. Freuen sich offensichtlich über ihr neues Zuhause in Simmering und natürlich auch ein bisschen über unseren Hachi Bankhofer. Da haben sie mit ihm wohl einen neuen Freund dazu gewonnen.
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0: Samstag mit Radio Wien, einfach gute Musik um 14 Uhr. Jetzt für Sie im Nachrichtenstudio Thomas Mittelko.
1: Schönen Nachmittag.
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1: Fast 400 Hitzetote im Juni in Österreich. Seit 2 Jahren können Wienerinnen und Wiener im Büro für Mitwirkung ihre Stadt gestalten. Das Wiener Wetter sehr heiß und schwül. Im Juni sind in Österreich fast 400 Menschen wegen der Hitze gestorben. Das zeigen aktuelle Schätzungen der AGES, der Agentur für Gesundheit und Ernährungssicherheit. Martina Großfurtner mit Details.
3: Das ist der bisher mit Abstand höchste Wert im Juni, heißt es vom Gesundheitsministerium. Der bisherige Negativrekord im Juni ist 2019 mit 335 Hitzetoten verzeichnet worden. Für Gesundheitsministerin Corinna Schumann ist die heurige Zahl erschütternd. Diese Folgen des Klimawandels würden Österreichs Gesundheitssystem vor neue Herausforderungen stellen. Zum ersten Mal gibt es schon im Sommer aktuelle Zahlen. Das ist laut Schumann notwendig, um Schutzmaßnahmen laufend zu bewerten und nachzubessern, sollte es notwendig sein. Die Gesundheitsagentur AGES schätzt anhand der Sterbe- und Wetterdaten, wie viele zusätzliche Todesfälle mit der außergewöhnlichen Hitzebelastung im Zusammenhang stehen. Die hohen Temperaturen können auch bestehende Herz-Kreislauf-Erkrankungen, Atemwegs- oder Nierenerkrankungen verschlechtern und dadurch auch Tage nach einer Hitzewelle für Probleme sorgen.
1: In den Sommerferien sinkt die Bereitschaft der Menschen, Blut zu spenden. Allein in Wien ist die Zahl der Blutspenden um 15% gesunken. Wöchentlich werden rund 2500 Blutkonserven von Wien aus an 60 Krankenhäuser verteilt. Die Wiener Stadtregierung will Bürgerbeteiligung stärken und hat dafür vor 2 Jahren das Büro für Mitwirkung gegründet. Initiativen wie das Klimateam wurden gestartet. Wie viel man dadurch erreichen kann, haben sich Florian Drechsel-Burkhardt und Barbara Wackolbinger angeschaut.
4: Nicht nur am Wahltag kann man mitbestimmen, auch dazwischen. Ein Beispiel, das Projekt Bezirk mit Wirkung in Hernals. Hier können Bewohnerinnen und Bewohner ihre Ideen einbringen. Der Erfolg von Bürgerbeteiligung hängt jedoch letztlich davon ab, ob solche Anregungen auch umgesetzt werden, sagt die Wiener Politikwissenschaftlerin Martina Handler.
5: Beteiligung, damit sie wirklich funktioniert, muss von ganz oben unterstützt sein. Da sehe ich in Wien manchmal Defizite.
4: Im Allgemeinen leistet das Büro für Mitwirkung aus Sicht der Expertin jedoch gute Arbeit. Auch die Stadtregierung selbst profitiere von Bürgerbeteiligung.
5: Sie kann ja nicht überall ihre Augen und Ohren haben und so gibt es ein strukturiertes Ideen finden und Ideen hören.
4: So können sich auch Menschen einbringen, die etwa bei der Gemeinderatswahl nicht stimmberechtigt sind.
1: Die Wiener Publizistin und Theaterwissenschaftlerin Karin Kathrein ist im Alter von 88 Jahren gestorben. Das hat ihre Familie bekannt gegeben. Kathrein zählte zu den profiliertesten Theaterexpertinnen des Landes und war auch Vorsitzende der Jury des Nestroy-Preises. Soweit die Nachrichten, weiter zum Wetter und Jeremy Fernandes.
0: Danke dir, Thomas. Aktuell liegen die Temperaturen im Bereich 33 bis 35 Grad. Die 35 etwa in Schwechat, die im Vergleich kühlen 33 Grad unter Anführungszeichen auf der Hohen Warte. Und mittendrin in der inneren Stadt sind es auch 34 Grad aktuell. Ja, die große Hitze, die geht weiter mit Temperaturen von 35 bis 37 Grad heute Nachmittag. Und es bleibt schwül. Meistens scheint die Sonne, immer wieder ziehen aber dichte Wolken durch und dabei ist auch ein Regenschauer oder ein kräftiges Gewitter möglich. Kurzer Ausblick auf heute Nacht. Da ist es teilweise klar, manchmal sind Wolken am Himmel und eventuell ist ein Schauer dabei. Die Temperatur, die sinkt auf 23 bis 19 Grad. Die 19 bekommen wir dann in der Nacht auf morgen beim Wienerwald. Ja, und morgen Sonntag scheint zeitweise die Sonne, vor allem am Vormittag kann es aber längere Zeit bewölkt sein. Es bleibt tagsüber weiterhin heiß und schwül mit einem Höchstwert von 32 bis 35 Grad morgen. Radio Wien mit der besten Verkehrsinformation der Stadt und da habe ich gute Nachrichten für Sie auf der A23. Da ist die Gürtelabfahrt Richtung Hauptbahnhof wieder frei, die Unfallstelle ist geräumt und eine Wartezeit für Sie in Niederösterreich vor dem Grenzübergang Drasenhofen. Da warten Sie aktuell 1 Stunde bei Ihrer Ausreise nach Tschechien.
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0: Ich wünsche Ihnen einen schönen Samstag. Hoffentlich können Sie das Wochenende so richtig genießen. Dieses Wochenende, das bietet aber auch einiges Historisches. Heute, vor 50 Jahren, der Reichsbrückensturz. 1. August 1976, ein Tag, der Wien buchstäblich erschüttert hat. Sascha Bogdor, gleich mit Franz Andras, der ehemalige ÖMTC-Pannenfahrer, war damals bei dem Unglück vor Ort und hat es gerade noch geschafft, mit dem Leben davonzukommen. In einer Viertelstunde ein spannender Augenzeugenbericht für Sie hier auf Radio Wien.
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0: Ich wünsche Ihnen einen schönen Nachmittag mit Billy Idol. Der sagt jetzt, wie sie ist, nämlich Hot in the City.

0: Mit einfach guter Musik geht es durch das Wochenende. Einen schönen Samstag, den 1. August. Heute, vor genau 50 Jahren, ist es passiert. In den frühen Morgenstunden stürzt die Reichsbrücke ein. Kurz nach 4.30 Uhr, deshalb sind nur wenige Fahrzeuge auf der Brücke. Ein junger Autofahrer stirbt, ein Bus stürzt in die Tiefe, der Fahrer überlebt. Wir haben heute schon berichtet. Es war aber noch ein anderes Fahrzeug unterwegs, nämlich ein Pannenfahrzeug des ÖMTC. Sascha Bogdor über den Pannenfahrer, der es gerade noch geschafft hat, mit dem Leben davonzukommen.
1: Es sollte der spektakulärste Arbeitstag in der Laufbahn von Pannenhelfer Franz Andras werden. Er ist zu dieser frühen Stunde im Dienst.
2: Ja, ich bin angerufen worden, dass da ein Einsatz ist, ein Botschen bei einem VW Käfer. Und wie wir da waren, haben wir unseren Einsatz erledigt und dann auf einmal hat irgendwie die Brücken zum Wogeln angefangen, wie auf einem Meer. Wenn sie auf und an gingen, die Wellen, dann ist zum Staum angefangen, dann ein irrer Wirbel, weil ja die schweren Ketten und alles zusammengebrochen ist. Ne? Und damit war der Fall erledigt. Und wir sind oberhalb vom Handelsquai gestanden.
1: Und das war eine wirklich glückliche Stelle, denn
2: da sind links und rechts zwei Steher. Und die haben faktisch, das ist nur ein bisschen runtergerutscht, das Stickel dort. Und das Gott sei Dank hängen geblieben, weil sonst waren wir jetzt nicht mehr.
1: Der Versuch, im Retourgang von der Brücke zu fahren, scheitert. Eine herabstürzende Traverse schneidet die Fahrbahn ab.
2: Aber das waren Sekunden. War ja so irrschnell, dass die schweren Ketten, was umgefallen sind, dann die Stromleitung ist am Boden gestraft und da sind die Funken geflogen. Also es ja, weg. Einfach weg im Wasser gelegen.
1: Alles. Der Pannenfahrer und seine Kollegen verlassen das Auto, flüchten und retten sich mit einem Sprung über den klaffenden Riss.
2: Da sind wir rüber, tupft faktisch, das Auto habe ich stehen lassen müssen. Ne? Und runter und da war da ein Gasthaus. Da sind wir rein und haben telefoniert. Und die Einsatzleitung, zuerst haben sie geglaubt, wir sind ein bisschen angeseiselt. Und bis die das wirklich geglaubt haben, hat das dauert.
1: Wer sich an diesen Tag erinnert, kann es der ÖAMTC-Einsatzzentrale nicht verdenken, dass es Zweifel gegeben hat. Alle, die damals an diesem 1. August 1976 die Nachricht vom Einsturz der Reichsbrücke gehört haben, konnten es kaum glauben. Vergessen wird Franz Andras diesen Tag nicht. Bleibende Ängste gibt es aber keine.
2: Brücken macht man eigentlich nichts, so mal in den Sinn.
0: Ja, und der Reichsbrückeneinsturz ist natürlich auch heute Abend Thema in Wien heute um 19 Uhr in ORF 2. Auch da kommt Franz Andras zu Wort.
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Also mein Nachmittagsexpresso schmeckt hervorragend. Wollte ich nur mal sagen. Schönes Wochenende mit einfach guter Musik um 14.25 Uhr. Vielleicht genießen Sie ja bei den Temperaturen eher einen Eiskaffee. Lassen Sie ihn sich schmecken. Dazu Daryl Hall und John Oates. Kiss on my list.

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1: Einen schönen Sonntagnachmittag noch Ihnen und unseren Hörern und Hörerinnen.
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4: Ja, und wenn Sie uns aus Stammersdorf zuhören, schöne Grüße, da hat es bei Ihnen gerade 35 Grad. 34 in der inneren Stadt, fast schon 36 Grad in Schwechat. Heute Teil 1 vom schwülen Hitzewochenende bei Höchstwerten um die 35 bis 37 Grad. Immer wieder ziehen auch in den nächsten Stunden Wolken durch und dabei ist auch ein Regenschauer oder ein kräftiges Gewitter möglich. Morgen Sonntag geht es dann weiter mit der Hitze, aber im Vergleich zu heute ist der Höchstwert morgen bei 35 Grad. Gerade Wien mit der besten Verkehrsinformation der Stadt und da habe ich jetzt gerade gute Nachrichten für Sie. Sie kommen auf den Straßen recht gut voran.
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Sie haben es bestimmt mitbekommen in den letzten Tagen, es wird neue Euroscheine geben. Also ein neues Design auf unserem Geld, da dürfen wir jetzt abstimmen. Bin gespannt, ob die Motive, die zur Auswahl stehen, Ihren persönlichen Geschmack treffen. Wie es zu dieser Designauswahl gekommen ist, Kerstin Neulinger und Sascha Boktor haben für uns nachgefragt. Die Antwort, die gibt's gleich hier auf Radio Wien nach Gloria Gaynor.

0: So klingt Radio Wien am Samstagnachmittag. Einen schönen wünsche ich Ihnen. Gleich mit Roxette The Look. Davor schauen wir uns den Look der 9-Euro-Scheine an. Ja, wir dürfen jetzt abstimmen, wie die 9-Euro-Scheine aussehen sollen. Und zwar online bis zum 21. September. Die Gründe für das neue Design: Verbesserung der Sicherheit, der Nachhaltigkeit, der Inklusion und mehr Identifikation. Wie es zu der Designauswahl gekommen ist, haben Kerstin Neulinger und Sascha Bogdor bei der Österreichischen Nationalbank erfahren.
1: Vor fast 25 Jahren hat der Designvorschlag des Wieners Robert Kaliner gewonnen und ist seitdem auf unseren Euroscheinen zu sehen. Jetzt möchte die Europäische Zentralbank das Design ändern. Weg will man von neutralen Motiven hin zu Persönlichkeiten, Vögeln, Flüssen und europäischen Institutionen. Was die Persönlichkeiten betrifft, gibt es gute Gründe, warum sie ausgesucht wurden, sagt der Abteilungsleiter der Banknoten- und Münzenkasse der Österreichischen Nationalbank, Anton Schautzer.
2: Man hat diese Persönlichkeiten ausgesucht, weil sie erstens nicht nur für ein einzelnes Land in der Europäischen Union stehen, sondern oft für mehrere Länder, und zweitens, weil sie wirklich in all ihren Bereichen, in der Kunst, in der Wissenschaft, einen bedeutenden Beitrag geleistet haben fürs europäische kulturelle Erbe.
1: Auf der anderen Seite findet man bei den 10 Designvorschlägen Vögel und Flüsse.
2: Weil Vögel symbolisieren Freiheit, und auch Vögel kennen keine Grenzen. Flüsse symbolisieren die Natur, und das sind zwei Aspekte oder drei Aspekte, die uns wichtig sind und die wir mit den Euro-Banknoten vermitteln wollen.
1: Erreichen will man, dass sich die Europäerinnen und Europäer mehr mit den Euroscheinen identifizieren. Wer denkt, dass in Österreich kaum mehr mit Bargeld bezahlt wird, der irrt sich übrigens.
2: In den Geschäften werden 55% der Transaktionen in Bar abgewickelt. Deshalb ist der Anteil von Bargeld vielleicht subjektiv geringer geworden, aber er ist nach wie vor ein ganz bedeutendes Zahlungsmittel. Und dieses Zahlungsmittel ist auch etwas, was viele Menschen in Österreich schätzen als solches und es nicht missen wollen.
1: Abstimmen kann man bis 21. September, und ein Designvorschlag stammt von einer österreichischen Designagentur. Bis die Designs dann bei uns im Geldbörsel landen, dauert es wahrscheinlich noch bis 2030.
0: Und den Link zur Abstimmung, den bekommen Sie zum Beispiel auf der Website von der Österreichischen Nationalbank auf www.oenb.at.
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0: Superklassiker von den Stones, Like a Rolling Stone. Ich bin Peter Tichacek, es ist jetzt 15 Uhr und damit gleich weiter ins Nachrichtenstudio zu Thomas Metelko.
1: Schönen Nachmittag.
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1: 21 Verletzte bei Erdbeben nahe Neapel. Sommer im Gemeindebau geht in die zweite Hälfte. Das Wiener Wetter sehr heiß und schwül. Bei einem Erdbeben nahe Neapel sind gestern 21 Menschen verletzt worden. Das stärkste Beben seit rund 40 Jahren beschädigte zahlreiche Gebäude. Das Epizentrum lag unter den Phlegräischen Feldern, Europas größtem Supervulkan, berichtet Sophie Ruppertz.
3: Mein Haus ist zerstört, sagt dieser Bewohner der Küstenstadt Pozzuoli, die besonders betroffen ist. Felsbrocken stürzen auf die Straße und begraben Autos unter sich. Mindestens 21 Menschen werden verletzt, zwei befinden sich in kritischem Zustand. Viele suchen Zuflucht bei Verwandten oder verbringen die Nacht im Freien, während die Erde weiter bebt. Mindestens 30 Nachbeben werden registriert. Der Zugverkehr kann erst in der Nacht wieder aufgenommen werden. Der Hafen von Pozzuoli bleibt gesperrt. Das ist das stärkste Beben, das wir bisher registriert haben, seit diese neue Phase der Bodenunruhe im Jahr 2005 begonnen hat, sagt die Leiterin des Vesuv-Observatoriums in Neapel. Seit Jahren kommt es in den phlegräischen Feldern immer wieder zu Erdbeben, meist deutlich schwächeren.
1: Zehntausende Menschen haben am Donnerstag und am Freitag versucht, in die spanische Exklave Ceuta einzudringen. Heute hieß es, die meisten von ihnen sind wieder nach Marokko zurückgekehrt. Die EU versichert, kein einziger sei auf EU-Festland gekommen. Bei dem Ansturm starben 67 Menschen. Im Juni sind in Österreich rund 400 Menschen aufgrund der besonders hohen Hitzebelastung gestorben. Das geht aus einer Schätzung der Agentur für Gesundheit und Ernährungssicherheit AGES hervor. Es ist der höchste Wert für einen Juni seit 2017. Der Sommer im Gemeindebau geht in die zweite Halbzeit. Wohnpartner und Wiener Wohnen bringen Veranstaltungen und Informationen direkt in die Gemeindebauhöfe. Die Angebote reichen von Kreativwerkstätten über Sport und Spiel bis hin zu Beratungen, wie Florian Katzinger berichtet.
4: Das kostenlose Angebot soll die Bewohnerinnen und Bewohner in den Bauten zusammenbringen. Dabei wird auch über verschiedene Hilfs- und Unterstützungsangebote der Stadt informiert. Vor allem im Sommer, wenn sich das Leben in Höfe und Parks verlagert, will man sensibilisieren, etwa bei Themen wie Lärm und Sauberkeit. Denn immerhin wohnen in der Stadt rund 500.000 Menschen im Gemeindebau. Da kann es schon einmal zu Reibereien kommen. Das Nachbarschaftsservice unterstützt Mieterinnen und Mieter bei Konflikten und bietet in besonders herausfordernden Situationen auch kostenlose Mediation an. Das Finale findet wieder im zweiten Bezirk im Rudolf-Bethner-Park statt, und zwar am ersten Sonntag im September beim Service- und Beratungsevent Tag des Wiener Wohnbaus.
1: Soweit die Nachrichten. Weiter zum Wetter mit Peter Tichacek.
0: Temperatur um die 35, 36 Grad und es ist sehr schwül. Und derzeit kommt auch eine recht kräftige dunkle Wolke, auch mit Blitz und Donner vom Südwesten her in Richtung Süden Wiens. In Baden, so in einer halben Stunde, müssen wir dort schon mit den ersten Gewittern rechnen. Wir bleiben da weiter dran und schauen, wie weit das Gewitter in Richtung Wien vorrückt. In Richtung Abend klart es dann wieder ein wenig auf, Temperatur in der Nacht aber noch immer sehr, sehr warm bei 21 bis 23 Grad. Und morgen am Sonntag, da scheint zeitweise vor allem am Vormittag noch ein bisschen die Sonne, da kann es aber auch länger bewölkt sein und es bleibt weiterhin heiß und schwül, am Nachmittag wieder sonnig bei bis zu 35 Grad. Und der Blick auf die Straßen, hier ist Radio Wien mit der besten Verkehrsinformation der Stadt und da schicke ich gleich Grüße zu Ihnen hinter Steuer. Sie kommen an diesem Samstagnachmittag überall gut voran, gute Fahrt und wie wäre es mit einem Kinobesuch? Die Neuheiten, die in dieser Woche angelaufen sind, da ist zum Beispiel was Neues vom Marvel-Universum mit dabei, gibt's gleich bei mir und natürlich Musik, Musik, Musik. Boy George und Culture Club machen den Anfang. Einen schönen Nachmittag.
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man den Spider-Man aus dem Marvel-Universum neu erfinden? Spider-Man 4, eine emotionale und auch etwas düsterere Reise als bei den anderen Teilen. Eines der Highlights, der Kino-Highlights, die in dieser Woche angelaufen sind. Mehr dazu gleich nach Huey Lewis and the News.

0: Do You Believe in Love? Der Spider-Man ist ernster geworden.
1: Und Klappe. Klappe!
0: In der neuen Geschichte Spider-Man 4 gibt es einen, ja, doch deutlich emotionaleren und düsteren Weg, den der Spider-Man, die da ein bisschen einschlägt. Weniger Witz, ein bisschen reiferer Ton und mehr Drama. Das alles jetzt in unseren Kino-News und alle Highlights, die sonst noch mit dabei sind. Vielleicht ist was für Sie dabei.
2: Hi, mein Name ist Peter Parker. Ihr wisst nicht mehr, wer ich bin, aber wir kannten uns mal. Etwas Schlimmes sollte passieren. Und der einzige Weg, es zu verhindern, war, dass mich alle vergessen. Denn ich bin nicht nur Peter Parker. Ich bin Spider-Man.
3: Brand New Day ist der mittlerweile vierte Teil mit Tom Holland in der Rolle des Spinnermanns. Aber eigentlich ist es ein kompletter Neuanfang. Denn der Film schließt nahtlos an die Ereignisse des Vorgängers an. Und da musste Dr. Strange mit einem Zauber dafür sorgen, dass die Welt Spider-Man komplett vergisst. Daher spielen Freundin MJ und auch Freund Ned keine Rolle mehr in Peter Parkers Leben.
2: Manchmal muss Spider-Man den schwierigen Weg wählen, selbst wenn es Peter Parker das Herz bricht.
3: Die Bedrohungen kommen nicht mehr aus dem All, sondern sind erdgemacht und Peter Parker widmet sich voll und ganz dem Kampf gegen das organisierte Verbrechen. Im echten Leben hat Tom Holland seine MJ, die ja von Zendaya gespielt wird, geheiratet. Im Film stehen sie erst am Anfang.
4: Schöne Blumen.
2: Oh, die sind ein Einzugsgeschenk.
4: Ich bin MJ.
2: Ich bin nur Nachbar von gegenüber.
4: Ein freundlicher Nachbar.
1: Und Klappe!
3: The Invite. Die Einladung trumpft mit einer Starbesetzung auf, die ihresgleichen sucht. In dem Kammerspiel glänzen Olivia Wilde, Penelope Cruz, Seth Rogen und Edward Norton als zwei Paare. Die einen haben sich auseinandergelebt, die anderen veranstalten offenbar nicht ganz jugendfreie Partys. Der Cast und das grandiose Drehbuch sorgen für einen unterhaltsamen, berührenden und absolut sehenswerten Film.
5: Denkst du auch, die meinen das, was ich denke?
4: Auf jeden Fall.
1: Und Klappe!
3: Bitteres Fest ist das neueste Werk des spanischen Starregisseurs Pedro Almodóvar. Kurz zur Handlung, Regisseur Raúl kommt mit seinem Drehbuch nur langsam voran. Darin dreht sich alles um eine frühere Filmemacherin, die sich nach einem Schicksalsschlag eine Auszeit nimmt, um an einem schon lange herumliegenden Manuskript zu arbeiten. Viele Ebenen also, die das Publikum fordern, wenn das Erlebte und das Erdachte sich zunehmend überlagern.
6: Ich habe 20 Jahre deines Lebens hier drin und ich habe genug Geld, um dich zu Fall zu bringen.
7: Ich erkenne dich nicht wieder, Monika.
6: Ich weiß, dass du mich nicht kennst.
8: Du vergisst, das ist eine Fiktion. Und ich entscheide über das Ende.
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Mitte der 1980er Jahre in den Charts. Minisex aus Österreich, hier von Millionen zählen nicht. Und gleich ist es 3:30.

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2: Es ist 15.31 Uhr, die Wetteraussichten. Temperaturen um 35, 36 Grad derzeit in der Stadt und viele hoffen da schon auf Abkühlung und vielleicht kommt sie jetzt auch ein klein wenig, denn von Süden oder Südwesten her zieht doch eine recht große Gewitterwolke und Regenwolke in Richtung Wien. Südliche Bezirke sind schon erreicht. Mal schauen, wie sich das in den nächsten halben Stunde auswirkt, ob da ganz Wien dann doch vielleicht etwas Regen abbekommt. Wir bleiben da weiter dran, aber es kann auch mit Gewitter einhergehen, also bitte auf jeden Fall ein Auge darauf haben, wenn Sie rausgehen heute. Temperaturen in der Nacht sinken nicht sehr stark, 23, 22 Grad das Maximum, bleibt also wieder sehr warm auch in der Stadt und der morgige Sonntag scheint zeitweise die Sonne, vor allem am Vormittag kann es aber auch länger noch bewölkt sein, es bleibt aber heiß und schwül bei bis zu 35 Grad morgen. Und unser Blick auf die Straßen mit der besten Verkehrsinformation der Stadt. Da kommen Sie in Wien derzeit überall gut voran. Es sind uns aktuell keine Störungen gemeldet worden. Und welche Freizeittipps wir kuratiert für Sie in der kommenden halben Stunde aufgestellt haben, das gibt's gleich nach einem super Dreierpark mit Eros Ramazzotti, Italo-Musik vom Feinsten für die Urlaubsstimmung, für Ihren Samstagnachmittag. Da fahren auch Maxine Nightingale und Bon Jovi, Living on a Prayer.
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0: ganz ausgespielt. Bis zum letzten Ton. Eros Ramazzotti muss sein. Radio Wien ist hier. Einen schönen Samstagnachmittag. Jetzt zu unseren Veranstaltungshinweisen. Und wenn Sie da ein bisschen auf Luxus und Design stehen, vielleicht als Kontrast zum Biergarten, dann gibt es noch bis 27. September eine Ausstellung im MAG, die sich Glanzstücke nennt. Hier werden über 200 ausgewählte Objekte aus der MAG-Sammlung gezeigt. Mehr als 300 Schmuck- und Uhrendesigns von Van Cleef & Arpels. Und wie gesagt, die Ausstellung läuft noch bis 27. September und heißt Glanzstücke. Ach, wenn Sie das interessiert, dann ist das richtig gut. Und die Menge an Exponaten, die hier gezeigt werden, ist richtig, richtig vielfältig und groß. Und Open-Air-Kino mitten in der Stadt gibt es ja nicht nur am Rathausplatz, sondern bei Frame-Out auch im Museumsquartier. Unter diesem Motto, nämlich Friktionen, gibt es bis Ende August im Hof 8 noch innovative Kinofilme der Gegenwart und der etwas kürzer zurückliegenden Vergangenheit. Zum Beispiel heute läuft hier ab 20.30 Uhr bei Schlechtwetter übrigens in der Arena 21, aber in dem Fall noch im Museumsquartier Hof 8, Sugar Island. Und da geht es um eine ungewollte Schwangerschaft in einer dominikanisch-haitischen Gemeinschaft von Zuckerrohrarbeiterinnen. Interessanter Film mit brandaktuellem Thema und zu sehen, wie gesagt, beim Open-Air-Kino Frame Out im Museumsquartier. Und in der Ferienzeit ist auch in den Wiener Parks wieder jede Menge los. Von 6 bis 13 Jahre alt passt da wunderbar das Kinderprogramm des Jugendtreffs KOGA. Und die sind da mit vielen Spielen, wie zum Beispiel Uno, Schach oder auch der Frisbee-Scheibe unterwegs. Wie wäre es zum Beispiel am kommenden Dienstag, Mittwoch und am Donnerstag von 16 bis 19 Uhr im Hammerlingpark im 8. Da kann man zum Beispiel auch Perlenketten selbst gestalten, Mandalas malen, Origami falten und die Teilnahme ist natürlich kostenlos. Viel Spaß, gute Unterhaltung mit unserem Veranstaltungshinweisen.
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0: In der nächsten Stunde Musik aus Österreich mit Reinhard Fendrich und Tränen trocknen schnell. So ein schöner Song. Fine Young Cannibals sind auch mit dabei. Und jetzt pünktlich
1: diese
0: um 16 Uhr.
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0: Im Nachrichtenstudio Thomas Metelko.
2: Schönen Nachmittag.
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2: Schutzbrief soll Mädchen vor Genitalverstümmelung schützen. Brände in Wiener Müllautos, falsch entsorgte Lithiumbatterien als Ursache. Das Wiener Wetter heiß und schwül. Bis zu 3000 Mädchen in Österreich sind laut Bundeskanzleramt von Genitalverstümmelung bedroht. Um sie künftig besser davor schützen zu können, will das Familienministerium einen Schutzbrief schaffen. Das Dokument soll die Eltern auch an drohende Strafen erinnern, berichtet Katja Arthofer.
4: Er wird fast so aussehen wie ein Reisepass samt Adler und österreichischer Flagge. Der neue Schutzbrief gegen Genitalverstümmelung, sagt Projektleiterin Hilde Wolf.
5: Das Allerwichtigste bei dem Schutzbrief ist, dass da ganz klar drinnen steht, dass FGM, weibliche Genitalverstümmelung, in Österreich verboten ist. Ist eine schwere Körperverletzung mit schweren Dauerfolgen, mit bis zu 15 Jahren Freiheitsstrafe bedroht. Und Familien können auch ihren Aufenthaltstitel natürlich verlieren.
4: Der Schutzbrief soll dann bei Reisen in die Herkunftsländer etwa helfen.
5: Wenn sie unter Druck kommen von den Großeltern, vielleicht von Verwandten, von Tanten, die sagen, deine Tochter ist 13 Jahre alt und sie ist schon so in dem Alter, wo sie beschnitten werden muss. Und dann sozusagen haben die Familien ein Dokument an der Hand.
4: Und das wirke, wie Erfahrungen aus Deutschland etwa zeigen. Der neue Schutzbrief gegen weibliche Genitalverstümmelung wird ab Herbst verteilt über Schulen, Ordinationen und Beratungsstellen.
2: Die russische Armee hat Kiew erneut massiv aus der Luft angegriffen. In der Nacht auf heute sind laut ukrainischen Angaben mindestens 10 Menschen getötet und mehr als 30 verletzt worden. Nur eine von 27 auf Kiew abgefeuerten Raketen habe abgefangen werden können. Die phlegräischen Felder nahe Neapel sind gestern vom stärksten Erdbeben seit 40 Jahren erschüttert worden. 21 Menschen wurden verletzt. Die phlegräischen Felder gelten als besonders sensible Zone. Unsachgemäß entsorgte Lithiumbatterien werden immer mehr zum Problem für die MA48. Schon mehr als einmal pro Monat brennt es in Wiener Müllwegen. Einmal mehr weist die Stadt darauf hin, Akkus nicht im Restmüll, sondern am Mistplatz zu entsorgen. Petra Thalhammer-Jeschek berichtet.
6: Lithiumbatterien können sich bei der Quetschung in der Müllpresse blitzschnell entzünden. Heuer hat es in Wien im Zuge der Tonnenentleerung bereits 9 Vorfälle mit Bränden in Müllwegen gegeben, berichtet der Kurier. Das ist eine Verdreifachung gegenüber dem Vorjahr und bedeutet, dass es bei der Wiener Müllabfuhr 1 bis 2 Mal pro Monat wegen eines Akkus brennt, was die Mitarbeiter der MA48 in ihrer Sicherheit gefährdet. Es wird befürchtet, dass sich solche Zwischenfälle künftig noch mehr häufen werden, weil immer mehr Geräte einen Lithium-Akku eingebaut haben. Von Handys über Zahnbürsten und E-Zigaretten bis hin zu Spielzeug. Eine sachgemäße Entsorgung von Lithium-Batterien und Lithium-Akkus ist nicht nur aus Sicherheitsgründen wichtig. Sie sind auch bis zu 75% recycelbar.
2: Soweit die Nachrichten. Weiter zum Wetter mit Peter Tichacek.
0: Die dunkle Wolke, die da von Südwesten auf uns zukommt oder besser gesagt schon halb Wien oder dreiviertel Wien erreicht hat, hat ein bisschen Regen mit dabei. Da und dort tröpfelt es ein bisschen im 13. Bezirk oder im Süden. Diese Wolke wandert aber so in, ja, eigentlich in Richtung Schwechat weiter und wird Wien nur am Rande dann auch mit dem Zentrum erreichen. Daher viel Regen wird da im Moment leider nicht dabei sein. Es bleibt schwül bei bis zu 36 Grad derzeit. Allerdings können wir Regen und kräftige Gewitter auch in den nächsten Stunden nicht ganz ausschließen. In der Nacht heute sinkt die Temperatur auf 23 bis 20 Grad, in den Wienerwaldgebieten vielleicht ein bisschen unter 20. Da ja, hilft es dann ein bisschen durchzulüften, ansonsten müssen wir da weiter eine sehr warme Nacht überstehen. Morgen am Sonntag dann zeitweise sonnig, am Vormittag kann es aber noch längere Bewölkungen geben. Tageshöchsttemperatur liegt aber auch morgen wieder bei 35 Grad, also weiterhin heißes und schwüles Wetter in der Stadt. Blick auf die Straßen mit der besten Verkehrsinformation der Stadt. Aktuell in Wien sind uns keine Störungen gemeldet worden. Sie kommen überall gut voran. Gute Fahrt. Und jetzt gibt es Reinhard Fendrich, Sophie B. Hawkins und die Fine Young Cannibals in einem fantastischen Samstagnachmittags-Dreierpack. Und dann kümmern wir uns um eines der spektakulärsten Himmelsphänomene. Und das ja, ist dann nicht mehr gar so weit weg. Am 12. August ist es soweit. Was das genau ist, wenn Sie es nicht eh schon wissen, es wird jedenfalls dunkel.
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0: Und spannend, finde ich.
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0: Ein Ereignis, das nur bei Neumond entstehen kann. Der Mond schiebt sich genau zwischen Sonne und Erde und aufgrund dieser fantastischen Weite des Weltalls und dieser unglaublichen Größenverhältnisse passt der Mond aus Erdsicht genau vor die Sonne. Das nennt man dann Sonnenfinsternis. Und da steht uns eine bevor und die treibt jedem, der sie schon mal erlebt hat. Und Kevin Hebenstreit berichtet gleich über die, die wir wahrscheinlich alle noch in Erinnerung haben. Wenn das Licht plötzlich ganz fahl wird, so silbern und bleiern und die Vögel aufhören zu zwitschern. Es ist wirklich ein Ereignis, wo früher, ja, bis hinein ins 16., 17. Jahrhundert die Menschen an Weltuntergang, an Tod, Verzweiflung, Teufel und überhaupt alles gedacht haben, weil man sich's nicht wirklich erklären konnte, weiß man natürlich heute, was so eine Sonnenfinsternis aus astronomischer Sicht alles ist. Und Kevin Hebenstreit hat nicht nur alles zur Sonnenfinsternis, sondern auch zu den gleichzeitig am selben Tag, am 12. August stattfindenden Perseiden-Meteorschauer. Ein wahres Highlight für Fans wie mich.
1: Es war der 11. August 1999, als alle ihre Blicke gespannt in Richtung Mittagssonne richteten.
2: Gigantisch. Wenn man das noch einmal erlebt und die nächsten zwei Generationen nicht, ist das ein Erlebnis, ja?
3: Schön war's. Findest du was?
4: War was Einmaliges.
5: Viel zu kurz.
6: Ja, noch einmal.
1: Zugabe. Vielleicht ahnen Sie schon, was hier bestaunt worden ist. Es war die letzte totale Sonnenfinsternis bei uns. Eine solche gibt es heuer im August leider nicht, aber eine, die dem schon ziemlich nahe kommt. Am 12. August nämlich wird sich die Sonne, kurz bevor sie um 8:45 am Abend untergeht, zu 89% verfinstern und damit so stark wie seit damals nicht mehr. Wenn das Wetter mitspielt, wird das ein außergewöhnliches Fotomotiv, damit es am Ende wieder heißt:
3: Schön war's. Findest du was?
1: Aber damit noch nicht genug. Gleich in der darauffolgenden Nacht heißt es Sternschnuppen schauen. Da erreichen die Perseiden nämlich ihren Höhepunkt. Bei uns in der hellen Stadt sieht man in Spitzenzeiten rund um Mitternacht pro Stunde nur circa 10 Sternschnuppen. Aber wer rausfährt aufs Land, dort wo die Lichtverschmutzung geringer ist, kann rund 50 Sternschnuppen pro Stunde beobachten. Wir notieren also 12. August Sonnenfinsternis und danach Sternschnuppen schauen. Aber es gibt noch was. Auch der Mond wird sich im August noch verfinstern und zwar am 28. Alle Frühaufsteher können eine partielle Mondfinsternis verfolgen. Ab 4:30 in der Früh tritt der Mond in den Kernschatten der Erde ein und wird sich dann, bis er untergeht und die Sonne aufgeht, immer mehr verfinstern. Also ein weiteres perfektes Fotomotiv am Horizont.
0: Spektakuläres Himmelereignis mit einer ja fast vollständigen Sonnenfinsternis und dazu noch die Perseidenschauer für alle Fans am 12. August. Später Nachmittag schon vorbereiten, bevor es dann zum Sonnenuntergang so etwa um 19:30 Uhr soweit sein wird und sich der Mond vor die Sonne schiebt.

Immer wieder gerne bei uns im Programm die Beatles. Und nicht allzu oft zu hören, Across the Universe. Es ist 16.25 Uhr, gleich im Radio Wien Sport um halb. Alle Informationen zum Fußball-Bundesliga-Auftakt, auch zum Bundesliga-Auftakt der Frauen mit dem Match der Wiener Austria. Gleich mit Martin Lang.

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9: Ein echter Klassiker. Es ist 16.30 Uhr, apropos Klassiker, Toten von Salzburg, der Krimi-Klassiker, den gibt's heute Abend noch im TV, im ORF, und einen TV-Tipp dahingehend gibt's gleich bei mir. Jetzt aber mal zu den Sportmeldungen und Martin Lang.
10: Schönen Samstag. Fußball-Bundesliga-Auftakt auch bei den Frauen. Die Austrianerinnen verlieren das Spitzenspiel gegen die St. Pöltenerinnen 0:1. In der Nachspielzeit vergeben die Austrianerinnen noch große Ausgleichsmöglichkeiten. Morgen ab 15 Uhr die Wiener Frauen gegen Rapid. Die Rapidlerinnen sind ja in der obersten Bundesliga neu. Bei den Herren in der Bundesliga Reisetag für die Wiener Austria heute nach Kärnten. Die Violetten spielen morgen ab 17 Uhr beim WRC. Rapid morgen zu Hause ab 19 Uhr gegen Altach. Und Brighton und Hove mit dem Wiener Michael Swoboda. Aber die ganze Woche über in Wien auf Trainingslager, kurzfristig im ÖFB-Campus in der Seestadt. Jetzt gab es gerade ein Testspiel gegen Straßburg, das der englische Premier League-ist mit 4:3 gewinnt. Und die Schwimmeuropameisterschaft in Paris hat begonnen. Im Wasserspringen wird Nico Schaller, der lange verletzt gewesen ist, 18. vom 1-Meter-Brett.
9: Danke, Martin. Wir sind bei den Wetteraussichten. Ja, diese, ja, man kann nicht, Regenwolke, kann man nicht sagen, aber es sieht so aus. Eine dunkle Wolke zieht gerade über Wien Richtung Schwechat hinaus. Allerdings mehr als ein paar Tropfen waren da leider nicht dabei. Es bleibt weiter schwül und auch in den nächsten Stunden noch etwas bedeckt. Und Richtung Sonnenuntergang könnte dann wieder die Sonne durchkommen. Temperaturen in der heutigen Nacht wieder sehr warm, 23 bis 20 Grad. Und morgen am Sonntag, vor allem am Vormittag, noch längere Zeit bewölkt. Es bleibt aber auch tagsüber heiß und schwül mit Tageshöchstwerten um 35 Grad. Und auch morgen gibt es am Nachmittag natürlich wieder erhöhte Gewitterneigung. Aber ja, jetzt Regenschauer, länger anhaltende, können wir derzeit nicht prognostizieren. Blick auf die Straßen, Radio Wien mit der besten Verkehrsinformation der Stadt und den besten Grüßen zu Ihnen hinters Steuer. Da kommen Sie in Wien derzeit überall gut voran. Es sind uns keine Störungen gemeldet worden. Kommen Sie gut an Ihr Ziel. Gute Fahrt.
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0: Gemütlich auf der Couch heute Abend, beim Fernsehabend zum Beispiel, bei der Best of der Show Verstehen Sie Spaß in ORF 1 und in ORF 2 ein Krimi aus der Reihe Die Toten von Salzburg. Und diesmal wird das Kapuzinerkloster selbst zum Tatort. 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

Einer der ganz großen Singer-Songwriter George Michael mit Careless Whisper hier bei uns auf Radio Wien. Jetzt gibt's noch Texas mit Say What You Want bis um 17 Uhr und dann die ausführlichen Nachrichten, das Stadtjournal mit Thomas Metelko.

0: In der nächsten Stunde musikalische Highlights wie Desmond Dekker, You Can Get It If You Really Want, gibt's ebenso wie Depeche Mode oder Elton John. Und jetzt die wichtigsten Nachrichten des Tages, ausführlich zusammengefasst von Thomas Metelko.
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0: Es ist 17 Uhr.
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3: Wiener Theaterkritikerin Karin Katrein gestorben. Meisterinnen von Austria Wien verlieren ihr Auftaktspiel in der Frauen-Bundesliga. Das Wiener Wetter morgen bringt Sonne, Wolken und Hitze. Am Mikrofon begrüßt sie Thomas Metelko. Die Theaterkritikerin Karin Katrein ist im Alter von 88 Jahren in Wien verstorben. Als Vorsitzende der Jury des Nestroy-Theaterpreises hielt sie jahrelang Ausschau nach preiswürdigen Leistungen. Katrein galt als eine der führenden Expertinnen für Theaterkritik in Österreich. Petra Thalhammer-Jeschek berichtet.
4: Karin Katrein wird am 7. Juni 1938 in Wien geboren. Bereits früh entwickelt sie eine Leidenschaft für die darstellende Kunst. Nach einem kurzen Ausflug in die Modewelt wendet sie sich der Theaterwissenschaft, Kunstgeschichte und Philosophie zu und promoviert 1965 an der Universität Wien. Ab 1970 ist sie Kulturredakteurin bei der Presse, später wird sie Chefredakteurin der Bühne und Kulturredakteurin beim Kurier sowie Herausgeberin eines vielgenutzten Schauspielführers. Sie leitet von 1999 bis 2018 die Jury des Nestroy-Theaterpreises. Sie wird unter anderem mit dem Goldenen Ehrenzeichen für Verdienste um das Land Wien ausgezeichnet. Wiens Kulturstadträtin Veronika Kaup-Hasler würdigt ihre außergewöhnliche Fachkenntnis und ihren unabhängigen Blick.
3: Der offen homosexuell lebende niederländische Ministerpräsident Rob Jetten ruft junge LGBTIQ-Menschen zum Coming Out auf. Anlass war die heutige Pride-Parade auf den Grachten von Amsterdam. Wie wichtig es sei, gegen Anfeindungen zu protestieren, habe man beim Anschlag vor einer Woche beim Christopher Street Day in Berlin gesehen. Die Wirtschaft strauchelt, vielen Betrieben fehlt weiterhin qualifiziertes Personal. Laut dem neuen Fachkräfteradar der Wirtschaftskammer sind 3/4 der befragten Unternehmen betroffen, besonders aus Transport, Tourismus, Handwerk und Industrie. Annabel Amini mit Details.
5: Die Wirtschaftskammer hat mehr als 2100 Betriebe befragt, mit dem Ergebnis, 3 von 4 Unternehmen finden nicht genug qualifiziertes Personal. 56% spüren den Mangel sogar stark oder sehr stark. Österreichweit fehlen laut WKO-Schätzung rund 155.000 Fachkräfte. Für viele Betriebe bedeutet das ganz konkret weniger Umsatz und weniger Möglichkeiten, neue Projekte umzusetzen oder sich weiterzuentwickeln. Auch bei den Lehrlingen zeigt sich der Mangel. Jeder zweite Lehrbetrieb würde gerne mehr ausbilden, findet aber nicht genug geeignete Bewerberinnen und Bewerber. Die WKO fordert deshalb, stärker in Aus- und Weiterbildung zu investieren, vor allem in die Lehre.
3: Die Bergrettung Niederösterreich-Wien meldet für den Juli um 1/3 mehr Einsätze als für den Juli des Vorjahres. Neben Verletzungen beschäftigen die Einsatzkräfte zunehmend Suchaktionen, Erschöpfungszustände und unverletzte Wanderer. Immer öfter muss die Bergrettung nämlich Menschen helfen, die sich unzureichend auf eine Tour vorbereitet haben. Heute ist die Frauen-Bundesliga mit dem Schlager Meister Austria gegen Vizemeister St. Pölten eröffnet worden. Und zum Auftakt gibt's leider gleich einen Dämpfer. Wolfgang Eichinger, St. Pölten hat in der Generali Arena 1:0 gewonnen.
6: Es war der klare Hinweis der St. Pöltenerinnen. Liebe Austria, ihr habt uns den Meistertitel in letzter Sekunde weggeschnappt. Das lassen wir uns nicht gefallen. Das Siegestor, ein absolutes Traumtor, gelingt nicht oft in einer Karriere. Neuzugang Fanny Vago trifft aus 25 Meter perfekt ins Kreuzig. Die 35-jährige Ungarin lässt den Vizemeister und Kapitänin Jenny Klein über den 1:0-Erfolg jubeln.
7: Ja, der Ort war dieses Jahr mit sehr vielen Emotionen verbunden. Wir haben gewusst, was wir letzte Saison da liegen lassen haben. Das wollten wir auf jeden Fall nicht, dass sich das wiederholt. Natürlich, das ist das erste Spiel in der Saison, aber wir hatten eine Riesenrechnung offen. Und dass wir heute mit einem Sieg heimfahren, ist natürlich ja, richtig cool.
6: Die Austrianerinnen das Match lang überlegen, können einerseits ein paar gute Chancen nicht nützen, scheitern aber vor allem an einer richtig starken Defensive von St. Pölten. Das erste Spiel der Saison ist der Beweis, diese Meisterschaft in der Frauen-Bundesliga kann extrem spannend werden.
3: Soweit die Nachrichten und zu den extrem spannenden Wetteraussichten jetzt gleich mit Peter Tichacek.
0: Ja, da tröpfelt es da und dort in Wien, aber allzu viel wird da leider nicht mit dabei sein. Im Moment sieht es zumindest nicht danach aus. Es zieht aber nach wie vor eine dichtere Wolke über die Stadt. Es kommen auch noch immer wieder ein paar nach, also gewitterige Regenschauer können wir nicht ganz ausschließen. Ja, auch in der nächsten halben, dreiviertel Stunde kommt wieder eine dunklere Regenwolke, die da so von Südwesten Richtung Bruck an der Leiter und dann Schwechat oder Bratislava weiterzieht. Aber ja, ob es schüttet oder nicht, das liegt noch ganz bei der Wolke. Können wir leider nicht so genau bestimmen. Dazu sind die Wolken, die da einfach über die Stadt ziehen, zu volatil mit Wasser gefüllt. Temperaturen aber noch immer sehr warm bei bis zu 36 Grad laut unseren Messstationen und es kommt uns natürlich auch sehr schwül vor. In der Nacht dann teilweise klar, eventuell sind auch in der Nacht kurze Schauer möglich, Temperatur sinkt aber nicht allzu sehr auf 24 bis 21 Grad. Und morgen am Sonntag, da scheint die Sonne nur zeitweise, vor allem am Vormittag kann es noch längere Zeit bewölkt sein, es bleibt aber heiß und schwül bei bis zu 35 Grad. Und dann schauen wir noch auf die Straßen. Radio Wien mit der besten Verkehrsinformation der Stadt. 5 Minuten nach 17 Uhr sind uns aktuell keine Störungen gemeldet worden. Sie kommen überall gut voran.
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0: Um 19 Uhr beginnt in ORF 2 Wien heute. Heute mit Elisabeth Vogel. Hallo Elisabeth.
1: Einen schönen guten Vorabend, Peter.
0: Liebe Elisabeth, bei der Berufsrettung in Wien läuten die Alarmglocken.
1: Ja, derzeit gibt es nämlich deutlich mehr Einsätze als sonst. Wir stecken ja mitten in der aktuellen extremen Hitzewelle. In der vorigen, im Juni, sind rund 400 Menschen aufgrund der außergewöhnlichen Hitzebelastung gestorben, wie neue Zahlen zeigen. Das ist der mit Abstand höchste Wert in einem Juni. Und erstmals hat die ARGES, die diese Zahlen veröffentlicht hat, die Agentur für Gesundheit und Ernährungssicherheit, schon während des Sommers die hitzebedingte Sterblichkeit geschätzt. Alles dazu, die Details gibt's bei uns.
0: Und dann blicken wir zurück, genau 50 Jahre, da ist vielen noch in Erinnerung, der Einsturz der Wiener Reichsbrücke.
1: Es war genau in der Früh am 1. August 1976 und Pannenfahrer Franz Andras hat den Einsturz wirklich hautnah miterlebt. Bei uns in Wien heute schildert er, wie das damals genau war.
0: Überhaupt ein geschichtsträchtiger Tag vor 50 Jahren, dieser 1. August, ein paar Stunden später. Am Tag hatte dann Niki Lauda seinen verheerenden Feuerunfall am Nürburgring.
1: Den er überlebt hat, was man sich bei den Bildern von damals ja gar nicht vorstellen kann eigentlich. Ja.
0: Alles dazu in Wien heute mit Elisabeth Vogel, 19 Uhr, ORF 2. Danke, Elisabeth.
1: Auf Wiedersehen.

Klassiker von London Beat auf Radio Wien. You bring on the sun. Um 17.22 Uhr. Martin Lang hat die Sportmeldungen in 8 Minuten für uns, gleich nach Tavares mit Heaven Must Be an Angel und Kim Carnes. Schönen Samstagnachmittag.

0: Gleich unser Serviceblock mit Wetter und Verkehr. Davor noch pünktlich jetzt um 17.30 Uhr die Sportmeldungen mit Martin Lang. Martin, schönen Nachmittag.
1: Ja, schönen Nachmittag. Fußball-Bundesliga-Auftakt in Österreich. Gestern ja schon klarer Sieg des LASK mit dem 3-0 als Meister gegen den GRK. Im Moment führt Sturm Graz 1-0 bei WSG Tirol und heute Abend auch noch ab 19.30 Uhr Salzburg gegen Hartberg. Kann man auch gespannt sein. Hartberg hat ja zum Beispiel auch einen neuen Trainer. Bei den Salzburgern hat sich viel verändert. Die Wiener Austria ist nach Wolfsberg, nach Kärnten gefahren. Die spielen morgen um 17 Uhr, also in schon ein bisschen weniger als 24 Stunden gegen den Wolfsberger AC und Rapid spielt morgen Abend zu Hause gegen Altach. In der Frauen-Bundesliga verlieren die Austrianerinnen zum Saisonauftakt als Meisterinnen sozusagen das Finale der letzten Saison gleich gegen die St. Pöltenerinnen mit 0-1 und morgen ab 15 Uhr die Wiener Spielerinnen gegen die Rapidlerinnen, die ja neu sind in der obersten Frauenfußball-Bundesliga. Dann hat Brighton & Hove die ganze Woche in Wien im Trainingslager verbracht mit dem Wiener Michael Swoboda, den hören wir auf Radio Wien heute auch noch etwas später. Und zum Abschluss gab es ein Testspiel von Brighton gegen Straßburg heute hinter verschlossenen Türen am ÖFB Campus mit 7 Toren. Allerdings 4-3 für die Engländer. Und im Wasserspringen bei der Schwimmeuropameisterschaft in Paris wird Nico Schaller nach langer Verletzungspause bei seinem Comeback auf der EM-Bühne heute 18. im Wassersprungbewerb vom 1-Meter-Brett. Und irgendwie, Peter, wenn man die Gelegenheit hätte, würde man sicher gern vom 1-Meter-Brett springen.
0: Ja, hätte
1: vom Deckenrand
0: ich
1: ist ja verboten, aber vom 1-Meter-Brett würde es schon Spaß machen, wenn man es könnte. Ne?
0: Reicht schon, wenn man sich vom Beckenrand nur reinplatschen lässt. Danke, Martin. Temperaturen noch immer sehr hoch, um die 35 Grad derzeit. Und auch in der heutigen Nacht, ja, ein bisschen geht es bergab mit den Temperaturen, vor allem in den Randbezirken, vielleicht 18, 19, 20 Grad. Aber in den inneren Bezirken bleibt es bei bis zu 24 Grad. Doch recht warm. Gewitterige Regenschauer derzeit nicht in Sicht, aber es ziehen immer wieder Wolken herein und die kann es auch noch in den nächsten Stunden geben, diese kurzen gewitterigen Regenschauer. Aber allzu viel können unsere Expertinnen und Experten aus der Wetterredaktion dann nicht prognostizieren. Morgen am Sonntag scheint zeitweise die Sonne, vor allem am Vormittag kann es aber noch längere Zeit bewölkt sein und es wird auch morgen wieder heiß und schwül bei bis zu 35 Grad. Und dann schauen wir noch auf die Straßen und da ist alles gut. Derzeit gibt es lediglich eine Meldung, nämlich eine Demonstration, die über die Salesianergasse, über den Rennweg Schwarzenbergplatz und dann Nebenfahrbahn am Ring zur Oper und dann in die Innenstadt unterwegs ist. Da wird es immer wieder zu Behinderungen kommen. Und jetzt eben kam eine Meldung herein von der Tangente Richtung Kagran. Kurz vor dem Stadtlauertunnel blockiert ein Pannenfahrzeug den rechten Fahrstreifen. Hier baut sich auch schon Stau auf. Wo es geht, gute Fahrt. Kommen Sie gut an, Herr Zill.
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0: Und warum es heuer so wenig Gelsen gibt, warum es dafür extrem viele Wespen gibt und warum es doch ein gutes Bienenjahr ist, das erfahren wir noch in dieser halben Stunde.

0: Loretta Gocci und Maledetta Primavera um 17.44 Uhr. Und vielleicht ist es Ihnen in den Schlagzeilen aufgefallen, die Bienen waren fleißig oder Ernteerfolg heuer groß, wenige Verluste oder 2026 wird das Bienenjahr schlechthin. Im Gegensatz zu es gibt keine Wespen und es ist auch ein, es gibt keine Mücken, Gelsen oder ganz wenig, pardon, aber dafür auch viele Gelsen. Bernie Weisinger, es gibt wenig Gelsen, aber viele Wespen, so muss es heißen. Bernie Weisinger ist jedenfalls dem guten Bienenjahr auf den Grund gegangen und hat mit Kurt Krottendorfer, dem Präsident des Wiener Landesimkerverbandes, im Donaupark gesprochen und hat ihn gefragt, woran es denn liegt, warum das so ein tolles Bienenjahr ist.
1: Ja, ich bin nach wie vor mit Kurt Krottendorfer, mit dem Präsidenten des Wiener Landesimkerverbandes, im Donaupark. Und lieber Herr Krottendorfer, ich habe Sie gerade vorher gefragt, weil es ja immer heißer wird, offensichtlich. Also wir haben heute Morgen und gestern so um die 35 bis 40 Grad. Aber den Bienchen geht's trotz der Temperatur gar nicht einmal so schlecht, weil?
2: Na, die können sich selber helfen. Die ventilieren, die haben, wenn sie im Flugbrett schauen, da sitzen etliche Bienen vorne und wacheln frische Luft hinein. Beziehungsweise sie bringen von außen Wasser hinein und der verdunstet dann drinnen. Und die haben immer fast eine gleichbleibende Temperatur immer.
1: Im Sommer, wenn es heiß ist, setzen sich ganz viele hin und schlagen mit den Flügeln, wenn sie Wasser gebracht haben und verdunsten sozusagen, damit es kühler wird.
2: Genau. Und im Winter hocken sie auch zusammen und wärmen sie gegenseitig.
1: Das heißt, sie haben Heizung auch noch.
2: Sie heizen auch mit Flügelschlägen und wärmen sie. Sie wärmen hauptsächlich die Königin. Das ist das Wichtigste. Die Königin muss überleben.
1: Was für eine Temperatur so im Schnitt haben die dann im Bienenstock?
2: Ja, auch über 30 Grad. So 30, 32 Grad haben die.
1: Wir haben heute in der Früh schon ganz kurz geplaudert. 2026, man liest es überall, es wird das Honig- und das Bienenjahr schlechthin. Sie sind da nicht ganz so d'accord. Es ist ein bisschen mehr, aber nicht wahnsinnig, oder wie?
2: Es ist mehr, aber ich kann nicht sagen, dass das Überjahr ist. Also wir haben gute Honig, die Honigtöpfe sind voll oder voll geworden. Also wir müssen die ja dann wieder an den Mann bringen. Aber wir sind zufrieden.
1: Wir haben auch gehört, wir in Wien haben die älteste Imkerschule der Welt. Das dank der Maria Theresia. Aber Sie haben gesagt, wir haben auch noch was Besonderes, weil in Wien die Bienchen nicht wie am Land auch Sonnenblumen und so weiter dazu bringen. Welche Blütenarten sammeln Sie denn da?
2: Ja, wir haben nur Baumblüten hauptsächlich. Also mit der Kirsche fängt es an einmal. Und dann kommt die Kastanie, die Linde, Akazie. Die sind die Haupttrachten, die zu uns kommen.
1: Und die sind aber schon weg, das heißt, jetzt gehen die schon langsam, aber sicher in den Ruhemodus, oder?
2: Die gehen in den Ruhemodus, die haben sich schon eingelagert und würden jetzt eigentlich nur mehr Winterbienen hervorbringen und dann versuchen über den Winter zu kommen. Im Prinzip fängt jetzt am 21. oder hat am 21. Juni das neue Bienenjahr begonnen.
1: Aus dem 22. Bernie Weisinger, Radio Wien.

von Queen hier bei uns auf Radio Wien mit Crazy Little Thing Called Love. Noch 6 Minuten bis 18 Uhr. Nachrichten, Wetter, Verkehr, unser Serviceblog um Punkt mit Thomas Mitelko gleich. 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

0: Es ist jetzt 18 Uhr im Nachrichtenstudio Thomas Metelko.
1: Schönen Abend.
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1: El Niño könnte Lebensmittel in Österreich teurer machen. Aktuell 15% weniger Blutspenden in Wien. Das Wiener Wetter morgen, Sonne, Wolken, Hitze. Der El Niño dürfte heuer extrem stark werden. Das Phänomen wärmt den Pazifik auf und beeinflusst damit Klima und Wetter. Immer wieder führt es zu Dürre oder Überschwemmungen, mit Folgen auch für die heimische Wirtschaft. Martin Rauter berichtet.
3: An der Küste von Peru macht sich der El Niño bereits bemerkbar. Der Pazifik ist extrem warm. Die Fische sind in tieferes, kühleres Gewässer geflüchtet. Deshalb suchen Pelikane am Land nach Futter. Die Folgen spürt aber auch Fischer Victor Nunes.
4: Die El Niño-Strömung hat gravierende Auswirkungen auf die Kleinfischerei. Der Ehrenfisch zum Beispiel verschwindet einfach gerade.
3: El Niño führt in Südamerika immer wieder zu Überschwemmungen. Im Süden Asiens oder Afrikas oft zu Dürre. Umweltökonomin Sigrid Stagel von der Wirtschaftsuni Wien. Die Folge sind Ernteausfälle von Reis, Mais, Weizen oder Zucker.
5: Das heißt also wirklich Agrarrohstoffe, die sehr umfassend eingesetzt werden, die auch für unsere Lebensmittel eingesetzt werden.
3: Deshalb könnten demnächst auch bei uns einige Produkte teurer werden. Für die Weltwirtschaft bedeutet ein extremes El Niño-Ereignis laut Schätzungen langfristig Schäden in Billionenhöhe.
1: Nach dem Ansturm zehntausender Menschen auf die spanische Exklave Ceuta soll es am Dienstag ein Videomeeting der EU-Innenminister geben. Es soll eine koordinierte Antwort auf den Ansturm gefunden werden. Spaniens Regierungschef Sanchez kritisiert indes EU-Staaten, die Spanien selbst für den Ansturm verantwortlich machen. In den Sommermonaten wird erfahrungsgemäß weniger Blut gespendet. Der Rückgang liegt in Wien bei aktuell 15%. Doch Blutkonserven sind im medizinischen Alltag unerlässlich, berichtet Petra Thalhammer-Jeschek.
6: Alle 90 Sekunden wird in Österreich eine Blutkonserve benötigt. Der Bedarf macht auch vor dem Sommer nicht Halt, auch wenn jetzt die wenigsten Wienerinnen und Wiener in Spenderlaune sind. Bei uns in der Stadt gehen ohne dies lediglich 1,7% der spendefähigen Bevölkerung zur Blutspende. Österreichweit sind es 3,4%. Blutkonserven werden aber täglich für Operationen, die Behandlung von Krebspatienten, chronisch kranken Menschen, Geburten sowie zur Versorgung akuter Notfälle benötigt. Die Blutspendezentrale auf der Wieden liefert pro Woche etwa 2500 Blutkonserven an 60 Spitäler in Wien, Niederösterreich und dem Burgenland aus. Der größte Abnehmer ist das AKH.
1: Ums Blutspenden und die aktuellen Herausforderungen geht es auch in einer Stunde in Wien heute, ab 19 Uhr in ORF 2. Gerade rollt ja wieder eine Hitzewelle über Österreich. Laut Agentur für Gesundheit und Ernährungssicherheit AGES sind im Juli knapp 400 Menschen bedingt durch Hitze gestorben. Das ist der höchste Wert für den Monat Juli seit dem Jahr 2017. Das waren die Nachrichten. Weiter mit dem Wetter und Peter Tichacek.
0: Die etwas dunkleren Wolken sind abgezogen in Richtung Osten. Jetzt wird es wieder ein bisschen heller. Temperatur hat sich kaum verändert. Wir haben nach wie vor noch Werte rund um 30 Grad in den Randbezirken und 34 Grad in der inneren Stadt. Zeitweise ziehen auch in der Nacht Wolken durch. Gewitter und Regenschauer sind nicht ganz auszuschließen. Temperaturrückgang ist auch nicht so groß. Zum richtig gut durchlüften wird es da schon 15, 16 Grad bedürfen, aber leider es werden so um die 20 Grad auch in der heutigen Nacht. Morgen am Sonntag dann scheint zeitweise, vor allem am Vormittag, die Sonne. Da gibt es auch da und dort ein paar Wolken, die durchziehen. Ab der Mittagszeit sollte es dann wolkenfrei sein und es wird wieder heiß und schwül bei bis zu 35 Grad. 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Tangente Richtung Kagran. Das Pannenfahrzeug vor dem Stadtlauertunnel ist jetzt abgeschleppt. Es ist alles wieder frei. Sie kommen überall gut voran. Wir wünschen gute Fahrt. Jetzt gibt's Musik von Billy Joel von mir und Casey and the Sunshine Band mit Shake Your Booty. Die machen den Anfang in dieser Stunde.
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0: 60er Klassiker von Bobby Hepp, Sunny. Und wir sind bei der Fußball-Bundesliga. Die hat ja schon gestartet in die neue Saison mit dem LASK, der 3:0 gegen den GAK gewinnt und die WSG Tirol in der zweiten Halbzeit gegen Sturm Graz 1:1. Morgen sind dann die Wiener Vereine am Start. Die Wiener Austria auswärts gegen Wolfsberg und Rapid daheim gegen Altach ab 19 Uhr. Und die Austria, wie gesagt, davor in Wolfsberg. Gut unterwegs, die Austrianer, kann man sagen. Die haben hoffentlich einen guten Lauf und all das umsetzen können, was jetzt auch in der Sommerpause trainiert wurde. Und ab sofort zählt ja auch jeder Punkt. Denn neu in der heurigen Bundesliga-Saison ist, es gibt nach dem Grunddurchgang keine Punkteteilung mehr. Also jeder Punkt zählt, Kapitän Manfred Fischer und Verteidiger Reinhold Ranstl.
1: Ja, man hat es letztes Jahr schon gesehen in der Bundesliga, jeder Gegner ist auf Augenhöhe. Es gibt keine Mannschaft, ich glaube, das wird auch das Jahr so sein, die sich da unter Wert verkauft. Deswegen am Sonntag dürfen wir ja kein Prozent weniger geben wie letztes Jahr in der Meisterschaft. Und wichtig ist ein guter Start, weil wenn der Start nicht gut ist, dann rennst du hinten nach und das ist dann ein Teufelskreis.
2: Es geht wieder los, die Bundesliga. Da wird wichtig sein, einfach, dass wir gut einstarten, vielleicht einmal mit einem positiven Ergebnis. Aber wichtig wird einfach sein, das steht einfach drüber, egal wie wir dann spielen, dass wir unser Spiel auf den Platz kriegen. Wenn wir das schaffen, dann sind wir für alle unangenehm. Das haben wir schon so oft bewiesen. Trotzdem wird wichtig sein, dass wir die Frische einfach beibehalten. Wir haben letztes Jahr gesehen, wenn wir nicht durchrotiert haben, haben wir in der Phase zum Beispiel einen Joe und Drago verloren aufgrund muskulärer Geschichten. Das wollen wir heuer so gut wie möglich einfach abdämpfen. Und die Jungen, unsere Jungs machen es gut, finde ich, dass Fehler passieren. Das ist ganz, ganz klar. Das muss man auch verzeihen. Und den Weg haben wir ja eingeschlagen, gemeinsam mit dem Verein. Und alle committen sich zu dem. Und deswegen muss man da auch im Ball flach lassen und einmal Fehler eingestehen. Und die werden auch passieren. Und das soll auch passieren, weil so werden die Jungs besser.
0: Ja, aber hoffentlich nicht allzu viele zu sehen und zu hören. Morgen bei uns auf Radio Wien ab 17 Uhr. Die Wiener Austria auswärts gegen Pellets Wolfsberg.

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3: Spannende Gespräche, spannende Themen, immer Sonntagmittag bei uns. Es ist jetzt 18.30 Uhr, angenehmen Samstagvorabend. Immer wieder ziehen noch ein paar Wolken durch. Regenschauer, Gewitter können wir nicht ganz ausschließen. Temperatur noch immer deutlich über 30 Grad, sinkt dann in der Nacht auf 23 bis 19 Grad. Und morgen am Sonntag, am Vormittag, kann es noch ein paar Wolken geben, dann doch zeitweise wieder sonnig und es bleibt sehr heiß und auch schwül mit Höchstwerten zwischen 32 und 35 Grad. Blick auf die Straßen, gute Meldung, da sind uns keine Störungen gemeldet worden. Sie kommen überall gut voran, gute Fahrt. Und einen unverhofften Wien-Urlaub hat ein Wiener unlängst geschafft oder machen dürfen. Er spielt beim Profifußballverein in der ersten englischen Liga, in der Premier League bei Brighton. Und statt im Ländle sozusagen auf Trainingslager zu sein, wurde umdisponiert und in Wien trainiert am ÖFB Campus. Mehr dazu und wie der Spieler heißt, der bei Brighton in der Premier League spielt und aus Wien kommt, das erfahren Sie gleich bei mir.
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0: mittlerweile.
1: Über 70 Jahre alt, der wunderbare, großartige Mitch Ure, Singer, Songwriter, schottischer Rockmusiker, Gitarrist, der eben mit der New Wave Band Ultravox Riesenhits landete, wie diesen zum Beispiel Dancing with Tears in My Eyes. Und jetzt wieder zum Fußball, und da hat ein spannendes Trainingslager in der Seestadt stattgefunden. Das Trainingslager des Premierligisten Brighton aus der englischen Premierliga. Wie kam es denn dazu? Das ist auch wirklich eine Schnurre, die es auch nur so geben kann. Brighton sollte eigentlich im französischen Evian-les-Bains trainieren. Allerdings wurde dieser Platz, auf dem die Burschen trainieren wollten, im Juni beim G7-Gipfel als Helikopterlandeplatz für Spitzenpolitiker wie Trump oder Macron zweckentfremdet. Und ein Vorauskommando von Brighton hat die Plätze inspiziert und als völlig unspielbar eingestuft. Kann man sich gut vorstellen, wenn die schweren Hubschrauber dort gelandet sind. Wie auch immer, deshalb kam kurzfristig dann Wien zum Zug, weil Wien eben mit der Seestadt und den Akademieplätzen, die da neu geschaffen wurden, auch ein perfektes Umfeld bildet, auch für den Wiener Michael Svoboda, der seit dieser Saison einen doch recht langfristigen Vertrag, 6 Jahre bis 2032 bei Brighton unterschrieben hat. Vertrags bis 2030 hat er einen Vertrag. Gespielt hat er in Österreich natürlich auch, in jungen Jahren beim SK Rapid, beim SV Schwechat, und dann ist er in die Serie A nach Italien gewechselt und hat dort mit dem Venezia FC sogar in der Saison 25-26 als Kapitän in der Serie B Venezia zum Meistertitel geführt. Svoboda darf jetzt in Wien oder hat in Wien trainiert mit seinen Kumpanen und war natürlich auch ein bisschen Touristenführer.
2: War sehr spontan. Ich habe natürlich viele Anfragen bekommen wegen Restaurants und Sehenswürdigkeiten in der Stadt zum Anschauen. Aber ich habe da den Fremdenführer gespielt und habe mich gut eingelebt.
1: Stammspieler?
2: Das wird man sehen. Mein Fokus liegt jetzt einfach darum, mich natürlich zu beweisen im Training, alles aufzuschnappen und dann so gut wie möglich zu performen. Ich glaube, dass viele gestaunt haben bei dem Wechsel. Für mich war das immer möglich, für mich war das auch immer ein Traum natürlich, aber ich war von mir selber überzeugt und habe selber immer an mich geglaubt. Ja, bin natürlich zufrieden jetzt mit dem Wechsel und jetzt kommen die nächsten Schritte.
3: Und zum Abschluss, Brighton ist ja als Achter der Premier League im Conference League Playoff und vielleicht gibt es ja im Herbst ein Wiedersehen mit Rapid oder der Wiener Austria.
2: Das wäre natürlich mein Wunsch. Es hat schon ein, zwei Gespräche gegeben mit Physios hier, die Vereine kennen. Ich hoffe natürlich, dass wir Vereine von den zwei Vereinen treffen. Ich hoffe natürlich auf Rapid. Am schönsten wäre es natürlich, wenn wir in Wien spielen dürften.
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die Nachrichten mit Thomas Metelko und bis dahin gibt's noch Hot Chocolate, die Steve Miller Band und die Bingo Boys mit 10 More Minutes, ihr Hit aus dem Jahr 1993.

0: Steve Miller bei auf Radio Wien. Samstagabend 19 Uhr im Nachrichtenstudio Thomas Metelko.
1: Schönen Abend.
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1: Powerbank verursacht Brand in Railchat. Theaterkritikerin Karin Kathrein im Alter von 88 Jahren gestorben. Das Wiener Wetter morgen: Sonne, Wolken und Hitze. In einem Zug der ÖBB hat heute Vormittag bei St. Pölten eine Powerbank zu brennen begonnen. Zugmitarbeiter konnten das Feuer löschen. Verletzt wurde bei dem Vorfall niemand. Mehr von Tobias Hollerer.
3: Der Railjet war von Wien nach Bregenz unterwegs, als es vor St. Pölten in einem Waggon zu einer starken Rauchentwicklung gekommen ist. Das Zugpersonal hat Schlimmeres verhindert und den kleinen Brand mit einem Feuerlöscher gelöscht. Auch die Feuerwehr war dann im Einsatz. Als der Zug am St. Pöltener Hauptbahnhof eingetroffen war, mussten die Fahrgäste des betroffenen Wagens aussteigen und die Einsatzkräfte haben ihn kontrolliert und belüftet. Anschließend konnte der Railjet seine Fahrt nach Bregenz mit rund einer halben Stunde Verspätung fortsetzen. Verletzt wurde bei dem Vorfall niemand.
1: Seine Vermarktungspläne hat FIFA-Präsident Gianni Infantino aufgeben müssen. Nun sieht er sich mit Rücktrittsforderungen aus aller Welt konfrontiert, besonders von der Europäischen Fußballunion UEFA. Man könne mit solchen geheimen Machenschaften nicht weitermachen, wird Präsident Ceferin zitiert. Die Theaterkritikerin Karin Kathrein ist in Wien gestorben. Als Chefin der Jury des Nestroy-Theaterpreises hielt sie jahrelang Ausschau nach preiswürdigen Leistungen. Sie galt als eine der Expertinnen für Theaterkritik in Österreich. Petra Thalhammer-Jeschek berichtet.
4: Karin Kathrein wird am 7. Juni 1938 in Wien geboren. Bereits früh entwickelt sie eine Leidenschaft für die darstellende Kunst. Nach einem kurzen Ausflug in die Modewelt wendet sie sich der Theaterwissenschaft, Kunstgeschichte und Philosophie zu und promoviert 1965 an der Universität Wien. Ab 1970 ist sie Kulturredakteurin bei der Presse, später wird sie Chefredakteurin der Bühne und Kulturredakteurin beim Kurier sowie Herausgeberin eines vielgenutzten Schauspielführers. Sie leitet von 1999 bis 2018 die Jury des Nestroy-Theaterpreises. Sie wird unter anderem mit dem Goldenen Ehrenzeichen für Verdienste um das Land Wien ausgezeichnet. Wiens Kulturstadträtin Veronika Kaup-Hasler würdigt ihre außergewöhnliche Fachkenntnis und ihren unabhängigen Blick.
1: Die Saison für Gräserpollen geht zu Ende. Dafür müssen Allergiker jetzt mehr Belastungen durch Kräuterpollen ertragen. Der Beifuß blüht, erste Ragweed-Pollen sind in der Luft. Die Kräuterpollensaison endet frühestens im Oktober. Soweit die Nachrichten. Weiter geht's mit dem Wetter und Peter Dichacek.
0: Vielen Dank, Thomas. Temperaturen bis zu 35, 36 Grad hatten wir heute als Tageshöchsttemperatur. Jetzt klettert das Thermometer in die andere Richtung, nämlich hinunter auf etwa 23 bis 21 Grad in der heutigen Nacht. Es sind auch ein paar Wolken mit Regenschauer und Gewitter in der Nacht nicht ganz auszuschließen. Morgen Sonntag dann, am Vormittag noch längere Zeit bewölkt, dann scheint wieder die Sonne, es wird wieder heiß und schwül bei bis zu 35 Grad. Unser Blick auf die Straßen, Radio Wien mit der besten Verkehrsinformation der Stadt. Aktuell in Wien keine Störungen, sie kommen überall gut voran, wir wünschen gute Fahrt. Und wir berichten gleich noch einmal über diesen Tag vor 50 Jahren, an dem in der Früh die Reichsbrücke in Wien eingestürzt ist und ein paar Stunden später Niki Lauda seinen verheerenden Feuerunfall am Nürburgring auf der Nordschleife gehabt hat und hören noch einmal Stimmen dazu. Und wir berichten natürlich auch über den Start der Fußball-Bundesliga morgen für die beiden Wiener Vereine, Rapid daheim gegen Altach ab 19 Uhr und Austria auswärts gegen Wolfsberg. All das gleich Thema bei mir.
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typischer Sound, Anfang der 1990er Jahre. Die Sequencer flackern im Hintergrund, richtig disco-tauglich. Nick Caymans, I Promised Myself.

0: Samstagabend hier bei uns auf Radio Wien. Ich hoffe, Sie hatten einen feinen Samstag. Der klingt jetzt mit der einen oder anderen Sportmeldung hier bei uns aus. Und wir blicken nochmal zurück. Am Samstag, also heute, ist es genau 50 Jahre her, dass Niki Lauda auf dem Nürburgring knapp den Flammen entkommen ist. Nur wenigen Stunden nachdem in den Morgenstunden in Wien da die Reichsbrücke eingestürzt ist, verunglückte der 2019 verstorbene dreifache Formel-1-Weltmeister beim Grand Prix von Deutschland schwer. Sein Ferrari ist damals in Flammen aufgegangen auf der Nordschleife und Lauda hat schwerste Verletzungen erlitten, vor allem Brandverletzungen auch in der Lunge, die ihn sein restliches Leben bezeichnet haben. Aber es ist auch eine Art Wiedergeburt gewesen. Er ist immerhin noch zweimal Weltmeister danach geworden. Den Unfall hatte er ja als amtierender Weltmeister. Erste Weltmeisterschaft für Ferrari damals 1975 und am 1. August 1976, wie gesagt, dieser schreckliche Unfall.
1: Ich bin ja vor dem Unfall als Rennfahrer geboren worden, nur ein Ding im Schädel zu haben, so schnell wie möglich eine Weltmeisterschaft zu erringen. Und der Unfall natürlich, wenn man da am Totenbett liegt, ist natürlich schon ein Aufwachen aus dieser sogenannten Traumwelt, wo man sagt, je mehr ich Gas gebe, desto mehr kann ich gewinnen. Das heißt, ich habe mein ganzes Leben relativieren müssen, um plötzlich einzusehen, dass man doch als kleiner Mensch in einem riesen Universum einmal ganz schön auf die Seife steigen kann.
0: Und dieser eine Tag und dieses eine Rennen hat ihn natürlich auch nachhaltig beschäftigt.
2: Ich erinnere mich, in der Früh wurde mir mitgeteilt, dass die Reichsbrücke eingestürzt ist, weil ich mir dachte, das kann alles nicht wahr sein. Und dann ein paar Stunden später hat es mich dann natürlich dann am Nürburgring am Barbecue zerlegt.
3: Lauda ist nach wie vor in einem sehr kritischen Zustand, aber der Zustand hat sich seit gestern nicht verschlechtert. Die Lungenfunktion ist arg mitgenommen und wir wollen hoffen, dass keine zusätzliche Infektion in die Lunge hinein gelangt.
0: Ja, Lauda hat noch 6 Wochen nach diesem Unfall wieder das Auto bestiegen und wieder gewonnen und wieder gezeigt, dass er einer der besten Rennfahrer aller Zeiten war. Wurde auch noch nach seinem Rücktritt dann erneut Weltmeister zum dritten Mal, 84, also ein einer der ganz, ganz Großen des Motorsports. Und 2019 ist Niki Lauda dann in der Schweiz in der Klinik verstorben. Auch diese Lungenprobleme mit einer Lungentransplantation sind sicherlich auf diesen schweren Feuerunfall vom 1. August 1976 zurückzuführen. Und wir gedenken diesem großen Mann der österreichischen Sportgeschichte, Niki Lauda. Und ja, vielleicht sitzen Sie zusammen, sagt man immer so flapsig und nett, aber Sie wissen, wie ich das meine. Vielleicht sitzen Sie zusammen und schauen runter. Der Hansi Lang mit Montevideo und der Niki Lauda an seinem Tag.

0: die Bangles mit Manic Monday. Den haben wir erst am Montag. In zwei Tagen bis dahin gibt es noch viel Fußball und auch ein Imperium, das langsam zu bröckeln beginnt. Einige freut, die anderen sagen, naja, mal schauen, was nachkommt. Es geht um Infantinos Imperium. Keine zwei Wochen nach dem Finale der Mega-WM in Nordamerika. Fußballverband FIFA hat wirklich stürmische Zeiten. Die Vorstellung, dass Investoren sozusagen die halbe WM übernehmen sollen und Gianni Infantinos Plan, hier noch mehr Geld einzunehmen, hat für enormen Widerstand von innen und von außen gesorgt. Und mittlerweile ist dieser Plan ja vom Tisch und das zeigt auch einmal mehr, dass auch die Fußballfans nicht gutiert haben, egal ob es da jetzt um Interventionen von Präsidenten ging oder um rote Karten, die dann wieder zurückgenommen wurden, oder um Friedenspreise, die verliehen wurden. Wie auch immer, es ist nicht einfach, so einen großen Fußballverband zu führen und auch einen vergleichsweise eher kleinen Fußballverband, aber doch noch immerhin einen riesen Fußballverband, nämlich den Wiener Fußballverband zu führen, ist auch nicht allzu einfach. Vor kurzem sind da Zahlen veröffentlicht worden, die wirklich zeigen, wie viel Aufwand denn dahinter steckt und wie viel man tun muss, um sportliche Grundlagen für Alltags- und auch Vereinsarbeit zu leisten. In Wien gibt's 207 Vereine. In diesen 207 Vereinen sind 1300 Teams tätig, 2700 Trainerinnen, sage und schreibe über 21.000 Spieler und davon über 2000 Spielerinnen und über 6000 Kinder. Also da gibt es wirklich jede Menge zu tun. Und gerade, weil ja auch zum Beispiel Rapid mit einer Frauennachwuchsmannschaft oben angekommen ist in der Liga, ist dem Wiener Fußballverband auch wichtig, dass beim Mädchen viel getan wird. Und zwar wird hier auf ein sogenanntes duales Ausbildungssystem gesetzt, damit auch bei einem kleinen Verein Sport und Ausbildung gut verbunden werden kann. Der Wiener Verbandsvizechef, Präsident Johannes Dobretzberger.
1: Die Ausbildung und das duale Ausbildungssystem ist entscheidend und wesentlich, damit wir sowohl Burschen als auch Mädchen auf ihren beruflichen und auch ihren sportlichen Weg weiterhin begleiten können. Der Wiener Fußballverband hat eine hohe Verantwortung. Duale Ausbildung bedeutet, sowohl im schulischen Bereich wie auch im sportlichen Bereich sich voll auf das Thema Sport konzentrieren zu können. Das heißt, gerade im schulischen Bereich ist der Unterrichtsverlauf so gestaltet, dass man trainieren kann, dass zum Beispiel Schularbeiten unter der Woche sind, dass man am Wettspieltag, sprich am Wochenende, gut ausgeruht und konzentriert agieren kann und nicht unmittelbar danach sozusagen hier in eine Schulsituation kommt. Also eine Balanceakt zwischen Schule und Sport, was die duale Ausbildung eigentlich gewährleisten kann.

0: Hier ist Radio Wien am Samstagabend. Es ist 19.30 Uhr gleich und Martin Lang ist schon in Sachen Fußball-Bundesliga wieder unterwegs. Martin, morgen erst ja die Rapidler daheim gegen Altach und die Austria auswärts gegen Wolfsberg. Und du bist jetzt schon bei Salzburg gegen Hartberg.
1: Ja, wir sind ja auch sehr gespannt, was nicht nur da herauskommt, sondern wenn man sieht, Sturm ja 1:1 bei WSG Tirol zum Beispiel und Hartberg hat jetzt immer auch im letzten Jahr unter Manfred Schmidt als Trainer hier gute, starke Ergebnisse in Salzburg geliefert. Die haben auch eine neu formierte Mannschaft, einen neuen Trainer mit Dani Röhl, der bei den Glasgow Rangers war und bei Hartberg keinen neuen Trainer, sondern einen eher alten Bekannten mit dem Markus Schopp, der ja viele Jahre auch für den Erfolg der Hartberger gestanden ist, mit Brigitte Annerl ja als Wienerin eine fußballbegeisterte Präsidentin oder falsch, eine fußballbegeisterte Wienerin als Präsidentin und auch in den letzten Jahren in der Meistergruppe mit dabei, also herschenken werden sie die Punkte nicht und auf der anderen Seite, Peter, ja schon immer Thema jetzt gewesen, keine Punkteteilung mehr ab jetzt, also wenn man ja weiß, wie lange Red Bull Salzburg die Liga dominiert hat und eigentlich schon gefühlt im Dezember immer als Meister feststand, dann kam das System mit der Punkteteilung, dann war es ein bisschen anders, aber das fällt weg. Also die Punkte, die sie machen, vor allem immer zu Hause in den letzten Jahren, darf man nicht vergessen, die werden nicht mehr halbiert. Also ja, und von daher kann man durchaus gespannt sein, was die Konkurrenz macht. Morgen ja um 17 Uhr die Austria dann in Wolfsberg und Rapid zu Hause um 19 Uhr morgen gegen Altach mit den neuen Beginnzeiten. Aber ja, Anstoß hat einmal Hartberg. Die haben einmal als erstes den Ball. Und wie jedes Spiel beginnt auch das bei 0:0. Regen hatten wir schon hier in Salzburg. Hat ja ein bisschen die Schwüle herausgedrückt. Und deswegen ist hier zumindest einmal unter Anführungszeichen angenehmes Abendwetter mit statt 34 Grad nur mehr 29.
0: Danke, Martin. Ja, wollen wir mal schauen, wie das mit der Punkteteilung oder nicht mehr vorhandenen Punkteteilung ist. Das heißt, jeder Punkt zählt, auch der schon im ersten Match. Und da wird es natürlich auch für die Rapidler spannend, die morgen daheim gegen Altach spielen. Danke, Martin. Wir sind bei den Wetteraussichten. Ja, also ein paar Regentröpfelchens, kleine Tröpfchens gab es bei uns schon in Wien. Aber es waren wirklich nur ein paar, konnte man, glaube ich, an einer Hand abzählen. Gewitterneigung ist aber nach wie vor noch vorhanden. In der Nacht kann es noch mal kurz mit auffrischendem Wind regnen, aber die Wahrscheinlichkeit ist auch nicht sehr groß. Temperatur sinkt runter auf 20 bis 23 Grad. Und der morgige Sonntag dann am Vormittag noch längere Zeit bewölkt. Dann wird es wieder sehr heiß und schwül mit Höchstwerten bis zu 35 Grad. Und der Blick auf die Straßen, Radio Wien mit der besten Verkehrsinformation der Stadt. In Wien kommen Sie gut voran, es sind uns keine Störungen gemeldet worden. Gute Fahrt.
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0: Crane Island und Jacob mit Runaway Girl, Musik aus Österreich. Hier ist Radio Wien um 19.40 Uhr am Samstagabend. Die Fußball-Bundesliga mit Salzburg gegen Hartberg heute schon gestartet und auch der LASK hat schon gezeigt, dass er meisterlich 3:0 gewinnen kann. Und die Wiener Vereine, die sind morgen dran und zwar mit der Wiener Austria auswärts gegen Wolfsberg und daheim in Hütteldorf die Rapidler. Und das wird ein spannender Auftakt der Fußball-Bundesliga, weil Altach als Gegner immer schon ein bisschen tricky war, aber nach 3 Siegen in den Spielen mit Europacup und vor allem natürlich auch im Cup, das hat für Selbstvertrauen gesorgt, auch bei Goli. Und ein nicht immer diskutierten Nummer 1 Goalie Hedel bei Rapid.
1: Ich glaube, wenn wir jetzt eins verloren hätten, dann wäre Rapid schon in der Krise. Das geht sehr schnell bei uns. Ich kenne es von den letzten Jahren. Deswegen ja, weitermachen, hart arbeiten und von Spiel zu Spiel schauen.
0: Ja, und nicht immer gleich Krise ausbrechen lassen. Das nutzt eigentlich immer ganz gut. Die Fußball-Bundesliga live bei uns morgen am Nachmittag.
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der Klassiker von Cliff Richard, We Don't Talk Anymore, am Samstagabend hier bei uns auf Radio Wien. Es ist 19.45 Uhr, bis zu den Nachrichten. Mary Had mit One Night in Bangkok, super Song, Rob Thomas, Little Wonders, Cyndi Laupers, All Through the Night, die wunderbare Cyndi Lauper, und hier ist Huey Lewis and the News, Stuck with You. Ich wünsche Ihnen einen angenehmen Samstagabend.

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1: Im Studio ist Felix Schneider-Storm. In Österreich tritt heute eine Gesetzesbestimmung in Kraft, die den Kampf gegen Schwarzarbeit am Bau erleichtern soll. Ab sofort gibt es die sogenannte Bau-ID-Karte für Bauarbeiter und Baufirmen kostenlos. Mit der Karte lässt sich etwa feststellen, ob die Arbeiter krankenversichert sind. Mehr von Bernd Koschuh.
2: Bisher hat eine Bau-ID-Karte 45 Euro gekostet. Ab heute gibt es sie gratis. Von der Bauarbeiter-Urlaubs- und Abfertigungskasse. BUAG-Direktorin Rita Medek sagt:
3: Wir erwarten uns dadurch einen vermehrten Einsatz des Bau-ID-Systems.
2: Sozialbetrugskontrolleure der Finanzpolizei können beim Scannen der Bau-ID-Karte mit einer Handy-App prüfen, ob der Arbeiter bei der ÖGK gemeldet ist oder ob aus dem Ausland entsandte Arbeiter beim AMS gemeldet sind. Die Arbeiter selbst können mit einem Code sogar abfragen, welchen Stundenlohn der Arbeitgeber angegeben hat, sagt Bauholzgewerkschafter Josef Muchitsch.
4: Die Kontrollen werden schneller, effizienter abgewickelt werden können und der Beschäftigte selbst weiß, mit meinem Beschäftigungsverhältnis ist alles in Ordnung.
2: Von 140.000 aktuell aktiv gemeldeten Bauarbeitern hatten bisher 17.000 eine Bau-ID-Karte. Ab November sollen alle eine zugeschickt bekommen.
1: Eine Woche nach dem Anschlag in Berlin hat heute in Hamburg der Christopher Street Day stattgefunden. 300.000 Menschen waren laut der Polizei bei der Regenbogenparade dabei. So viele wie noch nie. Die Demonstrierenden sind von einem großen Sicherheitsaufgebot begleitet worden. Insgesamt 250 Feuerwehrleute hat ein Waldbrand in Tragwein im Bezirk Freistadt heute Nachmittag gefordert. Ein Wiesenbrand hatte sich dort auf ein Waldstück ausgebreitet. Anrainer sind mit Güllefässern voll Wasser zu Hilfe gekommen. Ein Polizeihubschrauber hat die Löscharbeiten aus der Luft unterstützt. Feuerwehrkommandant in Tragwein Daniel Schützenhofer.
5: Wir haben die Lage unter Kontrolle aufgrund dessen, weil wir oben einen Forstweg als Regelstellung hergenommen haben und da mit massiven Löschangriff von den 20 Feuerwehren, was da sind, da das unterbunden. Und jetzt werden wir da die Nachlöscharbeiten durchführen.
1: Sagt Daniel Schützenhofer von der Feuerwehr. Die Frauenfußball-Bundesliga ist heute mit dem Schlager Meister Austria gegen Vizemeister St. Pölten eröffnet worden. St. Pölten hat in der Generali Arena 1:0 gewonnen. Wolfgang Eichinger.
6: Es war der klare Hinweis der St. Pöltnerinnen. Liebe Austria, ihr habt uns den Meistertitel in letzter Sekunde weggeschnappt. Das lassen wir uns nicht gefallen. Das Siegestor, ein absolutes Traumtor, gelingt nicht oft in einer Karriere. Neuzugang Fanny Vago trifft aus 25 Meter perfekt ins Kreuzig. Die 35-jährige Ungarin lässt den Vizemeister und Kapitänin Jenny Klein über den 1:0-Erfolg jubeln.
7: Ja, der Ort war dieses Jahr mit sehr vielen Emotionen verbunden. Wir haben gewusst, dass wir letzte Saison da liegen lassen haben. Das wollten wir auf jeden Fall nicht, dass sich das wiederholt. Natürlich, das ist das erste Spiel in der Saison, aber wir hatten eine Riesenrechnung offen und dass wir heute mit einem Sieg heimfahren, ist natürlich ja, richtig cool.
6: Die Austrianerinnen, das Match lang überlegen, können einerseits ein paar gute Chancen nicht nützen, scheitern aber vor allem an einer richtig starken Defensive von St. Pölten. Das erste Spiel der Saison ist der Beweis, diese Meisterschaft in der Frauen-Bundesliga kann extrem spannend werden.
1: Das waren die Nachrichten mit Felix Schneider-Storm. Zum Wetter.
8: In den nächsten Stunden werden Schauer und Gewitter immer seltener und schwächer. Nach Mitternacht bleibt es meist schon trocken. Und lau, die Temperaturen sinken nicht unter 23 bis 13 Grad. Morgen Sonntag gibt es in ganz Österreich einige Sonnenstunden, es ist aber nicht ungetrübt. Anfangs halten sich noch ein paar Restwolken, vielleicht mit ein paar Regentropfen. Und am Nachmittag bilden sich speziell im Berg- und Hügelland neue Schauer oder Gewitter, die vereinzelt heftig sein können. Die Temperaturen gehen im Osten noch ein wenig zurück. Höchstwerte morgen 28 bis 35 Grad. So viel zum Wetter von Michael Mattern.
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1: In den vergangenen Tagen ist die spanische Exklave Ceuta von rund 60.000 Migranten gestürmt worden. Nun sind fast alle davon wieder nach Marokko zurückgekehrt, denn sie haben kaum eine Chance auf eine Weiterreise in die EU. Außerdem gibt es in Ceuta keine Unterkünfte und keine Versorgung für die Menschen. Die spanischen Exklaven Ceuta und Melilla sind immer wieder Ziel von Migranten, die von Marokko aus in die EU kommen wollen. Deshalb ist in der EU jetzt auch eine Diskussion über die Sicherheit der EU-Außengrenzen entstanden. Der Weltfußballverband FIFA gibt nach Protesten seine Investorenpläne für die Fußball-Weltmeisterschaft auf. FIFA-Präsident Gianni Infantino wollte Anteile der Fußball-WM und anderer FIFA-Wettbewerbe an private Investoren verkaufen. Doch die Fußballverbände aus Europa, Asien und Nordamerika haben sich gegen diese Pläne ausgesprochen. Europas Fußballverband UEFA hat sogar damit gedroht, dass Europa dann nicht mehr an der Weltmeisterschaft teilnimmt. Infantino sagte nun, dass er die Idee nicht weiter verfolgen wird. Dennoch wächst in der FIFA die Kritik an Infantino. So ist zum Beispiel ein wichtiger Berater von ihm aus Protest gegen die Pläne zurückgetreten. Die aktuelle Hitzewelle in Österreich ist schon die zweite in diesem Sommer. Die erste Hitzewelle im Juni hatte besonders viele Hitzetote zur Folge. Das zeigt jetzt eine Auswertung der Agentur für Gesundheit und Ernährungssicherheit, kurz AGES. Demnach starben im Juni fast 400 Menschen in Österreich zusätzlich wegen der großen Hitze. Im ganzen vorigen Sommer waren es rund 450 Hitzetote. Es gibt auch einen neuen Hitzerekord für Juli in Österreich. Gestern wurden in Wieselburg in Niederösterreich 40,3 Grad gemessen. Der bisherige Juli-Rekord stammte vom 27. Juli 1983 mit 39,7 Grad in Dellach im Trautal in Kärnten. Das waren Nachrichten in einfacher Sprache, gelesen von Andreas Lechner.
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1: Am Mikrofon ist Felix Schneider-Storm. Der Massenansturm von Zehntausenden Migranten auf die spanische Exklave Ceuta in Nordafrika sorgt in der EU weiter für Aufregung. Am Dienstag findet deshalb ein Treffen der EU-Innenministerinnen und Minister statt. Das bestätigt die irische Ratspräsidentschaft auf X. Ziel sei eine gemeinsame Bewertung der Lage und die Abstimmung einer koordinierten europäischen Reaktion. Während sich die Lage in Ceuta wieder beruhigt hat, ist es in der zweiten Exklave Melilla zu Zusammenstößen gekommen. Mehr von Barbara Tschandl.
2: An der Grenze zu Melilla kommt es in der Nacht zu Ausschreitungen zwischen Migranten und der Polizei. Rund 500 Menschen versuchen mehrmals, sich von Marokko aus Zutritt zu der Exklave zu verschaffen. Die Migranten werfen Steine auf die Polizeibeamten. Die Sicherheitskräfte setzen Tränengas ein. Noch ist unklar, ob es einzelne Personen über die Grenze nach Melilla geschafft haben. Der Grenzübergang ist seit Donnerstagabend geschlossen. In Ceuta, der anderen spanischen Exklave in Nordafrika, entspannt sich die Lage. Enttäuscht verlassen Migrantinnen und Migranten bereits seit gestern das Stadtgebiet und kehren zurück in ihr Heimatland Marokko. Der Grund? Es gab de facto keine Versorgung für die Menschen.
1: Bei einer Explosion in einem Restaurant in der russischen Hauptstadt Moskau sind laut Medienberichten mindestens 3 Menschen getötet und weitere 15 verletzt worden. Das berichten die russischen Agenturen TASS und Interfax übereinstimmend. Als Ursache wird demnach ein Gasleck vermutet. Das italienische Café-Restaurant Balzi Rossi liegt im Zentrum Moskaus. Die umliegenden Straßen wurden nach dem Zwischenfall abgeriegelt. Schweden geht stärker gegen Bandenkriminalität vor. Seit heute können Kriminelle doppelt so hart bestraft werden wie bisher. Das gilt auch für Jugendliche, denn die werden oft gezielt von Banden angeheuert. In einem Zug der ÖBB hat heute Vormittag bei St. Pölten eine Powerbank zu brennen begonnen. Zugmitarbeiter haben rasch reagiert. Der Railjet konnte dann nach einem längeren Aufenthalt weiterfahren. Tobias Hollerer berichtet.
3: Der Railjet war von Wien nach Bregenz unterwegs, als es vor St. Pölten in einem Waggon zu einer starken Rauchentwicklung gekommen ist. Das Zugpersonal hat Schlimmeres verhindert und den kleinen Brand mit einem Feuerlöscher gelöscht. Auch die Feuerwehr war dann im Einsatz. Als der Zug am St. Pöltener Hauptbahnhof eingetroffen war, mussten die Fahrgäste des betroffenen Wagens aussteigen und die Einsatzkräfte haben ihn kontrolliert und belüftet. Anschließend konnte der Railjet seine Fahrt nach Bregenz mit rund einer halben Stunde Verspätung fortsetzen. Verletzt wurde bei dem Vorfall niemand.
1: Gut ausgegangen ist heute die Suche nach einem 73-jährigen Wanderer in Vorarlberg. Der Mann war am Donnerstag an der Grenze zwischen Vorarlberg und Bayern losgegangen, seine Frau hat ihn aber verloren. Sowohl in Deutschland als auch in Österreich ist nach dem 73-Jährigen gesucht worden. Der Mann ist wohlauf, heißt es. Das waren die Nachrichten mit Felix Schneider-Storm. Und wir haben jetzt noch die Wetteraussichten für Sie.
4: Die Nacht bringt übers Land verteilt einige Regenschauer und Gewitter, die werden aber immer seltener, meist bleibt es schon trocken. Und wieder lau, Tiefstwerte 13 bis 23 Grad. Morgen Sonntag scheint die Sonne nur zeitweise, denn es ziehen auch dichtere Wolken durch. In der Früh sind es Restwolken nächtlicher Schauer, die noch etwas Regen bringen können. Am Nachmittag dann Quellwolken, aus denen speziell im Berg- und Hügelland ein paar Schauer und Gewitter entstehen. Morgen macht die Rekordhitze auch im Osten Pause, die Temperaturen erreichen 28 bis 35 Grad. So viel zum Wetter von Michael Mattern.
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1: Am Mikrofon ist Felix Schneider-Storm. Im Juni sind in Österreich fast 400 Menschen aufgrund der extremen Hitze gestorben. Die Agentur für Gesundheit und Ernährungssicherheit geht in einer Schätzung von 395 Hitzetoten aus. Mehr von Martina Großwurtner.
2: Das ist der bisher mit Abstand höchste Wert im Juni, heißt es vom Gesundheitsministerium. Der bisherige Negativrekord im Juni ist 2019 mit 335 Hitzetoten verzeichnet worden. Für Gesundheitsministerin Corinna Schumann ist die heurige Zahl erschütternd. Diese Folgen des Klimawandels würden Österreichs Gesundheitssystem vor neue Herausforderungen stellen. Zum ersten Mal gibt es schon im Sommer aktuelle Zahlen. Das ist laut Schumann notwendig, um Schutzmaßnahmen laufend zu bewerten und nachzubessern, sollte es notwendig sein. Die Gesundheitsagentur AGES schätzt anhand der Sterbe- und Wetterdaten, wie viele zusätzliche Todesfälle mit der außergewöhnlichen Hitzebelastung im Zusammenhang stehen. Die hohen Temperaturen können auch bestehende Herz-Kreislauf-Erkrankungen, Atemwegs- oder Nierenerkrankungen verschlechtern und dadurch auch Tage nach einer Hitzewelle für Probleme sorgen.
1: Der Fußball-Weltverband FIFA gibt seine Investorenpläne auf. Laut Verbandspräsident Gianni Infantino liegt der Vorschlag aufgrund von Spaltungen nicht mehr im Interesse des angestrebten Ziels. Die Pläne hatten vorgesehen, durch den Verkauf von kommerziellen Rechten eine Milliardensumme einzuspielen. Die europäische UEFA hatte die Pläne heftig kritisiert und sogar mit einem WM-Boykott gedroht. Ein neuer Schutzbrief soll ab Herbst Mädchen und Frauen in Österreich besser vor weiblicher Genitalverstümmelung schützen. Viele wissen laut dem Familienministerium nämlich gar nicht, dass die weibliche Beschneidung in Österreich als Körperverletzung gilt und bestraft wird. Familien sollen vor einem Heimatbesuch, etwa in Ägypten, darauf aufmerksam gemacht werden. Wer allergisch auf Gräserpollen reagiert, kann langsam zwar wieder durchatmen, dafür startet für viele Allergikerinnen und Allergiker jetzt aber schon die nächste Belastungswelle, denn der Beifuß blüht und auch erste Ragweed-Pollen sind bereits vereinzelt in der Luft, wie Raphael Krapscher berichtet.
3: Die letzte Phase der heurigen Pollensaison hat begonnen und sie bringt gleich zwei problematische Allergene auf einmal mit sich, erklärt Katharina Bastl vom Pollenservice Wien der Medizinischen Universität Wien.
4: Im Moment befinden wir uns am Beginn der Kräuterpollensaison. Die beginnt mit der Blüte des Beifußes, gefolgt von Ragweed. Beifuß hat schon recht früh im Juli zu blühen begonnen. Allerdings war Pollen nur vereinzelt in der Luft, weil es nur ganz wenige Pflanzen waren. Jetzt beginnt die Hauptblüte. Das heißt, man muss mit steigendem Beifußpollenflug rechnen.
3: Ragweed wird in Österreich erst Mitte August in vollem Ausmaß blühen. Schon jetzt kommen die Pollen aber immer wieder auch mit dem Wind aus anderen Ländern zu uns, vor allem in den Osten Österreichs. Ein Ende der Kräuterpollensaison ist laut Katharina Bastl erst frühestens ab Oktober zu erwarten.
1: Mittlerweile ist es traurige Gewissheit. Nach einem Lawinenunglück im Norden Pakistans ist jetzt der Leichnam des international bekannten nepalesisch-britischen Bergsteigers Nirmal Purja gefunden worden. Auch die 9 weiteren Mitglieder der Bergsteigergruppe seien bei dem Unglück gestorben. Die Lawine hatte die 10-köpfige Expedition am Donnerstag beim Aufstieg auf den gut 8000 Meter hohen Broad Peak erfasst und mitgerissen. Weiteres Wichtiges vom Sport fasst jetzt noch Wolfgang Eichinger zusammen.
5: FIFA-Präsident Gianni Infantino muss sich jetzt dem Druck der Verbände beugen und gibt seine Investorenpläne für die Weltmeisterschaften auf. Einige Kontinentalverbände haben ja mit Boykott gedroht. Ob Infantino im Februar die Wiederwahl zum FIFA-Präsidenten schafft, das ist mehr als fraglich. In der Fußball-Bundesliga müsste sich Salzburg gegen Hartberg zu einem 1:0-Erfolg. Siegestreffer durch Konaté in der 89. Minute. Sturm Graz spielt in Innsbruck gegen die WSG Tirol nur 1:1 unentschieden. Zweite Liga, die Wiener besiegte Sturmamateure mit 4:0 in der Frauen. Bundesliga gewinnt Vizemeister St. Pölten den Auftaktschlager bei Meister Austria mit 1:0. Bei der Schwimmeuropameisterschaft in Paris verpasst Wasserspringer Nikolai Schaller vom 1-Meter-Brett als 18. das Finale der besten 12 klar. Im Synchronschwimmen holen die früheren Österreicherinnen Anna-Maria und Irene Alexandri nach dem Wechsel in ihr Geburtsland Griechenland die Goldmedaille in der freien Kür. Und Beachvolleyball, Timo Hammerberg und Tim Berger besiegen beim Elite-16-Turnier in Rio de Janeiro die Brasilianer Arthur und Adrielson 2:1. Und sind bereits im Viertelfinale.
1: Vielen Dank, Wolfgang Eichinger. Das waren die Nachrichten mit Felix Schneider-Storm. Zum Wetter.
6: In den nächsten Stunden werden Schauer und Gewitter immer seltener und schwächer. Nach Mitternacht bleibt es meist schon trocken und lau. Die Temperaturen sinken nicht unter 23 bis 13 Grad. Morgen Sonntag gibt es in ganz Österreich einige Sonnenstunden. Es ist aber nicht ungetrübt. Anfangs halten sich noch ein paar Restwolken, vielleicht mit ein paar Regentropfen. Und am Nachmittag bilden sich speziell im Berg- und Hügelland neue Schauer oder Gewitter, die vereinzelt heftig sein können. Die Temperaturen gehen im Osten noch ein wenig zurück. Höchstwerte morgen 28 bis 35 Grad. So viel zum Wetter von Michael Mattern.
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1: Am Mikrofon ist Felix Schneider-Storm. Wenn künstliche Intelligenz zum Einsatz kommt, muss das jetzt auch auf den ersten Blick erkennbar sein und gekennzeichnet werden. Darauf hat sich die Europäische Union geeinigt. Diese Kennzeichnungspflicht tritt morgen in Kraft. Ab dann muss sie von Unternehmen, Medienanbietern, aber auch von der öffentlichen Verwaltung umgesetzt werden. Digitalisierungsstaatssekretär Alexander Pröll.
2: Das bedeutet, die öffentliche Verwaltung wird bei KI-Anwendungen diese dementsprechend auch kennzeichnen, damit die Menschen wissen, sie haben es mit KI zu tun. Da gibt es ein Stufenmodell, das wir entwickelt haben, das wir per Shared-Service-Ansatz allen Organisationen, was den Staat betrifft, zur Verfügung stellen. Und die Menschen können sich sehr leicht daran orientieren.
1: Sagt Alexander Pröll, wer die neuen KI-Regeln verletzt, dem drohen Strafen in Millionenhöhe. Beim Absturz eines Touristenflugzeugs in Peru sind laut dem peruanischen Fernsehen alle 13 Insassen getötet worden. Die Maschine sei heute bei einem Flug über die Ausgrabungsstätte der Nazca-Linien im Süden des Landes abgestürzt. An Bord hätten sich 11 Passagiere und 2 Piloten befunden. Über die Nationalitäten der Passagiere ist derzeit nichts bekannt. Ein Erdbeben der Stärke 4,7 hat gestern Abend die Region rund um Neapel erschüttert. Das Epizentrum lag in den phlegräischen Feldern westlich der Stadt. Mindestens 26 Menschen wurden verletzt, mehrere Gebäude beschädigt und der Bahn- und U-Bahn-Verkehr zeitweise unterbrochen. Zumindest 300 Menschen mussten ihre Wohnungen verlassen. Es war das stärkste Erdbeben in der Region seit rund 40 Jahren. Die phlegräischen Felder, gelten als Europas größter aktiver Supervulkan, ein Gebiet mit einer riesigen Magmakammer, das seit längerem immer wieder von Erdbeben erschüttert wird.
3: Mein Haus ist zerstört, sagt dieser Bewohner der Küstenstadt Pozzuoli, die besonders betroffen ist. Felsbrocken stürzen auf die Straße und begraben Autos unter sich. Mindestens 21 Menschen werden verletzt, 2 befinden sich in kritischem Zustand. Viele suchen Zuflucht bei Verwandten oder verbringen die Nacht im Freien, während die Erde weiter bebt. Mindestens 30 Nachbeben werden registriert. Der Zugverkehr kann erst in der Nacht wieder aufgenommen werden. Der Hafen von Pozzuoli bleibt gesperrt. Das ist das stärkste Beben, das wir bisher registriert haben, seit diese neue Phase der Bodenunruhe im Jahr 2005 begonnen hat, sagt die Leiterin des Vesuv-Observatoriums in Neapel. Seit Jahren kommt es in den phlegräischen Feldern immer wieder zu Erdbeben, meist deutlich schwächeren.
1: Berichtet Sophie Ruppetz. Ja, und der Einsturz der Wiener Reichsbrücke hat sich heute zum 50. Mal gejährt. Am 1. August 1976 stürzte sie ein, ein Autofahrer kam dabei ums Leben. Wäre das Unglück auf der normal viel befahrenen Brücke nicht in den frühen Morgenstunden geschehen, wäre die Opferzahl wohl wesentlich höher gewesen. Die Erschütterungen damals durch den Einsturz wurden auch von der Erdbebenstation der Hohen Warte registriert. Das waren die Nachrichten mit Felix Schneider-Storm. Zum Wetter.
4: Die Nacht bringt übers Land verteilt einige Regenschauer und Gewitter, die werden aber immer seltener, meist bleibt es schon trocken. Und wieder lau, Tiefstwerte 13 bis 23 Grad. Morgen Sonntag scheint die Sonne nur zeitweise, denn es ziehen auch dichtere Wolken durch. In der Früh sind es Restwolken nächtlicher Schauer, die noch etwas Regen bringen können. Am Nachmittag dann Quellwolken, aus denen speziell im Berg- und Hügelland ein paar Schauer und Gewitter entstehen. Morgen macht die Rekordhitze auch im Osten Pause, die Temperaturen erreichen 28 bis 35 Grad. So viel zum Wetter von Michael Mattern.
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1: Es ist Sonntag, der 2. August. Im Studio ist Felix Schneider-Storr. Der Fußball-Weltverband FIFA zieht seine umstrittenen Pläne zum Verkauf von WM-Anteilen an private Investoren zurück. Die weltweiten Proteste der einzelnen Fußballverbände waren zu groß, deshalb werde der Vorschlag nicht mehr weiterverfolgt, erklärt FIFA-Präsident Gianni Infantino. Die Rücktrittsforderungen gegen den FIFA-Präsidenten werden aber dennoch lauter, berichtet Gerhard Broaska.
2: Ja, vor allem die UEFA, die Europäische Fußballunion, attackiert Infantino scharf. Die FIFA-Führung hat das Vertrauen verloren. Mit diesen geheimen Machenschaften können wir nicht weitermachen. Die Verantwortlichen gehören für so einen schäbigen, hinter verschlossenen Türen undurchsichtigen Deal zur Rechenschaft gezogen. So wird UEFA-Präsident Ceferin zitiert. Und Infantino bläst aus aller Welt mittlerweile rauer Wind entgegen. Mit dem Fazit: Schluss jetzt, es ist genug.
1: Eine Explosion in einem Moskauer Restaurant ist nach offiziellen Angaben durch einen Sprengsatz verursacht worden. Bei der Explosion waren 3 Menschen getötet und weitere 21 verletzt worden. Unklar ist, ob ein politisches Motiv hinter dem versuchten Anschlag steckt. Nach bisherigen Ermittlungsergebnissen soll eine Frau versucht haben, den Sprengsatz in das italienische Restaurant Balzi Rossi zu bringen. Sie wurde von einem Security-Mann gestoppt. Beide kamen bei der Explosion ums Leben, ebenso ein Besucher. Das Lokal soll für eine private Veranstaltung gebucht worden sein. Ursprünglich war über eine mögliche Gasexplosion spekuliert worden. Die USA stehen laut Medienberichten kurz vor dem Beginn einer der größten Angriffswellen auf den Iran. Ziele dürften iranische Infrastruktur und Energieanlagen sein. Womöglich noch an diesem Wochenende, so der Sender CBS. Das Regime in Teheran erklärt, es gebe bereits umfangreiche Pläne für Gegenschläge auf kritische Infrastruktur in Israel und den Golfstaaten. Wie in vielen Teilen West- und Südeuropas halten die Waldbrände auch in Griechenland die Einsatzkräfte in Alarmbereitschaft. In Teilen des Landes gilt höchste Alarmstufe. Im Westen von Athen lodern neue Feuerfronten. Trotz der Hoffnung auf Besserung am Mittag treiben Winde die Flammen über Hügel und Wälder, wie Fernsehbilder zeigen. Hunderte Menschen wurden mit Booten in Sicherheit gebracht. Feuer wüten auch auf Kreta und der beliebten Halbinsel Peloponnes. Immer wieder müssen Bergretter ausrücken, weil sich Bergsteigerinnen und Bergsteiger bei ihrer Tour zu sehr auf Apps verlassen und dabei auf Irrwege abkommen. Die Bergrettung ruft jetzt erneut dazu auf, Touren sorgfältig zu planen und Handy-Apps nicht blind zu vertrauen. Aus Oberösterreich berichtet Jürgen Freimuth.
3: Es ist ein Szenario, das sich derzeit oft wiederholt. Eine Bergtour beginnt zunächst problemlos, endet jedoch mit einem Notruf, weil Bergsteiger plötzlich auf dem falschen Weg landen. Grund dafür sind Apps mit ungeeigneten Karten, sagt Hartmut Hofstetter, Ortsstellenleiter der Bergrettung Ebensee.
4: Wichtig ist, dass dein Kartenmaterial zugrunde liegt, wo ich einfach auch sehen kann, ist es ein Steig, ist es ein Weg, eine Forststraße oder ist es vielleicht ein unmarkierter Jägersteig.
3: Handy-Apps können bei der Orientierung helfen, ersetzen aber keine gründliche Tourenplanung, so der Bergretter.
4: Und da gilt es einfach, diese Grundsätze zu berücksichtigen, dass man sich anschaut, wie matcht meine Kompetenz, meine Erfahrung, meine Kondition mit dem, was ich mir vornehme. Das Bewusstsein muss ja jeder haben, der in die Berge geht.
3: Generell gilt, auf markierten Wegen bleiben und im Notfall lieber frühzeitig die Bergrettung rufen.
1: Das waren die Nachrichten. Am Mikrofon verabschiedet sich Felix Schneider-Storm. Und wir haben jetzt noch die Wetteraussichten für Sie.
5: Heute gehen sich in Summe in ganz Österreich einige Sonnenstunden aus, es ist aber nicht ungetrübt. Anfangs halten sich stellenweise noch dichtere Restwolken, vielleicht mit etwas Regen, und am Nachmittag bilden sich vor allem im Berg- und Hügelland neue Schauer oder Gewitter, die vereinzelt heftig sein können. Die Temperaturen gehen im Osten noch ein wenig zurück, Höchstwerte 28 bis 35 in 2000 Meter um 18 Grad. In der neuen Woche kommt die Rekordhitze aber zurück. Bei viel Sonne und ein paar Gewittern sind am Dienstag und Mittwoch im Osten wieder bis zu 40 Grad möglich. So viel zum Wetter von Michael Mattern.

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1: Am Mikrofon Nina Walli, es ist 1 Uhr. Im Kampf gegen Zwangsheirat und Genitalverstümmelung junger Frauen und Mädchen hat das österreichische Familienministerium jetzt einen sogenannten Schutzbrief in Auftrag gegeben. Katja Arthofer mit Einzelheiten.
2: Er wird fast so aussehen wie ein Reisepass. Österreichischer Flagge, der neue Schutzbrief gegen Genitalverstümmelung, sagt Projektleiterin Hilde Wolf.
3: Das Allerwichtigste bei dem Schutzbrief ist, dass da ganz klar drinnen steht, dass FGM, weibliche Genitalverstümmelung, in Österreich verboten ist. Ist eine schwere Körperverletzung mit schweren Dauerfolgen, mit bis zu 15 Jahren Freiheitsstrafe bedroht und Familien können auch ihren Aufenthaltstitel natürlich verlieren.
2: Der Schutzbrief soll dann bei Reisen in die Herkunftsländer etwa helfen.
3: Wenn sie unter Druck kommen von den Großeltern, vielleicht von Verwandten, von Tanten, die sagen, deine Tochter ist 13 Jahre alt und sie ist schon so in dem Alter, wo sie beschnitten werden muss. Und dann sozusagen haben die Familien ein Dokument an der Hand.
2: Und das wirke, wie Erfahrungen aus Deutschland etwa zeigen. Der neue Schutzbrief gegen weibliche Genitalverstümmelung wird ab Herbst verteilt über Schulen, Ordinationen und Beratungsstellen.
1: Die Krisen auf den Weltmeeren nehmen zu. Unter anderem greifen jetzt auch derzeit wieder Piraten vermehrt Schiffe an, berichtet Paul Hohemer.
4: Blitzschnell tauchen sie auf, kleine, wendige Motorboote. An Bord Männer mit Sturmgewehren. Ihr Ziel, Handelsschiffe auf einer der wichtigsten Seerouten der Welt. Im Schatten des Irankrieges wittern Piraten ihre Chance. Westliche Kriegsschiffe sind in der Straße von Hormuz und im Roten Meer gebunden. Vor Somalia entstehen dadurch neue Sicherheitslücken. Zuletzt wurden wieder 19 Seeleute als Geiseln genommen. Der Marineexperte Moritz Brake fordert deshalb einen entschlosseneren internationalen Marineeinsatz, so wie vor rund 15 Jahren, als die Piraterie ihren Höhepunkt erreicht hatte.
5: Und das war das, was letztlich 2010, 11, 12 der Piraterie in Somalia das Genick gebrochen hat.
4: Noch sind es einzelne Angriffe, doch die Warnzeichen mehren sich. Aus kleinen Schnellbooten vor der Küste Somalias könnte schon bald wieder eine große Gefahr für den Welthandel werden.
1: Italien erlebt einen historischen Geburtenrückgang. Im Durchschnitt bekommt eine Italienerin derzeit 1,14 Kinder. Nur in Malta, Spanien und Litauen liegt die Geburtenrate noch niedriger. Als Ursachen sehen Experten wirtschaftliche Unsicherheit, hohe Wohnkosten und die schwierige Vereinbarkeit von Familie und Beruf. Und jetzt zum Wetter und zu Michael Mattern.
6: Der Sonntag bringt eine freundliche Mischung aus Sonne und Wolken, wobei der sonnige Eindruck meist überwiegt. Dichter können die Wolken heute in der Früh und dann wieder im Lauf des Nachmittags sein. Da bilden sich nämlich speziell im Berg- und Hügelland einige Schauer und Gewitter, die meisten vom Adelberg bis zum Dachstein. Die Rekordhitze macht heute auch im Osten Pause, Höchstwerte 28 bis 35 in 2000 Meter um 18 Grad. Schon morgen kommt sie aber zurück und erreicht am Dienstag und Mittwoch einen neuen Höhepunkt. Da sind im Osten stellenweise wieder um die 40 Grad möglich.
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1: Am Mikrofon Nina Walli, es ist 2 Uhr. Heute tritt die Transparenz- und Kennzeichnungspflicht des Europäischen AI Acts in Kraft. Damit müssen KI-Inhalte von Anbietern und Betreibern klar erkenntlich gemacht werden, berichtet Saskia Fenenbos.
2: Wenn künstliche Intelligenz zum Einsatz kommt, dann muss das ab jetzt auch auf den ersten Blick erkennbar sein und gekennzeichnet werden. Bei Unternehmen, Medienanbietern und auch in der öffentlichen Verwaltung. Staatssekretär für Digitalisierung Alexander Bröll.
3: Das bedeutet, die öffentliche Verwaltung wird bei KI-Anwendungen diese dementsprechend auch kennzeichnen, damit die Menschen wissen, sie haben es mit KI zu tun.
2: Zum Beispiel muss bei Chatbots und anderen Systemen, die direkt mit Menschen kommunizieren, der Einsatz von KI klar offengelegt werden. Auch bei künstlich erzeugten oder manipulierten Videos, Bildern oder Sounds. Und bei sogenannten Deepfakes, also KI-generierten Videos von Themen, die im öffentlichen Interesse stehen. Bei Nichtkennzeichnung drohen den Unternehmen eklatant hohe Strafen bis in Millionenhöhe.
1: Kleine Belohnungen im Alltag statt größerer Anschaffungen. Vor allem junge Leute leben diesen Konsumtrend derzeit wieder und teilen ihn auch auf Social Media, berichtet Martin Rauter.
4: Matcha Latte oder Pistazien Croissant. Kleine Belohnungen für zwischendurch liegen im Trend. Vor allem die Gen Z zelebriert das auf Social Media als Little Treat Culture. Der Griff zu kleinen Luxusartikeln statt zu größeren Anschaffungen ist nicht neu, sagt Cordula Zercher, Marketing-Expertin der WU Wien.
5: Interessanterweise sehen wir das während Krisen immer wieder. Das ist kein neues Phänomen.
4: Trotz steigender Preise wird Geld für kleine Genussmomente ausgegeben. Sie geben ein Gefühl von Kontrolle und eine kurze Auszeit vom Alltag, sagt die Expertin. Das berichtet auch eine Passantin in Wien.
6: Im Alltag gönne ich mir schon etwas, weil ich mir sage, wir strugglen eh alle.
4: Und gerade an heißen Sommertagen wie diesen kann man sich schon mal eine kleine Auszeit in Form eines sogenannten Spaßgetränks erlauben.
1: Große Fischrettungsaktion derzeit im Nussensee im Salzkammergut. Weil der Wasserpegel auf 5 Meter gesunken ist, geht den Fischen der Sauerstoff aus. Daher werden die Tiere vorübergehend in einen Löschteich gebracht. 1 Tonne Fische ist bereits gerettet worden. Und einer der bekanntesten Bergsteiger, Nirmal Purjar, ist bei einem Lawinenabgang in Pakistan ums Leben gekommen. Der nepalesisch-britische Extremsportler hat vor 7 Jahren alle 8000er innerhalb eines halben Jahres bestiegen und damit einen Rekord aufgestellt. Und jetzt zum Wetter und zu Michi Mattern.
7: Heute gehen sich in Summe in ganz Österreich einige Sonnenstunden aus, es ist aber nicht ungetrübt. Anfangs halten sich stellenweise noch dichtere Restwolken, vielleicht mit etwas Regen, und am Nachmittag bilden sich vor allem im Berg- und Hügelland neue Schauer oder Gewitter, die vereinzelt heftig sein können. Die Temperaturen gehen im Osten noch ein wenig zurück, Höchstwerte 28 bis 35 in 2000 Meter um 18 Grad. In der neuen Woche kommt die Rekordhitze aber zurück, bei viel Sonne und ein paar Gewittern sind am Dienstag und Mittwoch im Osten wieder bis zu 40 Grad möglich.
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